Ergebnisse haben die Beteiligten um Kanzler Friedrich Merz und Vizekanzler Lars Klingbeil gesenkt. Nach Streit in den vergangenen Wochen sollen erstmal wieder gemeinsame Ansätze haben die Beteiligten um Kanzler Friedrich Merz

0: Da Dobrindt sagt, künstliche Intelligenz mache solche Attacken einfacher und gefährlicher. Deshalb plant die Bundesregierung ein neues Gesetz, damit Behörden künftig auch die Infrastruktur der Täter gezielt stören können. Kritik kommt von den Grünen. Sie fordern mehr Einsatz bei der IT-Sicherheit. Zoe Tassovali, Redaktion.
1: Deutschlands größter Rüstungskonzern Rheinmetall ist in die Produktion von Kamikaze-Drohnen eingestiegen. Die Serienproduktion ist am Standort Neuss vorgesehen.
2: Kamikaze-Drohnen haben eine Reichweite von bis zu 100 Kilometern. Sie können bis zu 70 Minuten am Himmel kreisen, ein Ziel anvisieren, auf welches sie dann stürzen und explodieren. Ohne Sprengkopf werden sie auch zur Aufklärung eingesetzt. Rheinmetall baut diese Drohnen bereits in Braunschweig. Jetzt wird die Produktion auf den Standort Neuss bei Düsseldorf ausgeweitet. Früher wurden in dem Werk Autoteile gefertigt. Auch die Konkurrenten Stark und Helsing produzieren Kamikaze-Drohnen für die Bundeswehr. Rheinmetall zieht jetzt nach. Diana Kramer, Nachrichtenredaktion.
1: In Schönhausen in Sachsen-Anhalt hat ein 80-Jähriger Schüsse abgegeben und ein Nachbarhaus beschädigt. Spezialkräfte der Polizei umstellten das Haus des Mannes, der sich schließlich in Gewahrsam nehmen ließ. Verletzt wurde niemand. Warum der 80-Jährige geschossen hat, ist unklar. Es wird geprüft, ob er in die Psychiatrie kommt.
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4: In dieser Nacht müssen wir immer wieder mit Regenschauern rechnen. Das zieht sich quasi durch die ganze Nacht durch. Ansonsten sehr grau bei 5 bis 8 Grad. Etwas weiter oben natürlich ein bisschen kälter, so 3 Grad. Nachher dann stark bewölkt, immer wieder Regen. Teilweise sind sogar Gewitter drin und das bei Höchsttemperaturen zwischen 13 und 15 Grad. Und auch der Donnerstag, also Christi Himmelfahrt oder Vatertag, je nachdem, was ihr da feiern wollt. Es wird eher eine Feierei drinnen, glaube ich. Immer wieder Regenschauer wird es geben und Temperaturen dann so bis 14 Grad.
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5: Zurzeit liegen uns keine Meldungen vor. Wir wünschen allen unterwegs gute Fahrt.
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4: Hallo, schöne Nacht. Habt ihr das erste Halbfinale ESC geguckt? Nein, natürlich nicht. Das gucken ja die wenigsten. Alle warten ja darauf, was am Samstag passieren wird. Beim großen Finale vom ESC. Aber ich sag mal so, wer das Halbfinale geguckt hat, es waren ein paar Acts dabei, da fühlt man sich wieder wie im Fiebertraum. Alex Warren hören wir deswegen jetzt passend dazu mit

0: Eine schöne Nacht mit uns. Das war ein toller Tag gestern für alle, die tanken mussten und Diesel getankt haben. Und wenn sie an der Autobahn getankt haben, an einer Shell-Autobahntankstelle. Normalerweise nehmen ja gerade Autobahntankstellen horrende Preise für den Liter. Dann kannst du quasi direkt eine Niere verkaufen und dann kannst du da tanken gehen. Aber nicht gestern, zumindest nicht bis 12 Uhr. Denn anscheinend, Shell gibt das nicht so zu oder zumindest wollten sie nicht so darauf reagieren, gab es einen Preisfehler an vielen Autobahntankstellen. Da hat der Diesel plötzlich 1,84 Euro gekostet. Normalerweise stehen da irgendwie gerade an Autobahntankstellen 2,40 Euro oder 2,70 Euro stellenweise sogar für Diesel. Ja? Und jetzt eben 1,84 Euro. Anscheinend ein Fehler, so genau weiß man es nicht. Aber das hat sich natürlich rumgesprochen. Und deswegen haben wir gestern unseren Reporter Thorsten Ortmann hingeschickt und haben gedacht, guck dir das mal an, 1,84 Euro. Ja? Und da hat Thorsten mir gesagt, dass er sehr viele glückliche Autofahrer da getroffen hat gestern.
1: Ja, Kevin, und viele sind sogar extra heute Morgen hierher gefahren, denn 1,84 Euro für einen Liter Diesel, das ist wirklich unschlagbar. Und dann auch noch an einer Autobahntankstelle, eine echte Sensation. Haben Sie schon mal so günstig an einer Autobahntankstelle getankt?
2: Ich war erstmal gefragt, ob das richtig sein kann. Ich habe zweimal hingeguckt. Also ich habe gar nicht auf das große Schild geachtet. Dann habe dann erst an der Tanksäule hier gesehen, dass es so günstig war.
3: Meine Frau hat mich angerufen, die hat es im Radio gehört. Ich dachte, fahr mal schnell dahin, der Tank ist leer. Und deswegen bin ich mal kurz hingefahren.
1: Ja, und können Sie es glauben, 1,84?
3: Ich kann es kaum glauben, ja.
4: Ich tanke normalerweise überhaupt nicht an der Autobahntankstelle. Ich bin jetzt nur deswegen hier hingefahren.
1: Wahrscheinlich ist Shelly einen Fehler unterlaufen und der Tankwart meinte vorhin schon zu mir, da ist wahrscheinlich jemand in der Zentrale in Hamburg heute seinen Job los. Und viele konnten auch gar nicht glauben, dass es hier an der A1 keinen Rückstau gibt, bis auf die Autobahn bei den Preisen.
5: Ich habe gedacht, hier ist eine Riesenschlange, aber ist gar nicht.
1: Ja.
5: Die Leute scheinen offensichtlich doch irgendwie ein bisschen Skrupel zu haben. Und
1: wahrscheinlich glaubt es keiner so richtig.
5: Glaubt keiner richtig. Das ist
1: haben Sie es zufällig erfahren? Oder?
5: Ich habe es im Radio gehört. Ah, und dann habe ich schon gedacht, oh Gott, die Sachen Lichtendorf ist auch dabei. Und dann habe ich mir gedacht, das wird bestimmt nichts werden. Der wird bestimmt bis auf der Autobahn Stau sein, aber war nicht. Ich bin direkt dran gekommen. Ich habe gar nicht warten müssen.
1: Gähnende Leere herrscht dagegen auf der anderen Seite der A1 an der Aral-Tankstelle. Da kostet der Liter Diesel nämlich satte 2,52 Euro, also fast 70 Cent mehr. Das könnte natürlich gleich hier um 12 Uhr auch passieren, wenn Shell die Preise wieder erhöhen darf. Bis dahin haben aber viele erstmal hier ein breites Grinsen auf dem Gesicht, wie zum Beispiel Markus.
2: Ja, Glück für die Verbraucher jetzt in dem Fall. Dann hat ja diese Bremse da in dem Fall einmal tatsächlich was gebracht. Ja, wird sich sicherlich nicht wiederholen so schnell.
0: Nee, heute sind die Preise wieder ganz normal.
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1: Und das Regenschauerwetter, das setzt sich auch in der Nacht jetzt weiter fort. Immer wieder also Regenschauer hier bei uns und es ist auch ein bisschen windiger. Temperaturen so 5 bis 8 Grad etwas weiter oben, zum Beispiel in der Eifel oder im Sauerland dann nur noch 3 Grad. Nachher bleibt es bewölkt, der Schauerregen bleibt uns auch erhalten. Teilweise kommen sogar noch ein paar Gewitter dazu, das aber nur örtlich. Höchsttemperaturen nachher so 13 bis 15 Grad.
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2: Zurzeit liegen uns keine Meldungen vor. Wir wünschen allen unterwegs gute Fahrt.
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1: Kommt gut durch die Nacht. Durch den ganz jungen Mittwoch sind wir bei euch jetzt mit Gossip und Move in the right direction. Also beweg dich in die richtige Richtung und wir bewegen uns in die richtige Richtung, nämlich

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0: Wenn du die ganze Zeit für andere arbeitest und die sind damit total erfolgreich, dann kann ich verstehen, willst du irgendwann auch mal selbst mit deiner Arbeit erfolgreich werden? Das habe ich jetzt ein bisschen verklausuliert ausgedrückt, oder? Aber letztendlich ist es so bei Tiffany Harris. Die ist total lange schon im Musikbiz tätig, hat zum Beispiel viele Songs für Tokyo Hotel geschrieben. Und jetzt hat sie gesagt, warum gebe ich meine Songs eigentlich immer ab? Ich kann die doch auch selbst singen. Das ist eigentlich sehr, sehr schön. Und deswegen sagt sie, jetzt bin ich da. Jetzt singe ich meine Songs selbst. Und sie hat ein ganz klares Ziel, ihre Musik durchzuziehen, erfolgreich zu werden. Und die Vorstellung davon, wie das klappen könnte, hat sie uns im Interview verraten.
1: Meine Musik geht viel über Mental Health, Empowerment. Ich sage immer, es gibt Dunkelheit, aber dann kommt auch das Licht wieder raus. Und das möchte ich so ein bisschen mit meiner Musik auch ja, zeigen. Und auch ich will so einen Safe Space kreieren mit meiner Musik. Und meine Mission ist es, so ein bisschen den Menschen zu helfen, auch mit ihren Problemen. Und hoffentlich denen einen kleinen Lichtblick zu geben.
0: Einen kleinen Lichtblick, den können wir gerade bei diesem Wetter gerade gut gebrauchen. Vertigo heißt ihr neuester Song. In dem feiert sie die Freundschaft und zeigt, wie dankbar sie ihren Liebsten ist.
1: Freundschaft ist geben und nehmen. Es ist vor allem, man hält sich hoch. Meine Mutter ist auf jeden Fall das Netz, wo ich reinfallen kann. Und das hat sie auch immer gesagt, sie möchte das sein für mich. Und das ist sie tatsächlich. Und genauso wie auch meine anderen Freunde, ich weiß, ich kann die immer anrufen. Und einfach dieser Zusammenhalt und diese Loyalität, absolutes Verständnis auch für alles, das ist mir super wichtig.
0: Aber sind nicht alle Mamis so ein bisschen wie ein Netz, in das wir uns immer wieder fallen lassen können, oder? Ist doch so. Also, dieser Song geht raus an alle Mamis, an alle Freundschaften, die einem im Leben wichtig sind, die einen so nehmen, wie wir halt einfach sind. Tiffany Harris singt einen Song darüber. Vertigo hören wir jetzt.
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1: Ich bin Jan-Henner Reitzer. Die Spitzen der Bundesregierung aus Union und SPD sind im Kanzleramt in Berlin zu Beratungen zusammengekommen. Im Koalitionsausschuss geht es um große Reformpläne, etwa bei der Steuer, den Haushalt und mögliche weitere Entlastungen wegen gestiegener Spritpreise. Die Erwartungen an konkrete Ergebnisse haben die Beteiligten um Kanzler Friedrich Merz und Vizekanzler Lars Klingbeil gesenkt. Nach Streit in den vergangenen Wochen sollen erstmal wieder gemeinsame Ansätze gefunden werden. Cyberangriffe werden in Deutschland zunehmend zum Problem für Unternehmen und Behörden. Laut Bundeslagebild gibt es mehr Erpressungsversuche. Im vergangenen Jahr wurden bundesweit mehr als 1000 Fälle angezeigt.
2: Besonders häufig geht es um sogenannte Ransomware-Angriffe. Dabei verschlüsseln kriminelle Daten und verlangen Geld für die Freigabe. Betroffen sind vor allem kleinere und mittlere Unternehmen. Innenminister Dobrindt sagt, künstliche Intelligenz mache solche Attacken einfacher und gefährlicher. Deshalb plant die Bundesregierung ein neues Gesetz, damit Behörden künftig auch die Infrastruktur mache solche Attacken einfacher und gefährlicher.

0: Rheinmetall baut diese Drohnen bereits in Braunschweig. Jetzt wird die Produktion auf den Standort Neuss bei Düsseldorf ausgeweitet. Früher wurden in dem Werk Autoteile gefertigt. Auch die Konkurrenten Stark und Helsing produzieren Kamikaze-Drohnen für die Bundeswehr. Rheinmetall zieht jetzt nach. Diana Kramer, Nachrichtenredaktion.
1: In Schönhausen in Sachsen-Anhalt hat ein 80-Jähriger Schüsse abgegeben und ein Nachbarhaus beschädigt. Spezialkräfte der Polizei umstellten das Haus des Mannes, der sich schließlich in Gewahrsam nehmen ließ. Verletzt wurde niemand. Warum der 80-Jährige geschossen hat, ist unklar. Es wird geprüft, ob er in die Psychiatrie kommt.
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3: Es bleibt heute oft bewölkt und nass, stellenweise mit Gewitter, dazu höchstens 15 Grad. Morgen am Donnerstag dann ähnlich, Wolken, Schauer, örtlich Gewitter mit höchstens 14 Grad.
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4: A30 Osnabrück-Bad Oeynhausen zwischen Bad Oeynhausen-Ost und Kreuz-Bad Oeynhausen 2 Kilometer Stau und A43 Recklinghausen-Wuppertal zwischen Kreuz-Recklinghausen und Recklinghausen-Hochlamark 1 Kilometer stockender Verkehr. Wir wünschen allen unterwegs gute Fahrt.
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3: 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Ich bin Sascha Fassbender und wünsche euch viel Glück.

0: Ja, wenn ihr glaubt, ein Künstler wie Atze Schröder hätte Stress, wenn er auf Tour ist, dann hört euch mal an, wie viel Stress er hat, wenn er mal ein paar Tage im Urlaub ist. 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
2: Ja, nee, ist klar. Ich sitze also vorgestern hier unter spanischer Sonne. Ne? Perle war beim Sport und ich denke, scheiße, was brennt der Lorenz denn so im Nacken? Also kurz rein und Sonnencreme gesucht. Man weiß ja, kommen die billigsten aus dem Lidl oder vom DM, die sind genauso gut wie die teuersten Schmierereien von so einer Edelmarke. Ja, egal. Ich suche also nach der Billigpulle mit dem Sonnenschutz vom Lidl. Find erstmal nix. Da sehe ich so einen kleinen edlen Spender von Lacombe. Vorne drauf stand Pur Visage Exquisite. Ich denke, ja, wenn es fürs Gesicht gut ist, kann man das ja auch für den ganzen Körper benutzen. Ne? Top, haben wir es ja. Kurze Zeit später stand ich komplett eingeschmiert im Badezimmer, bereit, 10 Stunden ungefährdet am Strand eine Topfigur zu machen. Ja, die Tube war übrigens fast leer. Eine halbe Stunde später kam Spatzel vom Sport zurück. Ein Schrei aus dem Badezimmer, das ging wirklich durch Mark und Bein. Wusstet ihr, dass es eine Gesichtscreme von La Prairie für über 100 Euro gibt? Ging nicht. Naja, komm. Seit gestern Abend sprechen wir auch schon wieder miteinander.
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1: Dicke Wolken, auch Regenwolken gibt es heute, die örtlich Gewitter dabei haben stellenweise. Das Ganze heute mit maximal 15 Grad. Morgen dann Copy-Paste, das gleiche nochmal. Bewölkt, oft nass, örtlich Gewitter mit höchstens 14 Grad.
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2: A3 Arnheim-Oberhausen zwischen Dienstlaken-Süd und Oberhausen-Holten 1 Kilometer Stau, 5 Minuten Zeitverlust. Wir wünschen allen unterwegs gute Fahrt.
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1: Ist das faszinierend. Sascha Wassmender hier, hallo. Forschende aus den USA haben jetzt rausgefunden, die Vogelart der Zebrafinken, das sind Vögel, ja, die lernen ihre Sprache wie wir, nämlich im jungen Alter mit dem Feedback der Eltern und wer halt sonst noch so im Umfeld ist. Und wir sind extra für euch nach Australien und haben uns das mal angehört.
3: Hallo.
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1: Ich bin Jan-Henner Reitzer. Die Spitzen der Bundesregierung aus Union und SPD sind im Kanzleramt in Berlin zu Beratungen zusammengekommen. Im Koalitionsausschuss geht es um große Reformpläne, etwa bei der Steuer, den Haushalt und mögliche weitere Entlastungen wegen gestiegener Spritpreise. Die Erwartungen an konkrete Ergebnisse haben die Beteiligten um Kanzler Friedrich Merz und Vizekanzler Lars Klingbeil gesenkt. Nach Streit in den vergangenen Wochen sollen erstmal wieder gemeinsame Ansätze gefunden werden. Cyberangriffe werden in Deutschland zunehmend zum Problem für Unternehmen und Behörden. Laut Bundeslagebild gibt es mehr Erpressungsversuche. Im vergangenen Jahr wurden bundesweit mehr als 1000 Fälle angezeigt.
2: Besonders häufig geht es um sogenannte Ransomware-Angriffe. Dabei verschlüsseln kriminelle Daten und verlangen Geld für die Freigabe. Betroffen sind vor allem kleinere und mittlere Unternehmen. Innenminister Dobrindt sagt, künstliche Intelligenz mache solche Attacken einfacher und gefährlicher. Deshalb plant die Bundesregierung ein neues Gesetz, damit Behörden künftig auch die Infrastruktur der Täter gezielt stören können. Kritik kommt von den Grünen. Sie fordern mehr Einsatz bei der IT-Sicherheit. Zoe Tassovali, Redaktion.
1: Deutschlands größter Rüstungskonzern Rheinmetall ist in die Produktion von Kamikaze-Drohnen eingestiegen. Die Serienproduktion ist am Standort Neuss vorgesehen.
3: Kamikaze-Drohnen haben eine Reichweite von bis zu 100 Kilometern. Sie können bis zu 70 Minuten am Himmel kreisen, ein Ziel anvisieren, auf welches sie dann stürzen und explodieren. Ohne Sprengkopf werden sie auch zur Aufklärung eingesetzt. Rheinmetall baut diese Drohnen bereits in Braunschweig. Jetzt wird die Produktion auf den Standort Neuss bei Düsseldorf ausgeweitet. Früher wurden in dem Werk Autoschall baut diese Drohnen bereits in Braunschweig. Jetzt wird die

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1: Die Suche nach dem Frühling geht erstmal weiter. Es bleibt grau und nass, stellenweise mit Gewitter, mit maximal 15 Grad heute. Morgen am Donnerstag nicht viel besser. Weiter viele Wolken, auch dicke Wolken, Regenwolken auch. Teilweise mit Gewittern bei bis zu 14 Grad.
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2: Zurzeit liegen uns keine Meldungen vor. Wir wünschen allen unterwegs gute Fahrt.
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1: Boah, Reisen kann schon wirklich nervenaufreibend sein. Ich weiß nicht, wie lenkt ihr euch so im Flugzeug ab? Musik hören, Filme gucken. Ein verheirateter Mann und eine völlig fremde Frau wurde jetzt während eines Flugs nach Argentinien beim Akt der Liebe erwischt und nach der Landung festgenommen. Das Krasse ist, am Flughafen wurde der Mann übrigens von seiner Ehefrau plus Familie erwartet.

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1: Vor 29 Jahren kamen Tamagotchis in Deutschland auf den Markt. Ja, diese eierförmigen Spielzeuge kennen wir ja eigentlich alle noch, ne? Weil die gibt's ja jetzt auch wieder. So wie eigentlich alles aus dieser Zeit.
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3: Ich kling wie meine Eltern, ey. Die 2000er sind ja sowas von zurück. Ey, Freunde, ich hab das gehasst, wenn ich mit meinen Eltern einkaufen war und die bei jedem Teil, was die in der Hand hatten, gesagt haben, oh, das haben wir früher auch so getragen. Und ich immer so, nee, bestimmt nicht genauso. Und wenn ich jetzt durch die Läden gehe, klar, Adidas Spezial, Nike Air Max, selbst diese fetten Skateschuhe von Osiris, die D3, ja, die sahen immer aus wie so ein Fiat Multipla für die Füße. Aber kannst du wieder so kaufen. Hüfthose mit Tanga raus. Christina Aguilera hatte also doch recht. Und Baggy Pants unterm Arsch, ja. Genauso bescheuert bin ich mit 15 auch rumgelaufen. Aber ist doch irgendwie geil, oder? Eigentlich ist immer nur Streit zwischen den Generationen. Die Millennials, die meckern über die Gen Z über die Millennials und die Boomer und eigentlich über jeden. Und im Endeffekt haben wir alle die gleichen Geschmacksverirrungen. Guck mal, wir hatten den Crazy Frog und die Gen Z hat eben Ikimel. Denkt immer dran, wenn sich alles wiederholt, dann auch die Chance, alles besser zu machen. Ganz schön deep, ne? Von Christina Aguilera zu Pseudo-Konfuzius in 20 Sekunden. Das gibt's auch nur hier.
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1: Es bleibt heute oft bewölkt und nass, stellenweise mit Gewitter, dazu höchstens 15 Grad. Morgen am Donnerstag dann ähnlich, Wolken, Schauer, örtlich Gewitter mit höchstens 14 Grad.
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2: Zurzeit liegen uns keine Meldungen vor. Wir wünschen allen unterwegs gute Fahrt.
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1: Na, habt ihr auch noch nicht so die Vorfreude auf die Fußball-WM? Sascha Fassbender hier, hallo. Und ich mach das jetzt, ja, ich mache euch jetzt hier die Vorfreude. Denn neuer Fußballexperte bei den ZDF-WM-Spielen soll der vielleicht sympathischste Fußballtrainer überhaupt werden. Christian Streich.
3: Die Konzentration ist nicht gestört, wenn bei mir jemand die Haare schneidet. Also ich bin auch schon am Freitag zum Friseur gegangen. Bei mir geht es zwar nur 10 Minuten, weil ich kaum noch Haare habe, aber an Konzentration stört das nicht.
1: Ich liebe ihn einfach.

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1: Dicke Wolken, auch Regenwolken gibt's heute, die örtlich Gewitter dabei haben stellenweise. Das Ganze heute mit maximal 15 Grad. Morgen dann Copy-Paste, das gleiche nochmal. Bewölkt, oft nass, örtlich Gewitter mit höchstens 14 Grad.
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2: Zurzeit liegen uns keine Meldungen vor. Wir wünschen allen unterwegs gute Fahrt.
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0: Einen schönen Mittwochmorgen zusammen. Kollege Robert Janz ist bei mir und das heißt, wir checken, was heute wichtig wird. Guten Morgen.
1: Morgen.
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0: Und dieser Mittwoch ist ja für viele wie so ein kleiner Freitag.
1: Für mich zum Beispiel. Denn morgen ist Christi Himmelfahrt oder auch Vatertag. Mhm. Also dann werden, ja, nehme ich mal an, heute die ein oder anderen Vorbereitungen laufen für dann die Bollerwagen-Ausfahrt morgen.
0: Genau, die werden poliert, da wird Bier kaltgestellt und was
1: so
0: weiß ich. Ja. Aber so ein Feiertag, der sorgt ja auch immer gerne mal so für Staus, Stichwort Kurzurlaub, Stichwort Holland vielleicht ja auch.
1: Richtig, also weg vom Bollerwagen hin zum Auto.
0: Zum richtigen Wagen.
1: Ja, richtig, denn viele von euch haben sie natürlich direkt den Freitag freigenommen, den Brückentag, und machen sich jetzt also ein ganz langes, entspanntes Wochenende. Mhm. Problem ist nur, du sagst es, ne, wenn alle mit dem Auto irgendwie irgendwo hinballern, dann wird es auf den Straßen natürlich voll. Ich habe mir mal die Statistik angeschaut. Im vergangenen Jahr war der Mittwoch vor Himmelfahrt, also heute quasi, bundesweit der staureichste Tag des Jahres. Das sagt der ADAC. Und der ADAC rechnet darum auch heute wieder mit sehr viel Verkehr und langen Staus.
0: Antizyklisch fahren. Ganz früh oder ganz spät. Das ist so der Tipp.
1: Ja, wenn man uns jetzt hört, hat man da schon mal viel richtig gemacht.
0: Ja, genau. Jetzt im Auto. Ihr habt alles richtig gemacht. Das ist auch immer gut, oder? Du sitzt im Auto und du weißt, ich habe gerade alles richtig gemacht. Zumindest, wenn ihr genug geschlafen habt. Also für deinen Rückweg heute nach Feierabend, Robert, vielleicht ein bisschen mehr Zeit einplanen. Ansonsten,
1: nee, ich habe ja früh angefangen. Ich muss nicht mehr Zeit einplanen. Komm, ich gehe jetzt.
0: Tschüss. Tschüss.
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0: Aber ich muss ja mehr Zeit einplanen. So

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1: Dicke Wolken, auch Regenwolken gibt's heute, die örtlich Gewitter dabei haben stellenweise. Das Ganze heute mit maximal 15 Grad. Morgen dann Copy-Paste, das gleiche nochmal. Bewölkt, oft nass, örtlich Gewitter mit höchstens 14 Grad.
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2: A2 Dortmund-Oberhausen zwischen Oberhausen, Königshardt und Kreuz Oberhausen, 1 Kilometer Stau. Wir wünschen allen unterwegs gute Fahrt.
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1: Ist das faszinierend. Sascha Wassmender hier, hallo. Forschende aus den USA haben jetzt rausgefunden, die Vogelart der Zebrafinken, das sind Vögel, ja, die lernen ihre Sprache wie wir, nämlich im jungen Alter mit dem Feedback der Eltern und wer halt sonst noch so im Umfeld ist. Und wir sind extra für euch nach Australien und haben uns das mal angehört.
3: Hallo.
4: Hallo.

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0: Das sind die 80er. Love is a Shield, Camouflage. Für euren Mittwochmorgen. Einen schönen guten Morgen euch. Daniel Harter schreibt Songs mit Tiefgang. Heute Morgen stellt er uns im Augenblick mal von der evangelischen Kirche seinen Song Tellerrand vor und auch das Kinderhilfswerk Compassion. Für dieses Kinderhilfswerk ist Daniel Harter als Botschafter unterwegs, weil er sagt, Songs über das Gute im eigenen Leben und Dankbarkeit kann er schön schreiben, aber man muss auch etwas Konkretes tun.
1: Augenblick mal.
2: Die Zahl der Menschen, die weltweit unter der Armutsgrenze leben, hat sich in den letzten 20 Jahren halbiert. Das sind ermutigende Zahlen und dennoch sterben jede Minute weltweit mehrere Kinder an Hunger und an dessen Folgen. Ich selbst habe 3 Kinder und mir gehen diese Zahlen sehr nahe. Wenn ich mir mein Leben anschaue, sehe ich, wie reich beschenkt ich bin und wie voll mein Teller oft ist. Deshalb habe ich einen Song geschrieben, der dazu einlädt, seinen Blick über den Tellerrand zu heben.

0: segnen kann.
1: Um dieses Anliegen nicht nur in einen netten Song zu verpacken, sondern Hilfe ganz praktisch werden zu lassen, bin ich als Botschafter für ein Kinderhilfswerk mit dem Namen Compassion unterwegs. Der Leiter Steve Volke sagt:
2: Durch ein umfassendes Förderprogramm der Partnerkirchen werden Kinder und ihre Familien so unterstützt, dass sie den Kreislauf der Armut durchbrechen können. Compassion ist ein international tätiges Kinderhilfswerk, aber eigentlich liegt uns die Entwicklung der Kinder sehr stark am Herzen. Und wir begleiten sie auf dem Weg heraus aus der Armut. Und wir tun das durch 1:1-Patenschaften.
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1: Ich will meine Augen nicht verschließen vor der Armut, die in vielen Teilen der Welt existiert, und möchte etwas von meinem reich gedeckten Tisch teilen. Daniel Harter von der Evangelischen Kirche für Augenblick mal.
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1: Mit Thorsten Adolfs. Guten Morgen. In Peking treffen sich heute die beiden mächtigsten Männer der Welt. US-Präsident Trump besucht Chinas Staatschef Xi. Damit ist zum ersten Mal seit fast einem Jahrzehnt wieder ein US-Präsident in China. Zu besprechen gibt es einiges zwischen den beiden. Im Mittelpunkt dürften Trumps Zollpolitik und der Iran stehen. Danny Hopper aus dem News-Team. Trump hat versucht, die Spannungen zwischen beiden im Vorfeld herunterzuspielen.
2: Ja, vor Journalisten lobte Trump Xi über den grünen Klee. Er sei ein toller Typ, mit dem er sehr gute Beziehungen pflege. Es werde eine tolle Reise und es würden viele großartige Dinge passieren. Das kennt man alles von Trump. Wie gut die Beziehung zur rivalisierenden Supermacht China wirklich ist, dürfte dieser Besuch zeigen. Denn Knackpunkte gibt es einige. Nach seinem erneuten Amtsantritt hatte Trump ja direkt einen erbitterten Handelskrieg mit China entfacht. Die gegenseitigen Zölle stiegen auf bis zu 145%. Dann ist da noch die Taiwan-Frage und auch den Iran-Krieg sieht man in Peking sehr kritisch. Denn China ist der mit Abstand wichtigste Abnehmer von iranischem Öl und unterstützt Teheran auch wirtschaftlich.
1: China fordert ein schnelles Ende des Iran-Krieges, danach sieht es aber weiter nicht aus.
2: Nein, vor seinem Abflug hat Trump auch nochmal gesagt, dass er hier keinen Druck verspüre, trotz der hohen Kriegskosten, der steigenden Energiepreise und der wachsenden Inflation. Auf die Frage einer Journalistin, ob ihn die wirtschaftliche Lage zu einem Deal motiviere, sagte er nur, er denke nicht an die finanzielle Situation der Amerikaner, er denke an niemanden.
1: Danke Danny und jetzt weitere Meldungen im Überblick. 6 Stunden lang haben die Spitzen von Union und SPD im Kanzleramt miteinander gesprochen. Ergebnisse aus dem Koalitionsausschuss sind bis jetzt aber nicht bekannt. Es ging bei dem Treffen um Entlastungen bei den hohen Energiepreisen, anstehende Reformen und um den Haushalt für das kommende Jahr. Der Chef der Krankenkasse DAK, Storm, glaubt nicht, dass die Beiträge mit der geplanten Gesundheitsreform lange stabil bleiben werden. Storm sagte der RP, spätestens 2029 sei mit einem Anstieg zu rechnen. Sollte das Einsparvolumen weiter reduziert werden, sei fraglich, ob überhaupt eine Stabilisierung der Preise gelingen könne. Das Bremer Landgericht entscheidet am Vormittag, ob Milka mit seinen neuen Tafeln die Kunden täuscht. Darin sind nur noch 90 statt 100 Gramm Schokolade und das führe Kunden in die Irre, denn an der Verpackung sei es kaum zu erkennen, kritisiert die Verbraucherzentrale Hamburg. Sie hat deshalb gegen das Unternehmen geklagt. Vorsicht bei sogenannten Drip-Spa-Infusionen. Das Bundesinstitut für Arzneimittel und Medizinprodukte warnt vor den gesundheitlichen Risiken dieser Vitamincocktails. Die Anbieter versprechen zwar ein stärkeres Immunsystem oder mehr Leistung, aber wissenschaftliche Belege dafür gibt es nicht. Weil die Infusionen in Deutschland nicht als Arzneimittel zugelassen sind, fehlen wichtige Nachweise zur Qualität und Sicherheit. Die Experten sagen, dass auch die Anwendung gefährlich sein kann, zum Beispiel durch eine Überdosierung von Vitaminen. Das könne allergische Reaktionen oder sogar Kreislaufprobleme auslösen. Soweit die Meldungen mit Thorsten Adolfs.
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1: Mit Julian Lengersdorf. Guten Morgen. Mönchengladbach plant einen neuen Campus-Boulevard rund um die Hochschule Niederrhein. Die Webschulstraße zwischen Reiterstraße und Wissenscampus soll dafür komplett umgebaut werden. Mit mehr Grün, Sitzgelegenheiten und deutlich weniger Autoverkehr. Mehr Infos von Annika Pelzer.
2: Ziel ist ein lebendiger Treffpunkt für Studierende, Forschung und Anwohner. Geplant sind außerdem neue Beleuchtung, Flächen für Veranstaltungen und ein Design, das an die textile Geschichte der Stadt erinnert. Herzstück wird der Bereich vor dem historischen Textilfachbereich der Hochschule. Auch die Verkehrsführung ändert sich. Die Richard-Wagner-Straße soll teilweise für Autos gesperrt werden. Fußgänger und Radfahrer bekommen mehr Platz. Die Kosten liegen bei knapp 7 Millionen Euro. Fast alles soll aber über Fördermittel aus dem Strukturwandel finanziert werden. Der Stadtrat entscheidet heute über das Projekt. Baubeginn könnte dann nächstes Jahr 2027 sein.
1: Die 4 Tage Frühkirmes am Wochenende in Mönchengladbach-Reit sind nicht ganz störungsfrei zu Ende gegangen. Das teilt die Polizei jetzt in ihrer Einsatzbilanz mit. Sie war demnach mit vielen Einsatzkräften vor Ort und hat einige Kontrollen durchgeführt. Präventiv haben die Beamten fast 390 Menschen auf Messer kontrolliert. Nur 2 davon hatten tatsächlich eins dabei. Die Zahl der Strafanzeigen war mit 9 vergleichsweise gering. Dabei ging es um Körperverletzung, Beleidigung, Handtaschendiebstähle und eine sexuelle Belästigung. An Christi Himmelfahrt morgen finden keine Wochenmärkte statt. Deshalb verlegt die Stadt den Wochenmarkt in Holt auf heute vor. Zwischen 8 und 13 Uhr kann man dort also wie gewohnt frisches Obst, Gemüse oder Fleisch und Fisch kaufen. Andere Märkte fallen allerdings komplett aus. Das betrifft die Menschen in Wickrath, Lürrip und Gießenkirchen. Alle anderen Wochenmärkte finden aber statt. 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
3: Danke dir. Wir schauen auf das Wetter in Mönchengladbach und das startet eigentlich ganz nett in diesen Mittwochmorgen. Aktuell ist es trocken und mild, aber im Laufe des Tages, da soll dann einiges an Regen runterkommen und den ganzen Tag schon begleitet uns einiger Wind. Aktuell messen wir 8 Grad, im Laufe des Tages sind bis zu 12 drin, also wirklich viel wärmer wird es nicht. Tatsächlich warnt der Deutsche Wetterdienst, dass es im Lauf des Tages tatsächlich sogar noch Gewitter geben kann. Ab dem Mittag bis in den Abend und in die Nacht hinein. Wir bleiben gespannt und halten euch natürlich auf dem Laufenden. Radio 90.1, das ist der schnellste Verkehrsservice für Mönchengladbach und da ist aktuell noch nicht viel los. Auf den Autobahnen habe ich tatsächlich eine Meldung, aber auch die ist nur halb so wild und zwar von der A52 Mönchengladbach Richtung Düsseldorf zwischen Schiefbahn und Karst Nord. Einige Kilometer stockender Verkehr, aber das sind auch nur so 3 bis maximal 5 Minuten. Aktuell hält sich also wirklich noch in Grenzen. Wenn ihr was seht, Staus, Blitze oder Störungen, dann schickt immer kurz eine WhatsApp direkt hier zu mir ins Studio an die 02161 90 1 90 12.
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3: Ja, das ist der Mittwochmorgen mit Ben Klang. Und das ist Meatloaf. I do anything for love. Schönen guten Morgen.

0: Das ist der Mittwochmorgen hier bei Radio 90.1.
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0: Ja, und das machen wir auch heute Morgen natürlich wieder. Es ist zwar erst Mittwoch, aber trotzdem für viele Leute heute schon kurz vorm Wochenende. Morgen ist ja Vatertag bzw. Christi Himmelfahrt. Und deshalb machen viele von euch sicherlich ein langes Wochenende draus. Und wenn man nicht verpennt ist oder verpennt hat, sich den Brückentag zu nehmen, Kollege Thomas Wagner steht für uns im landesweiten Geldregen-Studio.
2: Guten Morgen. Ja, vielen Dank für die Erinnerung. Ne? Ich nämlich auch nicht. Wir hören uns auch ganz normal am Freitag hier wieder, aber jetzt bleiben wir erstmal bei heute. Wir wollen diesen Mittwoch vor dem Feiertag morgen natürlich auch entsprechend zelebrieren mit dem Geldregen für euch. Das machen wir heute früh direkt schon mit 3.000 Euro. Die sind in jeder Runde bis 10 Uhr garantiert drin. Vorher gibt es keinen Blitz. Im Spiel könnt ihr also ganz sicher weitersagen, bis es mindestens 3.000 Euro regnet. Und für die erste Spielrunde dann jetzt hier gerne bewerben.
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2: So, und mit ein bisschen Glück hören wir uns dann gleich direkt.
0: Ja, die 3.000 Euro Prämie für den Vatertag morgen. Es dürfen aber natürlich auch nicht nur Väter, sondern auch alle anderen anrufen und mitmachen hier bei uns im Geldregen. Ich drücke euch ganz feste die Daumen. Hier sind Narcotic mit Liquido. Nein, andersrum. Liquido mit Narcotic natürlich. Schönen guten Mittwochmorgen.
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1: Mit Thorsten Adolfs. Guten Morgen. Das lange Wochenende steht vor der Tür und das heißt, viele von uns werden heute Mittag früher Feierabend machen, die Kinder nach der Schule ins Auto packen und in den Kurzurlaub starten. Aber die Fahrt dorthin könnte dauern. Der ADAC erwartet einen der staureichsten Tage des Jahres. Danny Hoppe hat mehr dazu.
2: Vor allem am Nachmittag dürfte es auf den Autobahnen richtig voll werden. Schauen wir uns kurz die Zahlen aus dem vergangenen Jahr an. Da gab es an dem Mittwoch vor Himmelfahrt 1878 Kilometer Stau. Das war der Jahreshöchstwert. Selbst zum Start der Sommerferien war auf den Straßen weniger los. Und der ADAC geht davon aus, dass es heute nicht groß anders aussehen wird. Er rechnet am Nachmittag bei uns in NRW, vor allem im Großraum Köln und im Ruhrgebiet, mit vielen Staus. Und dann natürlich auf den typischen Reiserouten in Richtung Nord- und Ostsee. Wer die große Stauwelle umfahren will, sollte lieber etwas später losfahren, entweder erst heute Abend oder morgen früh. Dann dürfte zwar auch noch was los sein auf den Straßen, aber weniger als am Nachmittag. Dazu dürfen Lastwagen morgen wegen des Feiertags nur mit Ausnahmegenehmigung fahren. Freitag und Samstag dürfte es dann entspannter werden, auch weil das Wetter gerade nicht so toll ist und Tagesausflügler dann doch vielleicht eher zu Hause bleiben. Obendrauf kommen an diesem Stauwochenende dann auch noch zwei Sperrungen in NRW. Am Abend wird die A40 am Kreuz Kaiserberg gesperrt, genauso wie die A61 in Mönchengladbach.
1: Und jetzt weitere Meldungen in der Zusammenfassung. Nach fast 10 Jahren besucht wieder ein US-Präsident China. Donald Trump wird in Peking von Staatschef Xi empfangen. Vor dem Abflug bezeichnete Trump ihn als tollen Typen. Das diplomatisch heikelste Thema ist der Iran. Trump hat gegenüber Peking damit geprahlt, die Blockade der Straße von Hormuz zu beenden. Sie ist aber immer noch für den Öl- und Gastransit geschlossen. Der Koalitionsausschuss von Union und SPD hat nur wenige Ergebnisse gebracht. Die Spitzen von CDU, CSU und SPD haben vereinbart, anstehende Reformen in den nächsten Wochen auf den Weg zu bringen. Details wurden nicht bekannt. Die Beratungen hätten in einer guten und vertrauensvollen Atmosphäre stattgefunden, heißt es aus Berlin. Wer anderen K.O.-Tropfen verabreicht, soll härter bestraft werden. Über einen entsprechenden Gesetzentwurf von Justizministerin Hubich wird heute im Kabinett beraten. Vorgesehen ist, dass solche Substanzen in Zukunft rechtlich wie eine Waffe eingestuft werden. Dann droht eine Mindeststrafe von 5 statt 3 Jahren Haft. Ein einziges Ticket für Fahrten quer durch Europa. Die EU-Kommission legt heute einen Vorschlag vor, der grenzüberschreitende Zugreisen einfacher machen soll. Passagiere sollen außerdem bei Ausfällen oder verpassten Anschlüssen Hilfe bekommen. Brüssel will Zugreisen damit zu einer attraktiven Alternative zum Flugzeug machen. Im Moment sind grenzüberschreitende Zugreisen oft kompliziert, weil Fahrkarten von mehreren Anbietern nötig sind. Die EU-Kommission will Anbieter wie die Deutsche Bahn deshalb verpflichten, auch Zugtickets von Bahnbetreibern aus anderen Ländern zu verkaufen. Das waren die Nachrichten mit Thorsten Adolfs.
3: Danke dir. Wir schauen auf das Wetter in Mönchengladbach und das ist jetzt zum Start in den Tag erstmal sehr, sehr nett. Es gibt kaum Wolken, sogar ein bisschen Sonne und es ist ein gutes Stück wärmer als die letzten Tage. Ungefähr 8 Grad messen wir aktuell. Damit ist allerdings in wenigen Stunden leider schon Schluss, muss ich euch als schlechte Nachricht überbringen. Über den Morgen zieht es nachher richtig zu. Im Laufe des Vormittags kommt dann einiger Wind dazu und ab mittags regnet es dann. Zum Abend hin kann es sogar gewittern, warnt der Deutsche Wetterdienst. Auch morgen und am Freitag haben wir nur recht mittelmäßiges Wetter mit viel Regen, teils auch wieder der Möglichkeit von Gewittern. Zum Wochenende hin wird es dann aber hoffentlich endlich wieder etwas netter. Schauen wir jetzt auf die Straßen im schnellsten Verkehrsservice für Mönchengladbach und da ist aktuell noch nicht so viel los. Ihr habt es gehört vorhin in den Nachrichten. Später am Tag, da soll es richtig voll werden, einer der staureichsten Tage des Jahres. Erfahrung los, ihr habt es gehört vorhin in den Nachrichten. Später am

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2: Und ich weiß nicht, ob euch das schon mal aufgefallen ist. Ich benutze gerade im Urlaub viel Google Maps, wenn ich auf der Suche nach was zu essen bin. Dass man da einfach reingibt, Restaurant, ne, und was man dann so für Vorlieben vielleicht hat. Und da sind manchmal Sachen, die sehen total, total ranzig aus. Aber die Bewertungen, die sind alle top. Und das kann ja durchaus auch mal passieren. Manchmal geht man dann hin und stellt fest, nee, irgendwas stimmt hier mit den Bewertungen nicht. Und da hat Google jetzt tatsächlich was geändert. Was genau und was uns das bringt, da sprechen wir hier gleich drüber. Nach zwei Songs, jetzt aber erstmal Kelly Clarkson hier am Mittwochmorgen. Mein Name ist Bent Langner. Ich hoffe, ihr startet schön in den Tag und könnt zumindest die paar Stunden Sonne genießen. 7:05 Uhr haben wir jetzt. Guten Morgen, Mönchengladbach.

0: 7.12 Uhr, der Mittwochmorgen hier bei Radio 90.1. Und wer ein Restaurant sucht, ein Hotel bucht oder einen Friseur ausprobiert, der schaut vorher bestimmt oft bei Google die Bewertung an. Mach ich auf jeden Fall ganz, ganz häufig. Und da kann dann so ein paar Zehntel Sterne mittlerweile echt den Unterschied machen. Ne? Also 4,3, schwierig, 4,7, da geht man dann schon eher hin. Google zeigt jetzt neuerdings aber nicht mehr nur die Sternebewertungen an, sondern auch, wie viele Rezensionen ein Unternehmen hat löschen lassen. Und genau das sorgt für so ein paar Diskussionen. Leo Arrighi, warum macht Google das jetzt?
1: Ja, Hintergrund ist vor allem mehr Transparenz. Also wenn ein Restaurant plötzlich von 3 auf 5 Sterne springt, dann können Nutzer jetzt sehen, ob da vielleicht hunderte Bewertungen entfernt wurden. Google reagiert damit auch auf Kritik, weil sich in Deutschland mittlerweile so eine richtige Löschindustrie entwickelt hat. Unternehmen lassen schlechte Bewertungen gezielt entfernen. Und da haben Verbraucherschützer unter anderem schon immer kritisiert, dass dabei zum Teil eben auch sachliche oder berechtigte Kritik verschwindet.
0: Heißt ja aber auch, Unternehmen stehen dann so ein bisschen unter Generalverdacht, oder?
1: Genau, das kritisieren auch manche Gastronomen und Anwälte, die sagen, wenn eine Bewertung rechtswidrig oder auch beleidigend ist, dann darf sie ja gelöscht werden. Und nur weil viele Kommentare jetzt entfernt wurden, heißt das nicht automatisch, dass da auch getrickst wurde. Ein Restaurant aus Stuttgart zum Beispiel hat über 250 Bewertungen entfernen lassen und sagt ganz klar, konstruktive Kritik, die bleibt bei uns stehen, aber Beleidigungen, die löschen wir eben. Verbraucherschützer sagen grundsätzlich auch, Google prüft nicht immer genau, ob eine Löschung tatsächlich berechtigt ist, wäre auch wirklich ein riesiger Aufwand.
0: Ja, und dann wird eben sehr oft ohne Prüfung einfach mal sicherheitshalber gelöscht. In Deutschland wird das sogar sehr exzessiv gemacht. Warum ist das hier so?
1: Ja, weil hier mittlerweile extrem viele Agenturen und Kanzleien darauf spezialisiert sind, schlechte Bewertungen entfernen zu lassen. Es gibt ja wirklich so eine Wirtschaft für, könnte man sagen. Laut EU-Daten kamen im vergangenen Jahr fast alle Löschanträge in der gesamten Europäischen Union aus Deutschland, muss man sich mal vorstellen. Weit über 1 Million. Gleichzeitig verpflichtet die EU dann auch noch mit dem sogenannten Digital Services Act große Plattformen wie eben Google zu mehr Transparenz. Und vermutlich zeigt Google deshalb jetzt eben auch an, wie viele Bewertungen gelöscht wurden.
0: Ja, früher hat man nach dem Restaurantbesuch vielleicht dem besten Freund gesagt, geh da lieber nicht hin. Heute beschäftigt sich dann ein schlechtes Schnitzel nicht nur Google, sondern im Zweifelsfall sogar den Anwalt. 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

0: Ich sag's euch, von dem habe ich wieder stundenlang einen Ohrwurm, Bruno Mars mit I Just Might ist das hier, ab Mittwochmorgen und in Mönchengladbach. Da könnt ihr bald was ganz Neues beobachten, und zwar mitten zwischen der Hochschule Niederrhein und dem Wissenscampus in der alten Polizeiwache an der Theodor-Heuss-Straße. Die rund 400 Meter lange Webschulstraße soll nämlich zum sogenannten Campus-Boulevard umgebaut werden. Jan Sommer aus dem Radio 91 Frühteam, da freuen sich die Studierenden bestimmt, oder?
1: Ja, das hoffe ich doch. Also der Umbau heißt konkret, aus einer eher unscheinbaren Straße wird ein Ort, an dem man sich gerne aufhält. Das heißt mehr Grün, Sitzgelegenheiten und kleine Plätze. Und sogar ein Pflaster, das an die textile Geschichte der Stadt erinnert. Also quasi ein Boulevard mit richtig Charakter.
0: Ja, dadurch soll dann die Hochschule bald im Stadtbild sichtbarer werden und enger mit dem Wissens- und Innovationscampus zusammenwachsen. Oder anders gesagt, Bildung, Forschung und neue Ideen sollen hier künftig noch stärker zusammenkommen.
1: Und noch beim Verkehr ändert sich dann einiges. Der Bereich wird natürlich deutlich beruhigt. Autos spielen dann nur noch eine Nebenrolle und Fußgänger und Fahrradfahrer haben den Vorrang. Trotzdem bleiben Zufahrten für Anwohner erhalten. Und die Parkplatzsituation wird auch neu organisiert. Unterm Strich fallen da aber nur wenige Stellplätze weg.
0: Ja, ein echtes Highlight soll dann der Bereich vor dem historischen Textilgebäude werden. Mit Platz für eine Außengastronomie, Begegnung und vielleicht sogar ab und zu ein paar kleinen Events.
1: Und der Kostenpunkt für das Ganze liegt bei knapp 7 Millionen Euro. Der Großteil soll aber durch Fördermittel gedeckt werden, wenn die Politik im Stadtrat heute ihr grünes Licht gegeben hat. Der Förderantrag soll dann noch im Laufe des Jahres bewilligt werden. Baustart wäre dann im nächsten Jahr.
0: Ja, Mönchengladbach plant da nicht weniger als eine neue Visitenkarte für die Stadt. Modern, grün und voller Leben. Wir sind gespannt, ob es klappt.

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1: Mit Julian Lengersdorf. Guten Morgen. Mönchengladbach plant einen neuen Campus-Boulevard rund um die Hochschule Niederrhein. Die Webschulstraße zwischen Reiterstraße und Wissenscampus soll dafür komplett umgebaut werden, mit mehr Grün, Sitzgelegenheiten und deutlich weniger Autoverkehr. Mehr Infos von Annika Pelzer.
2: Ziel ist ein lebendiger Treffpunkt für Studierende, Forschung und Anwohner. Geplant sind außerdem neue Beleuchtung, Flächen für Veranstaltungen und ein Design, das an die textile Geschichte der Stadt erinnert. Herzstück wird der Bereich vor dem historischen Textilfachbereich der Hochschule. Auch die Verkehrsführung ändert sich. Die Richard-Wagner-Straße soll teilweise für Autos gesperrt werden. Fußgänger und Radfahrer bekommen mehr Platz. Die Kosten liegen bei knapp 7 Millionen Euro. Fast alles soll aber über Fördermittel aus dem Strukturwandel finanziert werden. Der Stadtrat entscheidet heute über das Projekt. Baubeginn könnte dann nächstes Jahr 2027 sein.
1: Die 4 Tage Frühkirmes am Wochenende in Mönchengladbach-Reit sind nicht ganz störungsfrei zu Ende gegangen. Das teilt jetzt die Polizei in ihrer Einsatzbilanz mit. Sie war demnach mit vielen Einsatzkräften vor Ort und hat einige Kontrollen durchgeführt. Präventiv haben die Beamten fast 390 Menschen auf Messer kontrolliert. Nur 2 davon hatten tatsächlich eins dabei. Die Zahl der Strafanzeigen war mit 9 vergleichsweise gering. Dabei ging es um Körperverletzung, Beleidigung, Handtaschendiebstähle und eine sexuelle Belästigung. An Christi Himmelfahrt morgen finden keine Wochenmärkte statt. Deshalb verlegt die Stadt den Wochenmarkt in Holt auf heute vor. Zwischen 8 und 13 Uhr kann man dort also wie gewohnt frisches Obst, Gemüse oder Fleisch und Fisch kaufen. Andere Märkte fallen allerdings komplett aus. Das betrifft die Menschen in Wickrath, Lürrip und Gießenkirchen. Alle anderen Wochenmärkte finden aber statt. Mehr Nachrichten und auch weitere Informationen gibt es auch online in unserem News-Ticker auf radio91.de.
3: Danke dir. Wir schauen jetzt auf das Wetter hier in Mönchengladbach. Und das ist jetzt zum Start in den Tag doch erstmal sehr, sehr nett. Klarer Himmel, einiger Sonnenschein und dabei schon 8 Grad, also ein ganzes Stück wärmer als in den letzten Tagen. In wenigen Stunden ist damit aber leider auch schon wieder Schluss, muss ich euch sagen. Über den Morgen zieht es sich dann gleich richtig zu. Im Laufe des Vormittags kommt dann einiger Wind dazu und ab mittags spätestens regnet es dann. Zum Abend hin kann es sogar gewittern, warnt aktuell der Deutsche Wetterdienst. Auch morgen und am Freitag haben wir nur mittelmäßiges Wetter mit einigem Regen, auch möglicherweise wieder Gewittern. Zum Wochenende hin wird es dann aber hoffentlich endlich wieder etwas netter. Schauen wir jetzt auf die Straßen in und um Mönchengladbach. Und das füllt sich langsam, aber sicher in der Stadt. Da kommt ihr weiterhin gut durch, auch auf den sonst eher stauanfälligeren Straßen. Aber das wird sich im Zweifelsfall auch noch ändern. Das hört ihr dann natürlich hier auf den Autobahnen. Da ist jetzt schon gut was los auf der A46 Heinsberg Richtung Düsseldorf. Zwischen dem Kreuz Holz und Jüchen haben wir 1 Kilometer Stau. Mindestens 5 Minuten verliert ihr da. Und auf der A52 Romont Richtung Düsseldorf. Zwischen dem Kreuz Mönchengladbach und Mönchengladbach Nord 1 Kilometer Stau. Dort verliert ihr aktuell auch schon bis zu 5 Minuten. Wenn ihr noch was seht, Staus, Blitzer oder Störungen, dann schickt kurz eine WhatsApp hier zu mir ins Studio an die 02161 90 1 9012. Ich wünsche euch eine sehr, sehr gute Fahrt.
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3: Ich bin Bent Langner, ich freue mich, dass ihr dabei seid und wünsche euch einen schönen guten Morgen.

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0: Land of Confusion, Genesis. Aber wir schaffen jetzt Klarheit.
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0: Ja, wir spielen die erste Runde jetzt bei Thomas Wagner im landesweiten Geldregen-Studio.
3: Guten Morgen, mein erster Kandidat ist Christoph. Hallo.
4: Guten Morgen.
3: Du bist schon auf der Arbeit und bist dabei, eine Störungsmeldung zu schreiben.
4: Ja, das ist halt einfach im Abwasserbereich. Und da ging einfach heute Morgen einfach ein Anruf rein, zwecks einer kleinen Störung. Aber die konnten wir schnell beheben.
3: Okay, ich frage nicht weiter nach. Es kann, glaube ich, im Abwasserbereich schnell unangenehm werden, oder?
4: So sieht's aus.
3: Ja, gut.
4: Das kann passieren, definitiv.
3: Dann lass uns über was Schönes reden, über den Geldregen. Was würdest du mit einem Gewinn so machen?
4: Ich würde auf jeden Fall gerne mit meiner Frau und meinen Kindern in Urlaub fliegen wollen und ja, einfach mal Danke zu sagen auch. Meine Frau, was sie das ganze Jahr leistet, würde ich ihr damit auf jeden Fall, beziehungsweise uns allen eine Freude mitmachen wollen.
3: Okay, ja, sehr schön. Christoph, dann drücke ich dir die Daumen. Hier kommt dein Geldregen.
2: 300 Euro.
4: Weiter.
2: 650 Euro.
4: Weiter.
2: 1.000 Euro.
4: Weiter.
2: 2.000 Euro.
4: Weiter.
2: 3.000 Euro.
4: Stopp.
3: Jawohl. Christoph, du hörst doch bestimmt während der Arbeit Radio, oder?
4: Ja.
3: Dann hast du natürlich mitbekommen, dass hier 3.000 Euro schon mal garantiert sind, oder?
4: Ja, habe ich.
3: Ja.
4: Geil, erst drei, geil.
3: Herzlichen Glückwunsch.
4: Dankeschön.
3: Der Urlaub kann kommen.
4: Ja, super, perfekt, geil. Danke.
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3: Und genauso machen wir jetzt weiter. Auch 3.000 Euro wieder drin, jetzt in dieser neuen Spielrunde. Also, bewerbt euch und steht vielleicht gleich selbst unter dem Geldregen.
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1: Mit Thorsten Adolfs. Guten Morgen. Weniger Schokolade zum höheren Preis. Das sei eine gute Idee, hat sich offenbar der Hersteller Mondelez bei seiner Milka-Schokolade gedacht. Anfang vergangenen Jahres waren nur noch 90 statt 100 Gramm in der Packung. Der Preis stieg aber von 1,49 Euro auf 1,99. Die Verbraucherzentrale Hamburg fand das dreist und reichte eine Klage wegen Irreführung ein. Danny Hopper aus dem News-Team. Am Vormittag fällt die Entscheidung am Landgericht Bremen.
2: Genau, nicht nur die Verbraucherzentrale ist sauer, sondern auch viele Verbraucher. Die Milka-Schokolade war Anfang des Jahres mit großer Mehrheit zur Mogelpackung des Jahres 2025 gewählt worden. Hunderte Beschwerden waren bei der Verbraucherzentrale Hamburg eingegangen. Der Hersteller Mondelez wehrt sich gegen die Vorwürfe und sagt, die neue Grammangabe stehe auf der Vorder- und Rückseite der Tafel. Da hält die Verbraucherzentrale aber gegen, die neue Tafel sei nur einen Millimeter dünner und das Design der Verpackung fast identisch, da falle das geringere Gewicht nicht auf.
1: Das Urteil könnte auch interessant sein, weil das Vorgehen von Mondelez kein Einzelfall ist.
2: Nein, auf gar keinen Fall. Allein die Verbraucherzentrale Hamburg führt eine Liste mit mehr als 1000 Mogelpackungen ohne Anspruch auf Vollständigkeit, wie sie sagt. Und die Formel weniger Inhalt zum gleichen oder höheren Preis ist da durchaus beliebt. Gibt auch einen Begriff dafür, Shrinkflation. Shrink bedeutet im Englischen ja schrumpfen. Und nach Angaben der Verbraucherzentrale sind davon oft Markenprodukte betroffen, vor allem im Bereich Süßwaren.
1: Danke, Danny. Und jetzt weitere Themen im Überblick. Im Koalitionsausschuss von Union und SPD hat es gestern Abend nur wenig Greifbares gegeben. Um die Bürger zu entlasten, soll der CO2-Preis nächstes Jahr nicht erhöht werden. Und für den Bundeshaushalt 2027 will die Regierung nicht auf Reserven zurückgreifen. Damit bleibt der Spardruck auf die Ministerien hoch. Der Verband der Autoindustrie rechnet mit einem noch größeren Stellenabbau in der Branche als bislang angenommen. Bis 2035 könnten 225.000 Arbeitsplätze wegfallen, sagte Verbandschefin Müller dem RND. Das seien etwa 35.000 mehr als bislang angenommen. Davon betroffen seien vor allem die Zulieferbetriebe, so Müller. Die Blockade der Straße von Hormuz hat unerwartete Folgen für den Artenschutz. Weil viele Schiffe wegen des Konflikts einen Umweg um Südafrika nehmen, steigt dort die Gefahr für Wale massiv an. In einem neuen Bericht der Internationalen Walfangkommission steht, dass durch das deutlich höhere Verkehrsaufkommen die Wahrscheinlichkeit für tödliche Zusammenstöße mit Schiffen stark zugenommen hat. Experten fordern deshalb, die Schifffahrtsrouten etwas weiter von der Küste wegzuverlegen. Das wäre für die Frachter nur ein kleiner Umweg. Es könnte das Risiko für die Tiere aber ungefähr die Hälfte senken, heißt es. Auch technische Lösungen wie Warn-Apps oder KI-Kameras an Bord werden zurzeit geprüft, um die Wale besser zu schützen. Soweit die Meldungen mit Thorsten Adolfs.
3: Ja, man könnte die Wale natürlich auch alle in die Ostsee schicken. Da ist aktuell, glaube ich, nicht so viel los. Schauen wir auf das Wetter hier in Mönchengladbach. Das ist jetzt zum Start in den Tag sehr, sehr nett. Wir haben kaum Wolken. Wir haben ein bisschen Sonnenschein und tatsächlich, es ist ein gutes Stück wärmer als noch die letzten Tage. Wir messen aktuell Werte von ungefähr 8, 9 Grad da draußen. Wir steigern uns heute noch auf bis zu 12 in der Spitze. Also so richtig warm wird es tatsächlich auch nicht. Und in den nächsten Stunden, das muss ich euch leider auch sagen, ist auch schon wieder Schluss mit dem netten Wetter. Über den Morgen hin zieht es sich zunehmend zu. Im Laufe des Vormittags wird es dann auch noch windig und ab mittags geht es dann mit dem Regen los. Der wird dann immer, immer mehr und zum Abend kann es sogar gewittern, warnt aktuell der Deutsche Wetterdienst. Auch morgen und am Freitag haben wir dann nur mittelmäßiges Wetter. Zum Wochenende hin wird es dann aber endlich wieder etwas netter, hoffentlich. Schauen wir jetzt auf die Straßen in und um Mönchengladbach im schnellsten Verkehrsservice. Und da ist inzwischen wirklich was los auf den großen Hauptverkehrsstraßen in der Stadt. Solltet ihr euch darauf einstellen, dass es länger dauern kann. Das betrifft die Aachener Straße stadteinwärts, wenn ihr von der Autobahn kommt, bis ihr dann so ungefähr zur Monschauer Straße durch seid. Das betrifft natürlich die Waldnielerstraße stadteinwärts auf Höhe der Baustelle. Auch da bis zu 5 Minuten länger. Auf dem Schürenweg, da ist es stadtauswärts in Richtung Kaltenkirchener Straße voll und kann etwas länger dauern. Und auf der B230, wenn ihr von Mühlfort in Richtung Reit unterwegs seid, auch da kann es länger dauern. Das ist dann in dem Fall die Odenkirchener Straße, bis ihr so in Reit drin seid. Auch das bis zu 5 Minuten Reit unterwegs seid. Auch da kann es länger dauern. Das

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0: So, und für mich ist dieser Job ja inzwischen schon so ein bisschen Alltag. Es ist durchaus Routine hier drin und ich finde das sehr toll und erfrischend, hier diesen Beruf zu machen. Aber natürlich ist das für mich irgendwo auch normal. Aber wie ist das eigentlich, wenn man sich das anguckt als Außenseiter? Ist ja vielleicht doch durchaus spannend, was hier so alles an Knöpfen ist und was es hier sonst noch zu tun gibt. Das heißt, wir schauen gleich hier mal ein bisschen hinter die Kulissen, was so der Job als Radiomoderator oder Moderatorin bedeutet. Jetzt aber erst einmal Linkin Park hier am Mittwochmorgen. Mein Name ist Bent Langner und das hier ist Lost.

0: Der Mittwochmorgen, 8 Uhr und 11 Minuten haben wir jetzt hier mit Bent Langner und aktuell schauen wir uns immer mal wieder interessante und außergewöhnliche Jobs bei uns in der Stadt an. Und mit dem heutigen Job, da kenne ich mich sogar ganz gut aus, würde ich sagen. Es geht nämlich um Radiomoderatorinnen und Moderatoren. Meine Kollegin Annika Pelzer aus dem anderen Frühteam sozusagen, die hat uns mal erzählt, wie sie sich auf eine Sendung vorbereitet.
1: Also ich gucke natürlich hier in unser System. Wir haben ja schon ein paar Themen vorbereitet, dann von den Kollegen netterweise. Ja, und dann überarbeite ich nochmal das ein oder andere. Ich gucke natürlich, wie das Wetter heute werden soll und morgen werden soll. Also schreib mir ein Wetter. Und so viel Zeit ist es dann eigentlich auch gar nicht mehr. Ne? Das heißt, dann geht's auch schon ins Studio.
0: Ja, und das Ganze geht natürlich vor dem Sendungsstart um 6 Uhr schon los. Deshalb steht Annika jeden Morgen um 3:45 auf. Das geht mir ganz genauso. Annika macht das Ganze aber nicht viel aus.
1: Ich finde es cool, einfach euch in den Morgen zu begleiten hier jeden Tag. Und besonders toll finde ich an meinem Job auch, dass man immer wieder ganz spannende Leute kennenlernt und Geschichten erzählen kann, die sonst nicht gehört werden. Also Leuten eine Stimme geben, ist eigentlich so das, was mir am meisten Spaß macht an meinem Job.
0: Ja, manchmal läuft aber auch nicht alles glatt.
1: Man ist ja dann auch manchmal doch ein bisschen müde, ne? Morgens um die Uhrzeit, und es kommt schon regelmäßig vor, dass man sich natürlich einfach mal verspricht oder manchmal auch Sachen sagt oder die einfachsten Sätze nicht mehr gerade rauskriegt, und manchmal ist es schon ganz lustig, was man dann so von sich gibt.
2: Vielleicht seid ihr Gladbachs ältestes Auto.
0: Ja, passiert den Besten. Ich bin zwar froh, nicht so früh aufstehen zu müssen, beziehungsweise genauso früh aufzustehen müssen, aber das Ganze hat natürlich einen Vorteil. Während ich noch auf dem Weg zur Arbeit bin, hat Annika dann schon Feierabend.
1: Man ist ja dann auch manchmal doch ein bisschen müde, ne? Morgens um die Uhrzeit, und es kommt schon regelmäßig.
0: Ich bin offensichtlich auch ein bisschen müde hier.
1: Also ich gehe jetzt gleich nach Hause und dann mache ich wahrscheinlich erstmal einen Mittagsschlaf und dann mal schauen.
0: Ja, auf Instagram könnt ihr übrigens auch mal reinschauen. Da posten wir euch ein kleines Video von Annika hier bei der Arbeit. Da könnt ihr dann auch mal sehen, wie unser Studio hier so vor Ort aussieht.

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0: ATC mit Around the World ist das hier bei Pendlangnah. Und Around the World geht auch dieses Thema. Immer mehr deutsche Unternehmen, Verwaltungen und Organisationen werden Opfer von Cyberattacken. Im vergangenen Jahr wurden laut Bundeskriminalamt bundesweit 1041 Fälle von sogenannten Ransomware-Angriffen und anderen Formen von mit Erpressung verbundenem Datendiebstahl angezeigt. Die Dunkelziffer, die dürfte natürlich nochmal deutlich höher liegen. Das zeigen die gerade veröffentlichten Zahlen des Bundeslagebilds Cybercrime. Sehr, sehr griffiger Name. Deutschland ist dabei unter den Top 3 der Angriffsziele weltweit. Besonders die Attacken aus Russland haben seit Beginn des Ukraine-Kriegs zugenommen. Der Schaden für die deutsche Wirtschaft, der ist immens. Martina Link, Vizepräsidentin beim BKA.
1: Die Bitkom hat die Schadenssumme durch Cyberattacken auf rund 202 Milliarden Euro im vergangenen Jahr geschätzt. Und das sind 24 Milliarden Euro mehr, als es im Vorjahr gewesen sind. Die bislang höchste von der Bitkom gemessene Schadenssumme.
0: Ja, am häufigsten passieren sogenannte Ransomware-Attacken. Dabei hacken sich Täter in das Computersystem einer Firma, verschlüsseln die Daten und fordern dann ein Lösegeld für die Freigabe der verschlüsselten Daten. Rund 500.000 Euro müssen Unternehmen im Schnitt dann dafür zahlen. Die Täter, die sitzen meist im Ausland. Auch das Phishing nimmt zu. Dabei versuchen die Täter durch E-Mails oder Nachrichten an Bankdaten zu kommen. Das ist dann sowas, was bei uns häufig im Spam-Postfach landet. Ja, und durch den Einsatz von KI wird es auch immer schwieriger, solche Betrugsversuche als solche zu erkennen. Henning Voss vom Verfassungsschutz.
2: Für Übersetzungen, für täuschend echt aussehende Schreiben und ähnliches ist natürlich für den Täter ein sehr bequemes Werkzeug, weil ich natürlich noch viel einfacher, zum Beispiel gerade auch aus dem Ausland, wenn ich eigentlich gar kein Deutsch spreche, täuschend echt aussehende Mails zum Beispiel oder Schreiben generieren kann.
0: Ja, darum ein wichtiger Tipp der Experten. Auf gar keinen Fall irgendwelche Links in einer E-Mail oder einer anderen elektronischen Nachricht klicken, sondern immer direkt auf die echte Homepage gehen oder den Anbieter direkt kontaktieren.

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1: Mit Julian Lengersdorf. Guten Morgen. Mönchengladbach plant einen neuen Campus-Boulevard rund um die Hochschule Niederrhein. Die Webschulstraße zwischen Reiterstraße und Wissenscampus soll dafür komplett umgebaut werden, mit mehr Grün, Sitzgelegenheiten und deutlich weniger Autoverkehr. Mehr Infos von Annika Pelzer.
2: Ziel ist ein lebendiger Treffpunkt für Studierende, Forschung und Anwohner. Geplant sind außerdem neue Beleuchtung, Flächen für Veranstaltungen und ein Design, das an die textile Geschichte der Stadt erinnert. Herzstück wird der Bereich vor dem historischen Textilfachbereich der Hochschule. Auch die Verkehrsführung ändert sich. Die Richard-Wagner-Straße soll teilweise für Autos gesperrt werden. Fußgänger und Radfahrer bekommen mehr Platz. Die Kosten liegen bei knapp 7 Millionen Euro. Fast alles soll aber über Fördermittel aus dem Strukturwandel finanziert werden. Der Stadtrat entscheidet heute über das Projekt. Baubeginn könnte dann nächstes Jahr 2027 sein.
1: Die 4 Tage Frühkirmes am Wochenende in Mönchengladbach-Reit sind nicht ganz störungsfrei zu Ende gegangen. Das teilt jetzt die Polizei in ihrer Einsatzbilanz mit. Sie war demnach mit vielen Einsatzkräften vor Ort und hat einige Kontrollen durchgeführt. Präventiv haben die Beamten fast 390 Menschen auf Messer kontrolliert. Nur 2 davon hatten tatsächlich eins dabei. Die Zahl der Strafanzeigen war mit 9 vergleichsweise gering. Dabei ging es um Körperverletzung, Beleidigung, Handtaschendiebstähle und eine sexuelle Belästigung. Eine 76-jährige Frau ist am vergangenen Freitag in Mönchengladbach-Schrievers Opfer eines dreisten Trickdiebstahls geworden. Die Polizei warnte deshalb erneut vor dem sogenannten Kettentrick. Die Seniorin war am Freitagnachmittag auf der Ponser Straße unterwegs, als neben ihr ein schwarzes Auto anhielt. 2 junge Frauen und ein Mann stiegen aus und wollten ihr angeblich Schmuck schenken. Obwohl die 76-Jährige ablehnte, hielten die Frauen sie fest, legten ihr Schmuck an und stahlen dabei unbemerkt 2 hochwertige Armbänder. Die Polizei spricht vom sogenannten Kettentrick. Dabei werden Opfer durch Gespräche und körperliche Nähe abgelenkt, während Schmuck oder andere Wertgegenstände gestohlen werden. Mehr Nachrichten und auch weitere Informationen gibt es auch in unserem News-Ticker auf radio91.de.
3: Danke dir. Wir schauen auf das Wetter in Mönchengladbach und das ist heute Morgen eigentlich ganz nett, zumindest bis jetzt. Wir hatten bisher wenige Wolken und sogar einiges an Sonne, aber langsam zieht es sich zu. Die Wolkendecke, die wird jetzt über die nächsten Stunden immer, immer dichter und ab dem Vormittag kommt dann irgendwann tatsächlich auch Regen dazu und neben dem Regen auch einiger Wind. Zum Nachmittag und Abend kann es dann sogar gewittern, warnt aktuell der Deutsche Wetterdienst. Auch morgen und am Freitag haben wir dann nur mittelmäßiges Wetter. Zum Wochenende hin wird es dann aber endlich hoffentlich wieder ein kleines bisschen netter. Schauen wir jetzt auf die Straßen im schnellsten Verkehrsservice für Mönchengladbach. Da füllt es sich langsam, aber sicher. Allerdings muss ich sagen, es ist nicht so voll wie zunächst befürchtet. Wahrscheinlich viele von euch schon im langen Wochenendmodus und machen Homeoffice oder dergleichen. Diejenigen, die das nicht tun, sollten sich aber darauf einstellen, dass es rund um die Gladbacher City voll sein kann. Betrifft vor allem die Waldnielerstraße stadteinwärts und den Schürenweg stadtauswärts in Richtung Kaltenkirchener Straße. Auf beiden Straßen braucht ihr 5 bis 10 Minuten länger. Das sind so die größten innerstädtischen Sachen, die ich habe. Genauso wie die Bismarckstraße in Richtung Bahnhof. Die ist auch sehr voll. Ansonsten ist es voll auf den Autobahnen bzw. auf der Autobahn, nämlich der A52 Rollmond Richtung Düsseldorf zwischen Kreuz Mönchengladbach und Mönchengladbach Nord. 1 Kilometer Stau, mindestens 5 Minuten braucht ihr da länger. Und einen Blitzer habe ich zum Abschluss auch noch. Der steht auf der L390 und blitzt stadtauswärts in Richtung Auffahrt A44. Stellt euch darauf ein, haltet euch überall an die Geschwindigkeitsregeln und der Blitzer, der ist dann schon gar kein Problem mehr für euch.
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3: Mein Name ist Bent Langner. Schön, dass ihr heute Morgen mit am Start seid. Ich hoffe, ihr kommt gut in diesen hoffentlich für euch ja letzten Tag des Arbeitens diese Woche.

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0: 8.43 Uhr hier, der Mittwochmorgen mit Bent Langner. Heute ist übrigens Tag der Nachtschicht. Sollten also noch ein paar Nachtschichtler wach sein. Ich hätte noch einen letzten Job für euch.
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0: Ja, wir hatten hier öfter schon mal morgens Nachtschichtler, die vorm Schlafengehen noch schnell gewonnen haben, also ab ans Telefon. Jetzt aber erstmal die nächste Spielrunde bei Thomas Wagner im landesweiten Geldregen-Studio.
3: Guten Morgen, ich habe die Sonja als Nächste jetzt bei mir gleich im Geldregen hier. Hallo.
4: Hallo.
3: Du hast eine sehr schöne Idee, was du mit einem Gewinn machen würdest, und zwar den Keller ausbauen. Jetzt zu einem Club schon fast. Also Partykeller.
4: Ja, so ungefähr, ja, genau.
3: Wie kommt's?
4: Mein Sohnemann, der ist 18 geworden, und da ging's halt um eine Party und eine Location. Und da hatten wir die Idee, komm, wir machen einen Partykeller.
3: Und wie soll das in Zukunft aussehen? Wie sieht deine Vorstellung aus?
4: Ja, so eine Disco-Kugel, ja. So eine Theke, eine Couch vielleicht und...
3: Ja, chillig. Ja,
4: mal schauen.
3: Ja. Und ich könnte mir dann aber vorstellen, wie du so darüber sprichst, nicht nur der Sohn wird da drin feiern, sondern ihr doch dann vielleicht auch mal, oder?
4: Ich glaube schon, ja. Gehe ich von aus.
3: Ja, sehr schön. Jetzt wissen alle Bescheid. Dann kommen wir natürlich auch mal vorbei, ne?
4: Ja, kommt vorbei.
3: Sonja, dann gucken wir mal, dass wir euch da ein bisschen unterstützen können mit dem Geldregen vielleicht.
4: Okay, super.
2: 250 Euro.
4: Weiter.
2: 800 Euro.
4: Weiter.
2: 1.950 Euro.
4: Weiter.
2: 3.000 Euro.
4: Stopp.
3: Also Disco-Kugel und die halbe Theke, ist das doch vielleicht schon mal.
4: Ich werde verrückt. Danke.
3: Oh 3.000 Euro für dich, Sonja.
4: Dankeschön.
3: Ihr könnt mit den 3.000 Euro auch Party machen oder irgendwas anderes euch davon finanzieren. Ganz egal, wie ihr wollt. Auf jeden Fall geht's jetzt nochmal um garantierte 3.000 Euro auch in dieser neuen Spielrunde jetzt.
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2: Mit Thorsten Adolfs. Guten Morgen. Als erster US-Präsident seit fast einem Jahrzehnt reist Donald Trump heute nach China. In Peking trifft er Staatschef Xi. Seit seinem letzten Besuch dort hat sich das Verhältnis der USA zu China deutlich abgekühlt, nicht zuletzt wegen Trumps Zollpolitik. Trotzdem gab sich der US-Präsident im Vorfeld gut gelaunt und optimistisch. Es werde eine tolle Reise, sagte er. Danny Hoppe mit den Einzelheiten.
3: Dass er gut mit Autokraten klarkommt, daraus hat US-Präsident Trump noch nie einen großen Hehl gemacht. Auch Chinas Staatschef Xi bezeichnete er vor seinem Abflug nochmal als tollen Typen, mit dem er gut klarkomme. Es würden viele großartige Dinge passieren. Begleitet wird Trump unter anderem von Tesla-Chef Elon Musk und Apple-Chef Tim Cook. Beide dürften auf Geschäfte mit Peking hoffen, genauso wie Trump. Als Hauptthema seiner Reise bezeichnete er den Handel. Seine aggressive Zollpolitik dürfte hier ein Knackpunkt sein. Direkt nach seinem erneuten Amtsantritt hatte Trump ja einen erbitterten Handelskrieg mit China entfacht. Die gegenseitigen Zölle stiegen auf bis zu 145%. Xis Ziel dürfte es deshalb sein, die Beziehungen zu den USA nach den Turbulenzen wieder zu stabilisieren. Auch den Iran-Krieg will Peking am liebsten so schnell wie möglich beendet sehen, denn China ist der mit Abstand wichtigste Abnehmer von iranischem Öl. Trump hat aber vor seinem Abflug nochmal klargestellt, dass er in der Iran-Frage überhaupt keinen Druck verspüre.
2: Und jetzt weitere Meldungen in der Zusammenfassung. Das Bundeskabinett will heute härtere Strafen für den Einsatz von K.O.-Tropfen beschließen. Vorgesehen ist, solche Substanzen rechtlich ähnlich einzustufen wie eine Waffe. Das Kabinett will auch das neue Gebäudemodernisierungsgesetz auf den Weg bringen. Anders als beim bisherigen sogenannten Heizungsgesetz dürfen Hauseigentümer künftig selbst entscheiden, ob sie mit Öl, Gas, Wärmepumpe oder anderen Technologien heizen. In Berlin hat die Polizei mit einer Razzia gegen die organisierte Kriminalität und die Verbreitung von Schusswaffen begonnen. Nach Informationen der BZ sind hunderte Beamte im Einsatz, darunter auch ein SEK. Genauere Informationen soll es im Laufe des Tages geben. Siemens hat stabile Zahlen vorgelegt. Der Gewinn ist zwischen Januar und März zwar um 8% gesunken, unter dem Strich steht aber trotzdem ein Plus von 2,2 Milliarden Euro. Siemens-Chef Busch sagt zwar, das geopolitische Umfeld bleibe anspruchsvoll, die Prognose für das laufende Jahr hat Siemens trotzdem erhöht. Sollte die Fußballnationalmannschaft Weltmeister werden, dann winkt den Spielern eine Rekordprämie. Das hat DFB-Sportgeschäftsführer Rettig bestätigt. Weil der Weltverband FIFA diesmal deutlich höhere Summen ausschüttet, wird auch der Bonus für das Team höher ausfallen als bei früheren Turnieren. Die höchste Prämie gab es bis jetzt beim WM-Sieg 2014 in Brasilien. Damals hatte jeder Spieler 300.000 Euro bekommen. Für die meisten europäischen Verbände wird das WM-Turnier aber ein finanzielles Verlustgeschäft, sagt Rettig. Und zwar dann, wenn sie nicht bis ins Halbfinale kommen. Das waren die Nachrichten mit Thorsten Adolfs.
4: Danke dir. Wir schauen auf das Wetter in Mönchengladbach und das hat heute eigentlich richtig stark angefangen, lässt aber aktuell schon merklich nach. Es ist richtig wolkig geworden, es ist richtig zugezogen. Dabei ist es aber weiterhin recht warm. Mit 10 Grad sind wir quasi schon fast an den Höchstwerten dran. 12 Grad sind heute in der Spitze drin und jetzt schon im Lauf der nächsten Viertelstunde könnte es mit leichtem Regen losgehen. Der begleitet uns dann über den Rest des Tages. Der wird im Lauf des Tages tatsächlich sogar noch mehr und dichter, bis wir dann Richtung Nachmittag und Abend hin sogar Gewitter sehen können. Dabei ist es auch durchgehend windig. Heute warnt der Deutsche Wetterdienst. Auch morgen und am Freitag bleibt das Wetter mittelmäßig bei Wind, Regen und möglicherweise auch Gewittern. Allerdings zum Wochenende hin soll es dann endlich ein bisschen schöner werden. Radio 90.1, das ist der schnellste Verkehrsservice für Mönchengladbach und ihr habt alle fleißig zugehört und festgestellt, dass es heute voll werden könnte auf den Straßen und seid deshalb scheinbar alle sicherheitshalber zu Hause geblieben, zumindest die überwiegende Mehrheit, denn aktuell ist erstaunlich wenig zu melden. Nur innerhalb der Stadt haben wir hier und da ein paar Stellen, wo es etwas länger dauert. Betrifft vor allem die Waldnielerstraße stadteinwärts, wenn ihr von der Autobahn kommt, auf Höhe der Baustelle. Und das betrifft außerdem auch noch die Kaldenkirchner Straße, beziehungsweise dann im weiteren Verlauf die Bismarckstraße in Richtung Hauptbahnhof und die Viersener Straße ebenfalls in Richtung Innenstadt. Da kann es überall bis zu 5 Minuten länger dauern. Auf den Autobahnen dafür aber wie gesagt alles frei. Nur 2 Blitze habe ich noch. Einmal auf der A61 Wickrath Richtung MG vor der Ausfahrt Reit auf der Brücke habe ich hier als WhatsApp von Uschi reinbekommen. Danke dir fürs Melden. Und Alexander hat heute unter anderem auch gemeldet auf der L390 in Neuwerkstadt auswärts vor der Auffahrt auf die A44. Dort wird ebenfalls geblitzt. Danke an euch und allen draußen eine gute und sichere Fahrt.
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0: Der Morgen bei Radio 91, gleich 10 nach 9 hier mit Bent Langner und beim Radio. Da dürfen wir immer die unterschiedlichsten Menschen treffen und interviewen. Die Kollegin Annika Pelzer, die stand jetzt aber zum ersten Mal auf der anderen Seite und zwar im Rahmen unserer Serie Jobs in Mönchengladbach. Kollege Jan Linzen, der ist einen Tag lang mit Gladbachern unterwegs, die eben die unterschiedlichsten Berufe haben. Und diesmal, da musste er ganz früh aufstehen, der hat Annika nämlich begleitet hier bei dem Job, den ich ja auch mache, in der Morgenschau.
1: Meine Kollegin Annika Pelzer moderiert seit einigen Jahren die Morningshow bei Radio 91. Heute darf ich sie einen Tag lang begleiten.
2: Guten Morgen, Annika. 5:30 haben wir jetzt. In einer halben Stunde beginnt die Sendung. Wie bereitest du dich jetzt darauf vor?
3: Es gibt natürlich das ein oder andere Thema, was schon vorbereitet ist von der Redaktion. Da gucke ich dann nochmal drüber und schreibe mir die Sachen nochmal ein bisschen um, wie ich sie haben will. Und nach dem Wetter zum Beispiel gucke ich natürlich auch und schreibe.

0: mir dann auch ein Wetter für den Morgen.
1: Ja, ich sehe es auch schon. Da steht jetzt, wenn ihr heute zur Apotheke geht, könnte es sein, dass ihr vor verschlossenen Türen steht. Liest du das dann gleich einfach ab?
0: Also man liest jetzt nicht den Text komplett ab, aber man orientiert sich so ein bisschen daran.
2: 7.23 Uhr, das ist euer Montagmorgen hier bei Radio 90.1. Und es könnte sein, dass ihr heute vor eurer verschlossenen Lieblingsapotheke steht.
1: Natürlich läuft dabei auch nicht immer alles perfekt.
0: Man ist ja dann auch manchmal doch ein bisschen müde, ne? Morgens um die Uhrzeit. Und es kommt schon regelmäßig vor, dass man sich natürlich einfach mal verspricht oder manchmal auch Sachen sagt oder die einfachsten Sätze nicht mehr gerade rauskriegt. Und ja, manchmal ist es schon ganz lustig, was man dann so von sich gibt.
1: Und das klingt dann so.
2: Vielleicht seid ihr Gladbachs ältestes Auto.
1: Seit wann bist du eigentlich schon wach heute?
0: Wach bin ich seit 3:45. Das ist sehr früh, ja.
1: Bist du Frühaufsteherin?
0: Eigentlich überhaupt nicht. Nee, eigentlich bin ich voll die Langschläferin und bin lieber abends länger wach. Aber gut, bringt der Job halt mit sich. Und es macht ja dann auch Spaß, wenn man einmal im Studio steht. Also dafür mache ich es dann gerne.
2: Das war euer Montagmorgen hier bei Radio 90.1 mit mir, Annika Pelzer. Ich sag für heute Tschüss. Ich wünsche euch einen wunderschönen Tag und wenn ihr Lust habt,

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0: 9.22 Uhr, Raymond mit Supergirl. Und in Mönchengladbach, da könnte bald ein ganz neuer Hingucker entstehen. Und zwar mitten zwischen Hochschule und Wissenscampus. Die rund 400 Meter lange Webschulstraße nämlich soll zum sogenannten Campus Boulevard umgebaut werden. Jan Sommer aus der Radio 90.1 Redaktion.
1: Ja, das heißt konkret, dass aus einer eher unscheinbaren Straße ein Ort werden soll, an dem man sich wirklich gerne aufhält. Also mehr Grün, Sitzgelegenheiten und kleine Plätze. Vielleicht sogar ein Pflaster, an die Textilgeschichte der Stadt erinnert. Also quasi so ein Boulevard mit richtig Charakter.
0: Ja, die Idee dahinter, die Hochschule soll im Stadtbild sichtbarer werden und enger mit dem Wissens- und Innovationscampus an der Theodor-Heuss-Straße zusammenwachsen oder anders gesagt, Bildung, Forschung und neue Ideen, die sollen hier künftig stärker zusammenkommen.
1: Und auch beim Verkehr ändern sich dann einige Sachen. Der Bereich wird nämlich deutlich beruhigt, also Autos spielen nur noch eine Nebenrolle. Stattdessen haben dann Fußgänger und Radfahrer den Vorrang. Trotzdem bleiben aber Zufahrten für Anwohner erhalten und die Parkplatzsituation wird ein bisschen neu organisiert, sodass unterm Strich dann nur wenige Stellplätze wegfallen.
0: Ja, das wird sicherlich einige beruhigen zu hören. Ein echtes Highlight soll außerdem Bereich vor dem historischen Textilgebäude werden, nämlich mit Platz für eine Außengastronomie, Begegnung und vielleicht sogar kleinere Events.
1: Der Kostenpunkt für das Ganze liegt bei knapp 7 Millionen €. Der Großteil soll dann durch Fördermittel gedeckt werden. Heute soll die Politik im Stadtrat grünes Licht geben und wenn der Förderantrag noch im Laufe des Jahres bewilligt wird, soll dann nächstes Jahr auch schon gebaut werden.
0: Ja, kurz gesagt, Mönchengladbach plant dann nicht weniger als eine neue Visitenkarte für die Stadt. Modern, grün und voller Leben. Run!

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1: Mit Julian Lengersdorf. Guten Morgen. Mönchengladbach plant einen neuen Campus-Boulevard rund um die Hochschule Niederrhein. Die Webschulstraße zwischen Reiterstraße und Wissenscampus soll dafür komplett umgebaut werden. Mit mehr Grün, Sitzgelegenheiten und deutlich weniger Autoverkehr.
2: Ziel ist ein lebendiger Treffpunkt für Studierende, Forschung und Anwohner. Geplant sind außerdem neue Beleuchtung, Flächen für Veranstaltungen und ein Design, das an die textile Geschichte der Stadt erinnert. Herzstück wird der Bereich vor dem historischen Textilfachbereich der Hochschule. Auch die Verkehrsführung ändert sich. Die Richard-Wagner-Straße soll teilweise für Autos gesperrt werden. Fußgänger und Radfahrer bekommen mehr Platz. Die Kosten liegen bei knapp 7 Millionen Euro. Fast alles soll aber über Fördermittel aus dem Strukturwandel finanziert werden. Der Stadtrat entscheidet heute über das Projekt. Baubeginn könnte dann nächstes Jahr 2027 sein.
1: Das waren die Details von Annika Pelzer. Die 4 Tage Frühkirmes am Wochenende in Mönchengladbach-Reit sind nicht ganz störungsfrei zu Ende gegangen. Das teilt jetzt die Polizei in ihrer Einsatzbilanz mit. Sie war demnach mit vielen Einsatzkräften vor Ort und hat einige Kontrollen durchgeführt. Präventiv haben die Beamten fast 390 Menschen auf Messer kontrolliert. Nur 2 davon hatten tatsächlich eins dabei. Die Zahl der Strafanzeigen war mit 9 vergleichsweise gering. Dabei ging es um Körperverletzung, Beleidigung, Handtaschendiebstähle und eine sexuelle Belästigung. Eine 76-jährige Frau ist am vergangenen Freitag in Mönchengladbach-Schrievers Opfer eines dreisten Trickdiebstahls geworden. Die Polizei warnt deshalb erneut vor dem sogenannten Kettentrick. Die Seniorin war am Freitagnachmittag auf der Ponser Straße unterwegs, als neben ihr ein schwarzes Auto anhielt. 2 Frauen und ein Mann stiegen aus und wollten ihr angeblich Schmuck schenken. Obwohl die 76-Jährige ablehnte, hielten die Frauen sie fest, legten ihr Schmuck an und stahlen dabei unbemerkt 2 hochwertige Armbänder. Die Polizei spricht vom sogenannten Kettentrick. Dabei werden Opfer durch Gespräche und körperliche Nähe abgelenkt, während Schmuck oder andere Wertgegenstände gestohlen werden. Mehr Nachrichten und auch weitere Informationen gibt es auch in unserem Newsticker auf radio91.de.
3: Schauen wir jetzt auf das Wetter in Mönchengladbach und nach einem eigentlich recht heiteren Start in den Tag ist es inzwischen dicht bewölkt und in Teilen der Stadt hat auch schon ein leichter Regen eingesetzt. Der Rest der Stadt, der ist dann leider in den nächsten Minuten auch zunehmend davon betroffen. Im Laufe des Tages nimmt das nämlich zu. Aktuell messen wir schon 10 Grad, bis zu 12 sind in der Spitze heute drin. Das ist nicht wirklich warm in der Spitze, aber dafür fühlt es sich für einen Morgen in den letzten Tagen vergleichsweise warm an. Es wird heute auch noch richtig windig, davor warnt der Deutsche Wetterdienst, genauso wie vor möglichen Gewittern am späteren Nachmittag und bis in die Nacht hinein. Auch morgen und am Freitag haben wir deshalb nur sehr mittelmäßiges Wetter mit viel Regen und vielen Wolken. Zum Wochenende hin wird es dann aber hoffentlich endlich wieder etwas netter. Schauen wir jetzt noch auf die Straßen im schnellsten Verkehrsservice für Mönchengladbach. Und da ist wirklich wenig los. In der Stadt kommt ihr wieder gut durch, genauso wie auf den Autobahnen. Ihr solltet natürlich trotzdem darauf achten, euch an die Verkehrsregeln zu halten. Es wird natürlich auch geblitzt auf der A61 Wickrad in Richtung Mönchengladbach. Vor der Ausfahrt Reit wird auf der Brücke geblitzt, habt ihr gemeldet. Und auf der L390 in Neuwerk wird stadtauswärts geblitzt vor der Auffahrt auf die Autobahn 44. Vielen Dank an euch fürs Durchgeben. Ich wünsche euch überall eine gute und vor allem sichere Fahrt.
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3: Mein Name ist Bent Langner und gemeinsam starten wir in den Mittwochmorgen. Das hier sind Michael Patrick Kelly und Rakim mit Wonders. Schönen guten Morgen.

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0: 9.44 Uhr, jetzt gleich. Ihr hört Radio 91 mit Bent Langner und der ADAC, der warnt heute wieder vor einem der staureichsten Tage des Jahres, weil Berufspendler und Menschen, die ins lange Wochen fahren, auf den Autobahnen aufeinandertreffen. Da könnte es also vor allem dann heute Nachmittag und Abend wieder nur im Schritttempo vorangehen. Aber hier bei uns, da geht es jetzt relativ schnell.
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0: Mit vielleicht nur einem Anruf und den Wörtchen weiter und Stopp auf der Überholspur, das ganze Geld gewinnen. So läuft das bei uns im Geldregen. Jetzt die nächste Spielrunde bei Thomas Wagner im landesweiten Geldregen-Studio.
2: Hallo von mir und hallo auch an Selina jetzt.
3: Ja, hallo.
2: Ich erwische dich zu Hause bei der Hausarbeit. Du hast frei, aber du musst zu Hause mal so ein bisschen klar Schiff machen.
3: Genau, das habe ich mir heute vorgenommen.
2: Ja, dann ja, hoffe ich mal, kommt diese kleine Unterbrechung noch gerade ganz gelegen mit dem Geldregen hier dann jetzt, ja. Weil du hast ja auch am Sonntag ist Kommunion, ne, von einem Enkel von dir.
3: Genau, der älteste Enkel kriegt Kommunion am Sonntag.
2: Und da willst du als Oma doch auch ein Riesengeschenk mitbringen, oder?
3: Ja, natürlich.
2: Hast du schon was?
3: Ja, hab ich schon was im Auge, was ich einem schenken kann.
2: Okay,
3: ja?
2: Wir müssen ja nicht, dass er zuhört. Wir müssen ja nicht verraten, worum es geht. Ne? Aber vielleicht kannst du ja noch was dazu kaufen, wenn das jetzt hier erfolgreich läuft mit dem Geldregen.
3: Oh, da würde ich mich freuen, ja wirklich.
2: Dann geht's schon los. Ich wünsche dir viel Erfolg.
3: Dankeschön.
1: 340 Euro.
3: Weiter.
1: 900 Euro.
3: Weiter.
1: 1750 Euro.
3: Weiter.
1: 3000 Euro.
3: Stopp.
2: Oh, da kann sich dein Enkel aber freuen, glaube ich. Du wirst seine Super-Oma, glaube ich, wenn du da noch jetzt ein Geschenk umso größer mitbringst am Sonntag zur Kommunion.
3: Ja, ich freue mich wirklich sehr.
2: Selina, 3000 Euro für dich. Herzlichen Glückwunsch.
3: Dankeschön.
2: Jo, das war die 3000 Euro Prämie heute früh bis 10 Uhr. Und dann erhöhen wir doch jetzt mal, oder? Hier vor dem Feiertag wollen wir mal einen raushauen. Es geht um 30.000 Euro. Leute, ihr habt richtig gehört. 30.000 Euro jetzt im Geldregen in einer der nächsten drei Spielrunden.
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1: Mit Thorsten Adolfs. Guten Morgen. Die Folgen des Irankriegs spüren wir schon seit Wochen. Bei vielen Menschen spielt die Lage dort auch eine Rolle bei der Urlaubsplanung, denn viele warten offenbar noch ab, bevor sie buchen. Das zeigt eine neue Umfrage des IFO-Instituts in der Reisebranche. Dort hat sich das Geschäftsklima verschlechtert. Danny Hopper aus dem News-Team. Mehr als die Hälfte der befragten Reisebüros und Reiseveranstalter sagt, die Nachfrage im April sei schwach gewesen.
2: Genau, vor allem mit Blick auf das Sommergeschäft spielt der Irankrieg eine Rolle. Viele Urlauber buchen ihre Reisen kurzfristiger und sie entscheiden sich häufiger für Ziele im westlichen Mittelmeerraum. Da sind vor allem Spanien, einschließlich der Balearen und Kanaren gefragt. Außerdem Griechenland. Das bestätigt zum Beispiel auch der Reisekonzern TUI. Bei Zielen wie der Türkei, Ägypten und natürlich auch den Emiraten sind die Menschen dagegen noch deutlich zurückhaltender und wollen erstmal abwarten, wie sich die Lage weiterentwickelt. TUI sagt, knapp die Hälfte der Verbraucher, die in diesem Sommer eigentlich verreisen wollen, hätten bisher noch nicht gebucht. Und auch das IFO-Institut sagt, dieses Abwarten könne die Buchungen für die Sommersaison, aber auch schon für den Winter beeinträchtigen.
1: Das IFO-Institut sieht noch ein weiteres Thema, das für Verunsicherung sorgt, und das hängt auch mit dem Irankrieg zusammen, die Diskussion über Engpässe beim Flugkerosin.
2: Ja klar, man hört ja aus der Politik oder auch von den Airlines immer wieder, dass wir nicht mit größeren Ausfällen im Luftverkehr rechnen müssen. Hat ja auch Bundeswirtschaftsministerin Reiche erst vorgestern wieder betont und gesagt, die ganze Diskussion sei überzogen. Gleichzeitig hat sie aber auch eingeräumt, dass sie mit höheren Preisen bei Flügen rechne und damit auch mit Belastungen für Urlauber. Auch TUI hat heute mitgeteilt, dass sich bei den eigenen Hotels und Kreuzfahrten höhere Durchschnittspreise abzeichneten. Und klar, das alles sorgt natürlich für weitere Verunsicherung bei der Urlaubsplanung.
1: Dankeschön, Danny. Und jetzt weitere Meldungen im Überblick. Nach Ansicht von Grünen-Parteichef Banaschak ist die Bundesregierung nur eingeschränkt handlungsfähig. Die Leute würden erwarten, dass eine Form von Entlastung bei ihnen ankomme, sagte er im ZDF. Stattdessen sei die Entlastungsprämie geschreddert worden. Außerdem lande der Tankrabatt größtenteils bei den Mineralölkonzernen, so Banaschak. Mütter mit minderjährigen Kindern im Haushalt sind nach wie vor deutlich seltener erwerbstätig als Väter, vor allem wenn es um Vollzeitjobs geht. Dazu gibt es aktuelle Zahlen aus NRW. Demnach waren von den rund 1,5 Millionen Vätern im Land im vergangenen Jahr fast 90% in einem Vollzeitjob erwerbstätig. Bei den Müttern waren es nach Angaben des Statistischen Landesamtes nur knapp 30%. Weil Menschen auf den Gleisen waren, gab es am Morgen Probleme auf der Bahnstrecke zwischen den Bahnhöfen in Düsseldorf und Neuss. Betroffen waren mehrere Regionalbahnlinien und S-Bahn-Verbindungen. Mittlerweile sind die Gleise wieder frei. Es kann laut Bahn aber noch Verspätungen und Teilausfälle auf der Strecke geben. Kommt Manuel Neuer doch noch einmal zurück ins DFB-Tor? Der Kicker schreibt, dass eine mögliche WM-Teilnahme des ehemaligen Kapitäns intern deutlich intensiver und kontroverser diskutiert wird, als es Bundestrainer Nagelsmann nach außen hin vermittelt. Obwohl Neuer nach der Heim-EM vor 2 Jahren zurückgetreten war, halten sich die Spekulationen über ein Comeback, auch weil er beim FC Bayern zuletzt wieder Top-Leistungen gezeigt hat. Soweit die Meldungen mit Thorsten Adolfs.
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3: Ja, das wird heute ein eher durchwachsener Tag. Vor allen Dingen wird es sehr windig, teilweise böig. Dazu immer wieder Regenschauer, besonders Richtung Nachmittag. Da werden die sogar noch mal ein bisschen mehr. Und das alles bei Temperaturen zwischen 13 und 15 Grad. Morgen, Feiertag. Sucht euch was Nettes mit Dach drüber aus, was ihr da machen könnt. Es gibt nämlich immer wieder Regen und stellenweise auch Gewitter. 11 bis 17 Grad. Etwas trockener wird es dann ab Freitag.
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3: Ja, wir erwarten natürlich nachher noch vollere Straßen wegen des Feiertags, Brückentag, langes Wochenende für viele. Schon jetzt ist es ordentlich voll, alle Staus ab 17 Minuten Zeitverlust. A2 Dortmund-Hannover zwischen Flotow-West und Bad Alsen 8 Kilometer, hier sind es 56 Minuten mehr. Die A2 Dortmund-Oberhausen zwischen Dreieck-Bottrop und Kreuz-Oberhausen 6 Kilometer, 27 Minuten on top. Die A4 Aachen-Köln zwischen Merzenich und Ellensdorf 5 Kilometer, fast eine Stunde obendrauf. Die A4 Köln-Aachen zwischen Ellensdorf und Merzenich 5 Kilometer, 24 Minuten mehr. Die 59 Bonn-Köln zwischen Spich und Flughafen Köln-Bonn 5 Kilometer, hier sind es 19 Minuten. Die A61 Mönchengladbach-Koblenz zwischen Rheinbach und Auffahrt Grafschafte-Ringen 6 Kilometer, 36 Minuten. Und die A565 Bonn-Meckenheim zwischen Dreieck-Bonn-Nordost und Bonn-Auerberg 3 Kilometer, 17 Minuten on top. Allen unterwegs eine gute Fahrt.
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3: Hallo, Kevin Zimmer hier. Der Tag noch und dann haben wir es doch geschafft. Dann treffen wir uns nachher alle im Stau. Das wird toll. Ach Mensch. Ich hoffe, ihr habt euch ein bisschen was eingetuppert nachher im Auto, damit es nicht ganz so langweilig wird. Was weiß ich, Gulaschsuppe oder so. Wird toll nachher im Stau. Wie toll, hören wir uns gleich an hier.

0: 80er bei uns mit Laura Branigan und Self Control. So, wer hat noch nicht, wer will noch mal? Ich habe so das Gefühl, jeder hat heute Morgen von uns 3000 Euro bekommen.
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0: Wir haben euch ja in jeder Runde heute Morgen 3000 Euro versprochen. Wir haben dieses Versprechen auch gehalten. Die letzten 3000 Euro hat sich gerade Selina abgeholt und denkt direkt an ihre Familie.
3: Ich habe Enkelkinder. Und dann versuche ich irgendwie regeln, dass die alle immer von mir was bekommen.
0: Ja, Selina freut sich über 3000 Euro für die Enkel und wir drehen jetzt richtig auf. 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

0: Na, habt ihr den kleinen Koffer schon gepackt oder die Tasche? Geht's in den Kurzurlaub? Dann braucht ihr wahrscheinlich heute ziemlich gute Nerven auf den Autobahnen bei uns in NRW. Der ADAC rechnet nämlich mit einem der staureichsten Tage des Jahres. Kollege Finn Weiden, es ist ja rund um Feiertage immer so ein Problem und so ein leidiges Thema. Aber das könnte heute echt heftig werden, oder?
1: Ja, total. Vor allem ab heute Mittag. Der ADAC sagt, zwischen 13 und 18 Uhr wird's besonders voll. Ja, weil dann eben, ne, die klassischen Feierabendpendler unterwegs sind und gleichzeitig schon ganz viele Kurzurlauber Richtung Nordsee, Ostsee oder in die Niederlande starten. Und das wirklich Heftige ist, letztes Jahr gab es am Mittwoch vor Himmelfahrt in NRW fast 1900 Kilometer Stau. Das war sogar mehr als zum Sommerferienstart.
0: Oh Gott, da willst du nicht drinstehen in so einem Stau. Ja, besonders kritisch wird es wohl rund um Köln, das Ruhrgebiet und natürlich wieder auf den typischen Dauerstrecken hier. A1, A3 oder A40. Und dazu kommen jetzt auch noch ein paar größere Sperrungen.
1: Ja, genau. Zum Beispiel am Kreuz Kaiserberg in Duisburg, da wird die A40 ab heute Abend in Richtung Venlo vollgesperrt und das bis Dienstagmorgen. Da laufen weiter Bauarbeiten an dieser Mega-Baustelle, die ja eh schon ständig für Stau sorgt. Und in Mönchengladbach wird ab Freitagabend dann auch noch die A61 dicht gemacht, hier wegen Brückenarbeiten. Der ADAC sagt aber auch, wer kann, sollte entweder erst heute Abend, also etwas später oder sogar morgen früh losfahren, dann wird es wohl deutlich entspannter auf den Straßen. Und morgen fahren ja wegen des Feiertags dann auch deutlich weniger LKWs auf den Autobahnen.
0: Also heute dürfte einer der staureichsten Tage des Jahres auf den NRW-Autobahnen werden. Wir haben das für euch bei uns im Verkehrsservice natürlich immer alles im Blick und haben euch jetzt schon mal vorgewarnt. Vielen Dank, Finn Weiden. Und jetzt zur Beruhigung für euch, wenn ihr gleich im Stau steht, Leona Lewis und Bleeding Love.
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1: Mit Julian Lengersdorf. Guten Tag. Der Lehrerverband Bildung und Erziehung VBE reagiert besorgt auf die hohe Zahl an Menschen ohne Schulabschluss. In Mönchengladbach haben 2025 laut den Landesstatistikern etwa 160 Menschen keinen Schulabschluss geschafft. Angesichts dieser Zahlen fordert der VBE bessere Rahmenbedingungen für Schulen und ausreichend Fachkräfte. Pädagogen sollen die Jugendlichen laut dem Verband bei ihrer Berufswahl unterstützen und sie fördern. Dafür fehle aber häufig die Zeit und das Personal, so der Lehrerverband. Mönchengladbach plant einen neuen Campusboulevard rund um die Hochschule Niederrhein. Die Webschulstraße zwischen Reiterstraße und Wissenscampus soll dafür komplett umgebaut werden, mit mehr Grün, Sitzgelegenheiten und deutlich weniger Autoverkehr. Mehr Infos von Annika Pelzer.
2: Ziel ist ein lebendiger Treffpunkt für Studierende, Forschung und Anwohner. Geplant sind außerdem neue Beleuchtung, Flächen für Veranstaltungen und ein Design, das an die textile Geschichte der Stadt erinnert. Herzstück wird der Bereich vor dem historischen Textilfachbereich der Hochschule. Auch die Verkehrsführung ändert sich. Die Richard-Wagner-Straße soll teilweise für Autos gesperrt werden. Fußgänger und Radfahrer bekommen mehr Platz. Die Kosten liegen bei knapp 7 Millionen Euro. Fast alles soll aber über Fördermittel aus dem Strukturwandel finanziert werden. Der Stadtrat entscheidet heute über das Projekt. Baubeginn könnte dann nächstes Jahr 2027 sein.
1: Die 4 Tage Frühkirmes am Wochenende in Mönchengladbach-Reit sind nicht ganz störungsfrei zu Ende gegangen. Das teilt jetzt die Polizei in ihrer Einsatzbilanz mit. Sie war demnach mit vielen Einsatzkräften vor Ort und hat einige Kontrollen durchgeführt. Präventiv haben die Beamten fast 390 Menschen auf Messer kontrolliert. Nur 2 davon hatten tatsächlich eins dabei. Die Zahl der Strafanzeigen war mit 9 vergleichsweise gering. Dabei ging es um Körperverletzung, Beleidigung, Handtaschendiebstähle und eine sexuelle Belästigung. Mehr Nachrichten und auch weitere Informationen gibt es auch in unserem News-Ticker auf radio91.de.
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1: Heute ist es eher bewölkt und ab mittags regnet es dann auch und im Laufe des Tages kommt auch immer stärkerer Wind dazu. Zum Abend kann es sogar gewittern, das warnt der Deutsche Wetterdienst. Und auch morgen und am Freitag haben wir nur eher mittelmäßiges Wetter. Zum Wochenende hin wird es dann aber endlich wieder ein bisschen netter.
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1: Auf der A61 Venlo Richtung Mönchengladbach zwischen Mackenstein und Mönchengladbach Nordpark 4 Kilometer Stau. Da müsst ihr aktuell 16 Minuten mindestens mal mehr einplanen. Ansonsten wird bei uns auch noch geblitzt auf der A61 Wickrad Richtung Mönchengladbach. Vor der Ausfahrt Reit auf der Brücke steht ein Blitzer. Und auf der L390 stadtauswärts vor der Auffahrt A44 auch da wird geblitzt. Wenn ihr sonst noch Staus, Blitzer oder Störungen melden möchtet, könnt ihr das gerne über WhatsApp und an der Verkehrs Hotline machen. Für beides gilt da die Nummer 02161 901 9012. Danke für die Meldungen, die heute schon reingekommen sind. Ich wünsche euch noch eine gute Fahrt und einen schönen Tag.
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3: Hallo, hier ist Kevin Zimmer. Am Wochenende ist ja ESC und es gibt 2 Lager, die das gucken. Ja? Die, die sagen, super. Und die, die sagen, interessiert mich gar nicht. Wozu gehört ihr eigentlich? Die richtigen Fans, die gucken ja wirklich alles, sogar diese Halbfinals. Ja? Eines davon war ja am Abend und Sarah Engels durfte dort auch schon mal auftreten. Aber sie ist ja auf jeden Fall im Finale, macht euch keine Sorgen, weil Deutschland als einer der größten Geldgeber gesetzt ist fürs Finale. Ja? Wir haben uns eingekauft sozusagen. Aber wir konnten schon mal gucken, wie der Auftritt von Sarah Engels so war. Und ich kann euch sagen, wow, sie ist von einem 2 Meter hohen Podest gesprungen. Gesprungen ist eigentlich falsch. Eigentlich hat sie sich nur fallen lassen und wurde dann von ihren Tänzerinnen aufgefangen. Mhm. Und dabei hatte sie vorher noch Wiener Schnitzel gegessen. Ich sag mal so, die Tänzerinnen hatten also ordentlich was aufzufangen. Aber ihr ist nichts passiert. Doch.

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0: wie viel Geld kriegen die eigentlich? Also ich meine, nicht, dass ich davon ausgehe, dass sie dieses Geld dann auch wirklich bekommen, aber ich sag mal so, es sind Rekordzahlen, ja, für die Spieler der deutschen Fußballnationalmannschaft, wenn sie das Turnier gewinnen sollten. Es ist eine Rekordprämie. Es wurden keine Zahlen genannt, aber es ist so viel wie noch nie. So. Wir halten dagegen.
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0: Mit unserem Geldregen und jetzt rüber zu Thomas Wagner ins landesweite Geldregenstudio. Wer holt sich hier seine Rekordprämie?
2: Ich habe Vanessa bei mir als nächste Spielkandidatin. Aber auch Vanessa ist nicht alleine. Du hast deine kleine Tochter noch neben dir gerade.
3: Genau, ja, meine Tochter, die ist 1,5 Jahre alt.
2: Und du bist noch in Elternzeit und genießt die Zeit als Mami.
3: Genau, so sieht's aus.
2: Okay, und dann habt ihr dieses Jahr ja eventuell noch ein Urlaubsvorhaben. Und zwar mit beiden Kindern, also auch mit deiner anderen Tochter und auch noch dem Hund an die Ostsee.
3: Genau, das wäre ein großer Wunsch, den wir gerne noch unseren Kindern erfüllen wollen würden, dieses Jahr einmal nochmal ans Meer zu fahren.
2: Ja, und euch und dem Hund natürlich auch, ne? So.
3: Ja, auf jeden Fall.
2: Gibt es da einen speziellen Ort, den ihr euch schon ausgeguckt habt, wo ihr gerne hinfahrt?
3: Gerne nach Schorbeul. Da ist das Wasser sehr flach. Ja. Kann ich nur empfehlen.
2: Ja, okay. Den Tipp haben wir mal weitergegeben. Vanessa, dann kümmern wir uns aber erstmal um euren speziellen Urlaub an dieser Stelle jetzt. Hier kommt der Geldregen.
1: Ja. 280 Euro.
3: Weiter.
1: 400 Euro.
3: Stopp, stopp.
2: Man hat die kleine Tochter auch mitsprechen gehört, ne?
3: Ja, die hat gesagt, Mama, stopp.
2: Ja, genau, habe ich auch gehört. Okay, dann soll das so sein, dann sind das 400 Euro für dich. Okay, wir gehen also in die nächste Spielrunde hier vor dem Feiertag morgen und vor dem möglicherweise langen Wochenende. Und wir haben 30.000 Euro gerade noch garantiert. Jetzt in dieser Spielrunde oder in der nächsten. 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
1: Mit Thorsten Adolfs. Guten Tag. Das lange Wochenende steht vor der Tür und das heißt, viele von uns werden heute Mittag früher Feierabend machen, die Kinder nach der Schule ins Auto packen und in den Kurzurlaub starten. Aber die Fahrt dorthin könnte dauern. Der ADAC erwartet einen der staureichsten Tage des Jahres. Danny Hopper hat die Infos.
2: Vor allem am Nachmittag dürfte es auf den Autobahnen richtig voll werden. Schauen wir uns kurz die Zahlen aus dem vergangenen Jahr an. Da gab es an dem Mittwoch vor Himmelfahrt 1878 Kilometer Stau. Das war der Jahreshöchst. Selbst zum Start der Sommerferien war auf den Straßen weniger los. Und der ADAC geht davon aus, dass es heute nicht groß anders aussehen wird. Er rechnet am Nachmittag bei uns in NRW, vor allem im Großraum Köln und im Ruhrgebiet, mit vielen Staus. Und dann natürlich auf den typischen Reiserouten in Richtung Nord- und Ostsee. Wer die große Stauwelle umfahren will, sollte lieber etwas später losfahren, entweder erst heute Abend oder morgen früh. Dann dürfte zwar auch noch was los sein auf den Straßen, aber weniger als am Nachmittag. Dazu dürfen Lastwagen morgen wegen des Feiertags nur mit Ausnahmegenehmigung fahren. Freitag und Samstag dürfte es dann entspannter werden, auch weil das Wetter gerade nicht so toll ist und Tagesausflügler dann doch vielleicht eher zu Hause bleiben. Obendrauf kommen an diesem Stauwochenende dann auch noch zwei Sperrungen in NRW. Am Abend wird die A40 am Kreuz Kaiserberg gesperrt, genauso wie die A61 in Mönchengladbach.
1: Und jetzt weitere Meldungen im Überblick. Der CDU-Außenpolitiker Laschet wünscht sich weniger Streit zwischen Union und SPD. Hintergrund sind die schlechten Umfragewerte. Laschet sagte im ZDF, der Streit nerve die Leute einfach. Ein Streit zwischen einem SPD- und einem CDU-Minister habe zur Folge, dass beide Parteien an Zustimmung verlieren würden und die AfD steige, so Laschet. Die DLRG hat im vergangenen Jahr 1154 Menschen das Leben gerettet. Das steht in der Jahresbilanz, die in Bremen veröffentlicht wurde. Insgesamt rückten die ehrenamtlichen Helfer zu rund 44.000 Hilfseinsätzen an Stränden, Seen, Flüssen und den Schwimmbädern aus. Mit Blick auf den Nachwuchs ist die DLRG optimistisch. Zum ersten Mal wurden 2025 mehr als 10.000 Junior-Retterabzeichen vergeben. Bei der Kinderbetreuung beteiligen sich Väter in Europa laut einer Studie vor allem an interaktiven Aufgaben wie Spielen. Auch beim Zubettbringen oder dem Organisieren von Freizeitaktivitäten gab die Mehrheit der Väter an, das mindestens genauso oft zu übernehmen wie die Partnerin. Das liege vor allem daran, dass solche Tätigkeiten zeitlich flexibel außerhalb der Kernarbeitszeiten übernommen werden könnten, sagten die Studienmacher. Keinen Gefallen getan hat sich ein Autofahrer in der Nähe von Heilbronn. Der Mann war laut Polizei betrunken und viel zu schnell unterwegs. An einem Feldweg neben einer Landstraße verlor er die Kontrolle über seinen Kleintransporter, schoss durch einen Busch und fuhr dann einen Hang hinab. Der Polizei nahm er einiges an Ermittlungsarbeit ab. Der 28-Jährige hatte die Unfallfahrt über einen Livestream bei TikTok gefilmt und direkt ins Internet übertragen. Das waren die Nachrichten mit Thorsten Adolfs.
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3: Heute wird der Tag eher so ein Hin und Her. Vor allem bläst ein sehr kräftiger Wind, teils böig. Dazu gibt es immer wieder Regenschauer, besonders am Nachmittag. Temperaturen liegen heute so zwischen 13 und 15 Grad. Morgen ist Feiertag. Vielleicht macht ihr was Gemütliches zu Hause, ja? Es regnet immer wieder und hier und da gibt es auch Gewitter. 11 bis 17 Grad. Der Freitag wird dann zumindest etwas trockener.
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3: Und jetzt alle Staus ab 12 Minuten Zeitverlust. A2 Dortmund-Hannover zwischen Flotow-West und Bad Alsen. 8 Kilometer, eine Stunde Zeitverlust. Hat es einen Unfall gegeben. Der Verkehr wird gerade auf einem Standstreifen an der Unfallstelle vorbeigeleitet. Aktuell steht ihr dort 60 Minuten, bis ihr dran vorbeikommt. Die A2 Dortmund-Oberhausen zwischen Bottrop und Kreuz-Oberhausen. 6 Kilometer, 30 Minuten on top. Die 4 Köln-Aachen zwischen 3 Köln-Heumer und Köln-Eiffeltor. 7 Kilometer, 12 Minuten mehr. Die 59 Bonn-Köln zwischen Spich und Flughafen Köln-Bonn, 5 Kilometer, 12 Minuten. Die A61 Mönchengladbach-Koblenz zwischen Rheinbach und Auffahrt Grafschaft-Ringen, 6 Kilometer, 26 Minuten einplanen. Und die A565 Bonn-Meckenheim zwischen Dreieck Bonn-Nordost und Bonn-Auerberg, 3 Kilometer, 13 Minuten. Gleich ab 13 Uhr erwarten wir vollere Straßen. Heute erwartet nämlich unter anderem der ADAC den staureichsten Tag des Jahres. Wenn ihr könnt, fahrt erst morgen in den Kurzurlaub. Oder ganz spät abends. Das ist unser Tipp.
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3: Seit Freitag hat Nico Santos seinen neuen Song am Start. Optimist heißt er. Und Nico Santos ist jetzt bei mir in der Show. Hallo Nico.
4: Hello Kevin.
3: Wie geht es dir? Genießt du den Frühling gerade?
4: Ich genieße den Frühling sehr. Also jetzt, heute ist ein bisschen schlechteres Wetter, aber sonst, mir geht's super. Ich freue mich, dass jetzt endlich wieder losgeht. Ich habe sehr, sehr viel neue Musik im Gepäck. Ein komplett neues Album ist so gut wie ready. Mir geht's Bombe.
3: Oh, also es gibt viel, worüber wir sprechen müssen. Du bleibst noch kurz bei mir und deinen neuen Song hören wir natürlich gleich auch.
4: Bombe.

Pink und Runaway, und Pink ist ja gerade umgezogen nach New York. Und da war die Familie erstmal shoppen, ne? Also vor allen Dingen Tochter Willow hat ordentlich zugeschlagen, Papa durfte alle Tüten tragen. Und nicht nur das, er hatte wahrscheinlich auch die Ehre, seine Kreditkarte abgeben zu müssen. Ich kann es mir zumindest sehr gut vorstellen. So, ihr braucht auch Geld für irgendetwas? Sehr schön. Vanessa beispielsweise hat gerade 400 Euro bei uns im Geldregen gewonnen. Das geht in die Urlaubskasse, hat sie uns schon gesagt. Wie wär's mit einer Weltreise? Ich sag das so, weil wir jetzt 30.000 Euro für euch haben in dieser oder der nächsten Runde. 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

0: morgen ist Feiertag und frei. Und kurz vorm Feiertag haben wir hier noch Promi-Besuch.
1: 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Mit seiner neuen Single Optimist macht er genau das, was der Titel verspricht. Positiv bleiben. Nur mit seiner Stimme, einer Gitarre und ganz viel Gefühl.
0: Nico Santos ist noch bei mir in der Show. Bist du ein Optimist?
2: Ich bin auf jeden Fall einer. Ich glaube, fast jeder Mensch oder jeder Musiker, der wirklich gesagt hat, okay, ich werde Musiker, komme was wolle, muss irgendwie im Innern ein Optimist sein, weil sonst hält man das nicht aus.
0: In welcher Situation hat dir das beispielsweise schon geholfen, so optimistisch zu sein?
2: Also natürlich vor allem in der Musik ein Durchhaltevermögen zu bekommen, aber ganz oft einfach bei ganz vielen Sachen, wo ich mich gescheut habe, es zu machen und dann gesagt habe, scheiß drauf, ich mach's trotzdem, sei einfach optimistisch, das wird schon irgendwie.
0: Wir Deutschen, wir sind ja eher so Pessimisten, muss man sagen. Ja, das Glas ist immer eher so halb leer als voll. Wir merken das ja auch immer, was weiß ich, schon allein beim Fußball. Ja, man traut der deutschen Mannschaft eigentlich wieder nichts zu und wenn sie dann doch gut spielt, haben wir es alle gewusst. Kennst du das auch?
2: Auf jeden Fall. Ich glaube, dieses das Glas halb leer sehen ist schon einfach sehr deutsch. Und auch das mit der Nationalmannschaft ist auch ein sehr, sehr großes Stück deutsches Kulturgut, dass man immer wieder kurz vor einem großen WM oder EM, was auch immer es ist, immer wieder sagt, ah, das wird doch nichts.
0: Du bist ja selbst Fußballfan, du musst auch sehr optimistisch in dieser Saison bleiben als Werder Bremen-Fan.
2: Das stimmt, mein Lieber.
0: Was glaubst du, was wird das denn für ein Turnier mit deinem Optimismus? Sag doch mal.
2: Ich würde sagen, Deutschland schlägt sich dieses Mal viel, viel besser. Es wird ich glaube, wir schaffen es mindestens bis zum Halbfinale.
0: Ja gut, die Vorrunde, das wird ja wohl kein Problem sein, denke ich mal, oder?
2: Das will ich auch sagen. Ich bin optimistisch. Halbfinale finde ich, ist ja top.
0: Guckst du dann auch alles? Sind ja diesmal ordentlich viele Spiele. Teilweise sind die Spiele ja auch mitten in der Nacht. Bist du so ein Typ, der, ja?
2: Ja, ich glaube, ich stelle mir schon den Wecker. Ich will das eigentlich nie verfassen.
0: Ich habe übrigens gesehen, dass du dein Video auf Social Media angekündigt hast und da hast du das Wort Optimist auf eine Brücke gemalt. Ist das abwaschbar?
2: Das ist abwaschbar.
0: Oder hast du schon Ärger bekommen? Hat schon einer angerufen?
2: Kein Ärger bekommen. Ich habe aber lustigerweise wirklich gesehen, dass Fans da schon hingepegert sind quasi. Und sie sind da wirklich hingefahren, haben da Fotos davor gemacht. Aber genau, also das ist natürlich abwaschbar und kein Delikt wurde da verbrochen.
0: Okay. Fast schade. Ich hätte es mir jetzt fast gewünscht. Dann hätten wir vermelden können, Nico Santos hier, der alte Schmierer da.
2: Wer weiß. Probier es doch mal, das abzuwarten.
0: So, wir bleiben optimistisch. Nico Santos, vielen Dank. Und jetzt hören wir rein natürlich in deinen neuen Song Optimist, jetzt hier bei uns.
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1: Mit Julian Lengersdorf. Guten Tag. Der Lehrerverband Bildung und Erziehung VBE reagiert besorgt auf die hohe Zahl an Menschen ohne Schulabschluss. In Mönchengladbach haben 2025 laut den Landesstatistikern etwa 160 Menschen keinen Schulabschluss geschafft. Angesichts dieser Zahlen fordert der VBE bessere Rahmenbedingungen für Schulen und ausreichend Fachkräfte. Pädagogen sollen die Jugendlichen laut dem Verband bei ihrer Berufswahl unterstützen und sie fördern. Dafür fehle aber häufig die Zeit und das Personal, so der Lehrerverband. Mönchengladbach plant einen neuen Campus-Boulevard rund um die Hochschule Niederrhein. Die Webschulstraße zwischen Reiterstraße und Wissenscampus soll dafür komplett umgebaut werden, mit mehr Grün, Sitzgelegenheiten und deutlich weniger Autoverkehr. Mehr Infos von Annika Pelzer.
2: Ziel ist ein lebendiger Treffpunkt für Studierende, Forschung und Anwohner. Geplant sind außerdem neue Beleuchtung, Flächen für Veranstaltungen und ein Design, das an die textile Geschichte der Stadt erinnert. Herzstück wird der Bereich vor dem historischen Textilfachbereich der Hochschule. Auch die Verkehrsführung ändert sich. Die Richard-Wagner-Straße soll teilweise für Autos gesperrt werden. Fußgänger und Radfahrer bekommen mehr Platz. Die Kosten liegen bei knapp 7 Millionen Euro. Fast alles soll aber über Fördermittel aus dem Strukturwandel finanziert werden. Der Stadtrat entscheidet heute über das Projekt. Baubeginn könnte dann nächstes Jahr 2027 sein.
1: Die 4 Tage Frühkirmes am Wochenende in Mönchengladbach-Reit sind nicht ganz störungsfrei zu Ende gegangen. Das teilt jetzt die Polizei in ihrer Einsatzbilanz mit. Sie war demnach mit vielen Einsatzkräften vor Ort und hat einige Kontrollen durchgeführt. Präventiv haben die Beamten fast 390 Menschen auf Messer kontrolliert. Nur 2 davon hatten tatsächlich eins dabei. Die Zahl der Strafanzeigen war mit 9 vergleichsweise gering. Dabei ging es um Körperverletzung, Beleidigung, Handtaschendiebstähle und eine sexuelle Belästigung. Mehr Nachrichten und auch weitere Informationen gibt es auch in unserem News-Ticker auf radio91.de.
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1: Heute ist es eher bewölkt und ab mittags regnet es dann auch und im Laufe des Tages kommt auch immer stärkerer Wind dazu. Zum Abend kann es sogar gewittern, das warnt der Deutsche Wetterdienst. Und auch morgen und am Freitag haben wir nur eher mittelmäßiges Wetter. Zum Wochenende hin wird es dann aber endlich wieder ein bisschen netter.
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1: Auf der A61 Venlo Richtung Koblenz zwischen Mönchengladbach Nordpark und Mönchengladbach Holt. 1 Kilometer Stau, da müsst ihr 3 Minuten mehr einplanen. Und es wird auch noch geblitzt bei uns auf der A61 Wickrad Richtung Mönchengladbach vor der Ausfahrt Reit auf der Brücke. Da steht ein Blitzer, da wird geblitzt aktuell. Wenn ihr sonst auch noch weitere Staus, Blitzer oder Störungen melden möchtet, könnt ihr das gerne über WhatsApp und an der Verkehrshotline machen. Für beides gilt da die Nummer 02161 901 9012. Ich wünsche euch noch eine gute Fahrt und einen schönen Tag.
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3: Und das Ganze mit Kevin Zimmer. Ich freue mich, dass ihr dabei seid. Ich liebe ja Feiertage. Ihr liebt auch Feiertage, ich weiß es, ja? Morgen ist wieder einer. Haben wir hoffentlich alle frei. Wir brauchen einfach mehr davon. Vielleicht für Tage vor und nach Feiertagen dann. Könnte man so eine Woche voll machen? Das ist, ich sag mal, kann man ja mal drauf rumdenken. Ist nur eine Idee. Ich könnte sie ja mal Friedrich Merz vorstellen. Der wird begeistert sein, oder?
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0: Ach nee, der war ja gut, ne? Weil da könnt ihr ja ordentlich Knete rausholen, wenn der Blitz nicht zuschlägt. Da müsst ihr immer wieder aufpassen, den haben wir auch schon ein paar Mal gehört. Also bitte, bitte Vorsicht, ja? Und wenn ihr mitmachen wollt, dann landet ihr irgendwann hoffentlich bei Thomas Wagner im landesweiten Geldregenstudio. Wer ist dran?
3: Jo, und ich habe den Philipp als nächstes bei mir hier in der Leitung. Hallo.
4: Hallo.
3: Ich habe dich gerade aus einer Besprechung rausgelockt, ehrlich gesagt. Ne? Du warst gerade irgendwie, du bist im Homeoffice, warst gerade da irgendwie im Call sozusagen.
4: Ja, genau.
3: Die können aber auf dich verzichten jetzt, ja?
4: Ja, ich habe mir 5 Minuten Zeit gegönnt.
3: Ah, sehr gut. Okay. Ja. Wir beeilen uns mal. Ist die Kamera denn eigentlich aus oder sehen die dich weiterhin?
4: Nee, die ist aus natürlich.
3: Okay, ja. Nicht, dass die dich da gleich irgendwie jubelnderweise durchs Zimmer springen sehen und fragen, was ist denn da los? Was macht der denn da gerade? Nein. Also Kamera ist aus.
4: Ja, natürlich.
3: Okay. Wir haben für beste Voraussetzungen gesorgt hier. Zeit ist da, Kamera ist aus. Philipp, dann schicke ich dich direkt rein in den Geldregen jetzt.
4: Alles klar.
2: 200 Euro.
4: Weiter.
2: 550 Euro.
4: Stopp.
3: Okay, dann sind das 550 Euro für dich.
4: Super, vielen Dank.
3: Herzlichen Glückwunsch.
4: Perfekt. Danke, danke. Kann ich gut gebrauchen.
3: Ja, wir machen Haken hinter und jetzt ab wieder in die Besprechung.
4: Super, vielen Dank. Danke, schönen Tag euch.
3: So, dann macht der Philipp da mal weiter in seinem Call und ich sage euch jetzt, Achtung Leute, es geht ums ganz große Geld hier. 30.000 Euro hatten wir euch versprochen und die sind in dieser Spielrunde ja jetzt auf jeden Fall drin. 30.000 Euro garantiert. Jetzt in dieser Runde Geldregen. Ihr habt es gehört, ihr wisst Bescheid.
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18: Hallo aus dem landesweiten Geldregenstudio. Hier ist Thomas Wagner. Und jetzt hört mal gut hin hier, damit ihr nichts verpasst. 30.000 Euro sind drin in dieser Runde Geldregen hier. Ihr seid vielleicht nur einen Anruf davon entfernt. 30.000 Euro auf jeden Fall drin, jetzt im Geldregen in dieser Runde.
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1: Mit Thorsten Adolfs. Guten Tag. Die deutschen Autobauer stecken weiter tief in der Krise. Seit Monaten legen sie immer noch schlechtere Zahlen vor. Und auch bei Porsche steht schon wieder ein dicker Verlust in den Büchern. Die Beteiligungsgesellschaft Porsche SE, Hauptanteilseignerin des VW-Konzerns, stand im ersten Quartal tief in den roten Zahlen. Der Verlust liegt dort bei 923 Millionen Euro. Danny Hopper aus dem News-Team, wir können festhalten, es läuft weiterhin einfach nicht.
2: Nein, sowohl Europas größter Autobauer Volkswagen als auch die weitere wesentliche Beteiligung, der Sportwagenbauer Porsche, kämpfen momentan mit den schwierigen Marktbedingungen. Also einer unsicheren Weltlage, Zöllen, der Konkurrenz aus China, hohen Produktionskosten und Energiepreisen und auch einer schwachen Nachfrage. Dazu kommt noch der Umbruch in der Automobilindustrie hin zur E-Mobilität. Porsche SE-Vorstandschef Pötsch zeigte sich nicht überrascht von den Zahlen. Man habe damit gerechnet, sagte er. Es gehe jetzt darum, lange Zeit gut funktionierende Geschäftsmodelle neu auszurichten.
1: Wie so etwas vielleicht aussehen könnte, zeigt sich gerade am VW-Werk in Zwickau. Und da gab es zuletzt Vorschläge aus der Politik, dass China dort als Produktionspartner einsteigen könnte.
2: Ja, das hatte Sachsens Wirtschaftsminister Panther zuletzt vorgeschlagen. Das würde dann so aussehen, dass dort chinesische Autos bei Volkswagen vom Band laufen würden, nach europäischen Regeln und Standards. Hintergrund ist, dass das VW-Werk in Zwickau 2019 zur reinen Elektroautofabrik umgebaut worden war und 10.000 Beschäftigte arbeiten dort. Die Nachfrage nach den dort produzierten ID-Modellen blieb jedoch hinter den Erwartungen zurück und deshalb wächst in der Region die Sorge um das Werk. Deshalb gab es zuletzt gleich mehrere Vorschläge aus der Politik, den Bau von chinesischen Autos in deutschen VW-Werken zu prüfen, um zu schauen, ob sich daraus Chancen für die Produktionsstandorte ergeben.
1: Danke, Danny. Und jetzt weitere Nachrichten in der Zusammenfassung. Die vom Bundesrat gestoppte Entlastungsprämie ist wohl vom Tisch. Nach Informationen der AP will die Regierung das Thema nicht weiterverfolgen. Das sei im Koalitionsausschuss beschlossen worden. Dort hätten Union und SPD außerdem vereinbart, mit den Sozialpartnern über die geplanten Reformen zu sprechen, heißt es. Die neue Milka-Tafel verstößt gegen das Wettbewerbsrecht und darf so nicht genutzt werden. Das hat das Bremer Landgericht entschieden zugunsten der Verbraucherzentrale Hamburg. Statt 100 Gramm sind nur noch 90 Gramm in der Packung. Die Verpackungsgröße blieb fast gleich, dafür wurde aber der Preis deutlich erhöht. Der Hersteller Mondelez kann gegen das Urteil Rechtsmittel einlegen. In Oldenburg ist ein Mann gefasst worden, der im Darknet Millionengeschäfte gemacht haben soll. Gegen den 49-Jährigen wird unter anderem wegen des Verdachts der Geldwäsche ermittelt. Bei dem Einsatz wurden 11,5 Kilogramm Gold, 20.000 Euro Bargeld sichergestellt. Außerdem stellten die Beamten Kryptowerte im Millionenwert fest. Die Bundesbürger achten offenbar stärker als früher auf ihre Herzgesundheit. Die Zahl der Herzinfarkte sinkt weiter. Im neuen Gesundheitsatlas der AOK steht, dass es 2024 rund 14% weniger Infarkte als noch vor 7 Jahren gab. Die Experten erklären diesen positiven Trend vor allem damit, dass mehr Menschen auf das Rauchen verzichten und Risikofaktoren medizinisch besser behandelt werden. Das waren die Nachrichten mit Thorsten Adolfs.
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3: Der heutige Tag wird ziemlich wechselhaft und windig. Dazu kommen immer wieder Regenschauer, besonders am Nachmittag. Temperaturen bleiben so zwischen 13 und 15 Grad. Morgen ist ja Feiertag, Christi Himmelfahrt, Feiertag. Vielleicht findet ihr ja was Schönes mit Dach über dem Kopf oder ihr habt einen tollen Regenschirm oder so. Es gibt nämlich immer wieder Regen, teils sogar Gewitter, 11 bis 17 Grad. Ab Freitag bessert sich das Wetter dann ein bisschen, zumindest wird es dann trockener.
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3: So, gleich ab 13 Uhr rechnen wir schon mit volleren Straßen. Es ist nämlich der staureichste Tag des Jahres heute. Also viele wollen in den Kurzurlaub. Wenn ihr könnt, das ist unsere Empfehlung, fahrt erst heute Abend ganz spät los oder morgen früh. Das wird auch noch gehen. Jetzt schauen wir aber erstmal auf die aktuellen Staus. A2 Dortmund-Hannover zwischen Flotow-West und Bad Alzen, 10 Kilometer. Da hat es einen Unfall gegeben. Der Verkehr wird gerade an der Unfallstelle über den Standstreifen vorbeigeführt. Bis ihr daran vorbeigeführt werdet, dauert es allerdings eine Stunde. So lange müsst ihr da stehen. Die A2 Dortmund-Oberhausen zwischen Bottrop und Kreuz-Oberhausen, 5 Kilometer, 27 Minuten. Die A3 Frankfurt-Köln zwischen Siebengebirge und Kreuzborn-Siegburg, 2 Kilometer, 22 Minuten on top. Die A3 Köln-Arnheim zwischen Kreuz-Oberhausen-West und Kreuz-Oberhausen, 4 Kilometer, 15 Minuten. Die A3 Köln-Frankfurt zwischen Kreuzborn-Siegburg und Siebengebirge, 4 Kilometer, hier sind es 19 Minuten mehr. Und die A59 Bonn-Köln zwischen Spich und Flughafen Köln-Bonn, 5 Kilometer, 12 Minuten on top. Allen unterwegs, gute Fahrt mit uns. Kommt gut durch.
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3: Schönen Mittwoch. Habt ihr das erste Halbfinale vom ESC gesehen? Wahrscheinlich nicht. Ich auch nicht, aber ich habe Bilder heute davon gesehen und ich sag mal, das ist ja immer so ein Vorgeschmack von dem, was wir dann am Samstag beim Finale beim ESC erwarten können. Ich sag nur, ein Grieche im Tigerkostüm, der singt. Was war das denn? Wird er eingekleidet von Deiters oder was ist da los? Ich bin Kevin Zimmer, hier ist Robbie Williams. Oh.

0: Robbie Williams. Am 5. und am 6. Juni ist er bei uns in NRW in Düsseldorf. Wer geht hin?
1: Ja.
0: Klar, gucke ich mir das an. So. Wenn ihr Philipp übrigens vermisst, ja, der ist gerade im Online-Meeting.
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0: Ja, wie viele andere Kandidatinnen und Kandidaten hier im Geldregen auch, haben wir Philipp bei der Arbeit erwischt.
3: Ja, ich bin gerade im Endeffekt aus einer Besprechung auch rausgegangen, muss ich jetzt sagen. Also, ich sag jetzt gleich erstmal Bescheid.
4: Ich bin mal kurz für 5 Minuten raus, ich komme gleich wieder, ja?
0: Ja, so macht man das in so Arbeitsbesprechungen via Zoom oder Teams oder so. 5 Minuten arbeiten und am Ende gab es 550 Euro für ihn. Das ist doch ein ganz okayer Stundenlohn, würde ich mal sagen. Und das bedeutet für euch, ihr müsst überhaupt gar nicht mehr pokern.
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0: Jetzt in dieser Runde ist es soweit. Es kommt zur Höchstsumme im Geldregen bisher. 30.000 Euro. Jetzt garantiert in dieser Runde. Ihr könnt nicht so viel falsch machen. Das Einzige, was ihr falsch machen könntet, ihr könntet eure Chance nicht nutzen und jetzt nicht anrufen. Ihr dürft anrufen, wenn ihr 18 Jahre alt seid oder älter. 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

0: Ray. Where is my husband? Ja, wo wohl? Morgen auf einer Vatertagstour? Schon abgesagt? Ich meine, es regnet ja. Also es wird auf jeden Fall irgendwie nicht so ganz gemütlich werden. Wir haben euch mal gefragt, was macht ihr denn jetzt an Vatertag, an Christi Himmelfahrt, trotz der schlechten Voraussagen?
1: Wir schlafen aus, ja. Wir stehen mal nicht morgens um 6 Uhr auf, sondern schlafen aus. Das machen wir. Und dann schauen wir mal, wie es weitergeht, ne?
2: Also wir sind noch am Überlegen, ob wir entweder mit den Kindern schwimmen gehen oder gemütlich zu Hause. Je nach Wetter.
3: Gasometer wollen wir hin. Meine Tochter, die Enkelin und der Schwiegersohn.
4: Was besuchen Sie da?
3: Ich weiß nicht, das Programm. Ist für Vatertag Überraschung.
5: Für morgen gar nichts. Ich bin legerig.
6: Und ist kein Vater, eine Mutter noch. Ich weiß es noch nicht. Wenn das Wetter scheiße ist, dann bleibe ich auch zu Hause.
4: Und wenn das Wetter gut ist?
6: Ja, dann gehen wir ins Saufen.
0: Ja, genau solche Alternativen könnten morgen ziemlich gefragt sein, denn die Wetterdienste rechnen in NRW mit einigen Regenschauern zum Start ins lange Wochenende. Finn Weiden ist da. Komplett ins Wasser fallen muss der Feiertag trotzdem nicht.
7: Nein,
0: du hast Ideen,
7: natürlich
0: oder?
7: Nicht, genau. Es gibt in NRW echt viele coole Indoor-Ausflugsziele, zum Beispiel das Fußballmuseum in Dortmund, jetzt auch mit einer neuen Ausstellung über Musiala und Wirtz. Kann man also auch gut mit den Kids hingehen. Oder das Phänomenta in Lüdenscheid, da kann man ganz viele Experimente selber ausprobieren. Ist so ein Museum, ja, wo ich glaube, die Erwachsenen oft noch mehr Spaß haben als die Kinder.
0: Ja, das stimmt wirklich. Und auch im Fußballmuseum, kann ich selber sagen, da haben wir auch immer sehr viel Spaß. Und für alle, die lieber ein bisschen Adrenalin wollen, gibt es ja auch Indoor-Kartbahnen.
7: Richtig.
0: Ne? Eine Menge.
7: Auch immer sehr schön. Zum Beispiel in Essen, Köln oder Weeze. Die großen Karts fahren da teilweise bis zu 60 km/h. Also schon ordentlich Tempo drauf. Und in Kerpen kann man im Michael-Schumacher-Kart-Center sogar richtige Renntrainings buchen. Klassiker auch immer an so einem regnerischen Tag das Sea Life von Oberhausen oder der Aquaso in Düsseldorf, einfach weil man da trocken bleibt. Und einen Tipp zum Schluss habe ich auch noch. In Münster startet morgen im Planetarium nämlich extra zum Feiertag eine neue Milchstraßenshow mit komplett neuer Technik.
0: Also, obwohl das Wetter vielleicht morgen nicht so pralle wird, euch fällt schon was ein, was man machen kann, ohne dass man nass wird. Finn Weiden, dank dir.
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1: Mit Julian Lengersdorf. Guten Tag. Der Lehrerverband Bildung und Erziehung VBE reagiert besorgt auf die hohe Zahl an Menschen ohne Schulabschluss. In Mönchengladbach haben 2025 laut den Landesstatistikern etwa 160 Menschen keinen Schulabschluss geschafft. Angesichts dieser Zahlen fordert der VBE bessere Rahmenbedingungen für Schulen und ausreichend Fachkräfte. Pädagogen sollen die Jugendlichen laut dem Verband bei ihrer Berufswahl unterstützen und sie fördern. Dafür fehle aber häufig die Zeit und das Personal, so der Lehrerverband. Mönchengladbach plant einen neuen Campus-Boulevard rund um die Hochschule Niederrhein. Die Webschulstraße zwischen Reiterstraße und Wissenscampus soll dafür komplett umgebaut werden, mit mehr Grün, Sitzgelegenheiten und deutlich weniger Autoverkehr. Mehr Infos von Annika Pelzer.
2: Ziel ist ein lebendiger Treffpunkt für Studierende, Forschung und Anwohner. Geplant sind außerdem neue Beleuchtung, Flächen für Veranstaltungen und ein Design, das an die textile Geschichte der Stadt erinnert. Herzstück wird der Bereich vor dem historischen Textilfachbereich der Hochschule. Auch die Verkehrsführung ändert sich. Die Richard-Wagner-Straße soll teilweise für Autos gesperrt werden. Fußgänger und Radfahrer bekommen mehr Platz. Die Kosten liegen bei knapp 7 Millionen Euro. Fast alles soll aber über Fördermittel aus dem Strukturwandel finanziert werden. Der Stadtrat entscheidet heute über das Projekt. Baubeginn könnte dann nächstes Jahr 2027 sein.
1: Die 4 Tage Frühkirmes am Wochenende in Mönchengladbach-Reit sind nicht ganz störungsfrei zu Ende gegangen. Das teilt jetzt die Polizei in ihrer Einsatzbilanz mit. Sie war demnach mit vielen Einsatzkräften vor Ort und hat einige Kontrollen durchgeführt. Präventiv haben die Beamten fast 390 Menschen auf Messer kontrolliert. Nur 2 davon hatten tatsächlich eins dabei. Die Zahl der Strafanzeigen war mit 9 vergleichsweise gering. Dabei ging es um Körperverletzung, Beleidigung, Handtaschendiebstähle und eine sexuelle Belästigung. Mehr Nachrichten und auch weitere Informationen gibt es auch in unserem News-Ticker auf radio91.de.
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1: Heute ist es eher bewölkt und ab mittags regnet es dann auch. Und im Laufe des Tages kommt auch immer stärkerer Wind dazu. Zum Abend kann es sogar gewittern, das warnt der Deutsche Wetterdienst. Und auch morgen und am Freitag haben wir nur eher mittelmäßiges Wetter. Zum Wochenende hin wird es dann aber endlich wieder ein bisschen netter.
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3: Und jetzt alle Staus ab 15 Minuten obendrauf. A2 Dortmund-Hannover zwischen Flotow-West und Bad Alzen 10 Kilometer, 1 Stunde mehr einplanen, da hat es einen Unfall gegeben. Und ihr werdet einspurig über den Standstreifen an diesem Unfall vorbeigeführt. Die A2 Dortmund-Oberhausen zwischen Bottrop und Kreuz-Oberhausen 5 Kilometer, 17 Minuten mehr. Die A3 Frankfurt-Köln zwischen Bad Honnef, Linz und Kreuzborn-Siegburg 6 Kilometer, hier sind es 37 Minuten. Die 3 Köln-Frankfurt zwischen Kreuzborn-Siegburg und Siebengebirge 4 Kilometer, 29 Minuten. Die A4 Aachen-Köln zwischen Kreuz-Kerpen und Frechen-Nord 4 Kilometer, 15 Minuten. Und die A59 Bonn-Köln zwischen Spich und Flughafen Köln-Bonn 6 Kilometer, auch hier Viertelstunde obendrauf.
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3: Hallo Kevin Zimmer, nur noch knapp 1 Monat bis zur Fußball-Weltmeisterschaft in den USA, Kanada und Mexiko. Der offizielle Song kommt wieder mal, muss man sagen, von Shakira. Dai Dai wird er heißen. 2010 zur WM in Südafrika hatte sie ja schon einen offiziellen Song beigesteuert. Da hieß er Waka Waka. Ich finde, das reiht sich so ein. Dai Dai Waka Waka. Es ist, für uns Deutsche klingt das schon so, als ob wir gerade mit einem Baby sprechen würden. Aber gut, das ist sehr, sehr schön. 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

0: Heute Morgen habe ich mich schon gewundert, warum will mein Sohn unbedingt sein Trikot anziehen? Ich dachte, kannst du nicht zur Schule anziehen, das ist doch viel zu kalt. Nein, doch, musste angezogen werden, weil heute bundesweiter Trikottag ist. Ja, ist eine deutschlandweite Aktion, die alle Mitglieder in Sportvereinen dazu aufrufen soll, auch mal so im Alltag das Sportoutfit anzuziehen, um Werbung für den Verein zu machen. Ja? Ich hoffe, bei meinem Sohn, Basketballtrikot in dem Fall, war das Trikot frisch gewaschen?
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0: Aber er hat es noch aus seiner Basketballtasche geholt. Ich weiß, ich will nicht dran riechen. Mensch. So, warum gibt es eigentlich noch keine Fanartikel, Trikots oder so vom Geldregen? Ich würde es anziehen. Thomas Wagner ist wieder dran im landesweiten Geldregenstudio mit der nächsten Spielrunde.
3: Ich spiele als nächstes mit Linda. Hallo, schön, dass du da bist.
4: Ja, ganz herzlichen Dank. Ich freue mich.
3: Ja, so ist das, ne? Wenn man sich bewirbt, muss man auch mit einem Rückruf hier beim Geldregen rechnen.
4: Ja, ich hatte mir irgendwie letztens mal vorgenommen, mitzumachen.
3: Ja.
4: Und heute ist es soweit.
3: Das scheint eine gute Idee gewesen zu sein, würde ich mal behaupten.
4: Genau.
3: Du bist gerade parallel mit deinen Kids in der City. Ein bisschen ströfen, ein bisschen shoppen, was für den Sommer kaufen.
4: Genau, ja, damit die nicht schwitzen müssen, müssen jetzt mal die ganzen Wollpullis aus dem Schrank weg.
3: Habt ihr schon was Schönes gefunden?
4: Ja, also wir haben schon ein oder andere T-Shirts gesehen, aber wenn ich jetzt gewinne, dann kaufe ich auf jeden Fall was.
3: Ja, das würde ich doch mal sagen. Der Plan steht, Linda, dann geht's ab in den Geldregen.
4: Ja, super.
2: 300 Euro.
4: Weiter.
2: 650 Euro.
4: Und ein letztes Mal für mich. Weiter.
2: 900 Euro.
4: Stopp. Stopp. Das reicht. Ich bin total glücklich. Danke, das nehme ich mit.
3: Dann hast du in diesem Moment 900 Euro gewonnen.
4: Yes, danke.
3: Und ich wünsche viel Spaß beim Ausgeben und Shoppen weiterhin.
4: Ja, vielen Dank. Wir freuen uns hier alle sehr. Danke.
3: Ja, und weil Linda da so durch die Fußgängerzone schlendert, hat sie vielleicht gar nicht mitbekommen, dass es doch eigentlich um 30.000 Euro hier gerade geht. Aber ihr seid ja am Radio. Ihr scheint mich ja gerade zu hören. Deswegen sage ich es nochmal. 30.000 Euro sind im Geldregen gerade garantiert und versprochen. Wir schieben sie in die neue Spielrunde, für die ihr euch jetzt hier bewerben könnt.
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1: Mit Christian Böder, guten Tag. Für viele von uns ist es eine kurze Arbeitswoche. Das lange Himmelfahrtswochenende beginnt. Viele nutzen die freien Tage für einen Kurztrip und das heißt, es wird voll auf den Straßen und Autobahnen in NRW. Der ADAC rechnet mit einem der staureichsten Tage des Jahres. Malte Albrecht aus dem News-Team, es kommen gleich mehrere Faktoren zusammen.
2: Ja, richtig. Kurzurlauber treffen auf Berufspendler. Die sind dann also alle gleichzeitig unterwegs. Kritisch wird es deswegen laut ADAC in den nächsten 5 Stunden, also von jetzt bis 18 Uhr. Besonders betroffen sind der Großraum Köln, das Ruhrgebiet und die klassischen Reiserouten Richtung Nord- und Ostsee. Schon im letzten Jahr gab es am Mittwoch vor Himmelfahrt in NRW extrem viele Staus, insgesamt fast 1900 Kilometer. Das war sogar mehr als zum Start der Sommerferien.
1: Wann sollte man denn am besten losfahren, wenn man das Verkehrschaos vermeiden will?
2: Also der ADAC empfiehlt, entweder erst heute Abend oder morgen starten. Morgen Vormittag dürfte zwar auch noch einiges los sein, aber deutlich weniger als heute Nachmittag. Ein Grund, wegen des Feiertags dürfen Lastwagen nur mit Ausnahmegenehmigung fahren. Am Freitag und Samstag dürfte sich die Lage dann entspannen, auch weil das Wetter eher durchwachsen wird und manche dann doch auf Tagesausflüge verzichten. Voll werden könnte es erst wieder am Sonntag durch den Rückreiseverkehr. Obendrauf kommen an diesem Stauwochenende auch wieder Baustellen und Sperrungen. Unter anderem wird heute Abend die A40 in Richtung Venlo am Kreuz Kaiserberg gesperrt. Da müsst ihr bis Dienstagmorgen eine Umleitung in Kauf nehmen.
1: Vielen Dank, Malte. Und hier haben wir weitere Nachrichten in der Zusammenfassung. Die politische Diskussion um die 1.000 Euro Entlastungsprämie für Arbeitnehmer ist endgültig vorbei. Die Bundesregierung werde das Vorhaben nicht weiterverfolgen. Das habe der Koalitionsausschuss entschieden, heißt es unter anderem von CDU-Fraktionschef Spahn. Wie erwartet ist Grünen-Politiker und Ex-Landwirtschaftsminister Cem Özdemir zum neuen Ministerpräsidenten von Baden-Württemberg gewählt worden. Der Landtag in Stuttgart wählte ihn im ersten Wahlgang zum neuen Landeschef. Özdemir tritt die Nachfolge von Parteikollegen Winfried Kretschmann an und setzt eine seit 10 Jahren bestehende Koalition von Grünen und CDU fort. Die türkische Polizei hat mehr als 300 mutmaßliche Mitglieder der Terrormiliz IS festgenommen. Bei einer Großrazzia in 47 Provinzen des Landes seien auch Waffen, Bargeld und Daten beschlagnahmt worden, heißt es aus dem türkischen Innenministerium. Die Rettungskräfte der DLRG haben im vergangenen Jahr 1.154 Menschen vor dem Tod beim Baden gerettet. Davon wurden allein rund 700 vor dem Ertrinken bewahrt. Geholfen wurde auch bei Herzinfarkten und anderen Herz-Kreislauf-Erkrankungen, etwa am Strand, heißt es von der Lebensrettungsgesellschaft. Unterm Strich mussten knapp 300 Menschen weniger geholfen werden als noch im Jahr davor. Trotz der Bemühungen der Retter gab es im vergangenen Jahr auch Badetote. Bundesweit waren es mindestens 393. Eine positive Entwicklung gibt es bei den DLRG-Mitgliedszahlen. Die stiegen auf einen Rekordwert von über 642.000. Das macht die DLRG nach eigenen Angaben zur größten Wasserrettungsorganisation der Welt. Das waren die Nachrichten mit Christian Böder.
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3: Ja, das Wetter hat schlechte Laune, auch heute wieder eher launisch. Der Wind weht stark, es gibt immer wieder Schauer, besonders nachmittags. Teilweise gibt es dann auch böigen Wind. Temperaturen liegen bei 13 bis 15 Grad. Morgen, Christi Himmelfahrt, Vatertag. Wir haben hoffentlich alle frei. Ja, sucht euch am besten eine Aktivität aus, die ihr drinnen machen könnt. Ich weiß nicht. Grillen ist eher schlecht, würde ich mal sagen. Es regnet nämlich immer wieder und es kann auch gewittern bei Temperaturen von 11 bis 17 Grad. Der Freitag wird zumindest ein bisschen trockener.
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3: Und das sind die längsten Staus. Alles ab 15 Minuten Zeitverlust. Wir starten auf der A2 Dortmund-Hannover zwischen Flotow-West und Bad Alsen. 10 Kilometer Stau, da hat es ja einen Unfall gegeben. Der Unfall wird nach wie vor über den Standstreifen an der Unfallstelle vorbeigeführt. Und deswegen steht ihr dort eine Stunde. Die A2 Dortmund-Oberhausen zwischen Bottrop und Kurz-Oberhausen. 5 Kilometer, 19 Minuten on top. Viel los ist auch auf der A3 Frankfurt-Köln zwischen Bad Honnef-Linz und Kreuzborn-Siegburg. 7 Kilometer, auch da fast eine Stunde obendrauf. Die A3 Köln-Frankfurt zwischen Kreuzborn-Siegburg und Bad Honnef-Linz. 5 Kilometer, 43 Minuten. Die A4 Aachen-Köln zwischen Kreuz-Kerpen und Frechen-Nord. 4 Kilometer, 17 Minuten. Und die A40 Essen-Dortmund zwischen Bochum-Dückerweg und Bochum-Hamme. 2 Kilometer, 15 Minuten. Und da kommt noch die A44 Dortmund-Kassel zwischen Büren und Lichtenau. 5 Kilometer. 25 Minuten mehr. Ihr merkt, es wird voll auf unseren Straßen. Heute wird vom ADAC der staureichste Tag des Jahres prognostiziert. Wenn ihr losfahren wollt in den Kurzurlaub, weil ihr den Brückentag euch freigenommen habt, dann fahrt bitte erst ganz spät los oder morgen früh. Das ist besser.
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3: Fühlt sich heute alles an wie ein Freitag. Hallo, hier ist Kevin Zimmer, Boy George, Star aus den 80ern, hier, Culture Club, ja. Beim ESC wird Boy George für San Marino antreten und er hatte gestern im Halbfinale seinen Auftritt. Und ich habe mich immer gefragt, diese Tiffany-Lampen, kennt ihr die? Habt ihr die noch so vor Augen? Wer hat die eigentlich noch? Also stellt die sich noch jemand hin? Jetzt weiß ich, wer sie noch hat. Boy George. Er trägt sie als Kopfbedeckung. Das war doch eine Tiffany-Lampe da auf seinem Kopf, ja?

0: James Blunt und Bonfire Heart. Ich weiß gar nicht, sieht James Blunt morgen eigentlich auch mit dem Bollerwagen und ein paar Kumpels, wo wohnt er gerade, in Ibiza? Ja, zieht er da rum und trinkt da so ein oder so? Ist das eigentlich ein deutsches Phänomen nur oder wird international so eine Vatertagswanderung auch angewandt? Ich weiß es gar nicht. Welche Väter machen das übrigens, ja? Sich dann an Vatertag komplett volllaufen zu lassen bei so einer Wanderung. Ich kenne keinen. Und die meisten, die ich meistens sehe mit dem Bollerwagen, sind keine Väter, hoffe ich zumindest. Ich sag's mal so, wie es ist. So, wenn ihr heute noch vorhabt, euch alles einzukaufen für einen Bollerwagen, ja, dann wird natürlich Getränke dabei sein, klar, wahrscheinlich ein paar Grillwürstchen oder so. Sonnencreme braucht ihr eher nicht, weil es ja morgen, sag ich mal, eher wolkig und regnerisch wird. Wer zieht da überhaupt mit dem Bollerwagen los? Allein schon wegen des Wetters. Ich weiß es nicht. Ansonsten ist ja Sonnencreme relativ wichtig, ja, wenn man nach draußen geht. Selbst die coolsten Typen, so wie Atze Schröder, die sagen, ein Creme nicht vergessen.
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2: Ja, nee, ist klar. Wir sind ja jetzt noch auf Mallorca und ich muss sagen, die Sonne brennt schon ganz ordentlich von oben. Jesus Christ, ey. Wenn du nicht aufpasst, dann kann es sein, dass du schon nach 2 Stunden angekokelt bist wie so ein Schweinebauch auf dem Holzkohlegrill. Ich hatte echt vergessen, dass ich gar nicht so ein südländischer Typ bin und Sonnencreme gar nicht mal so überflüssig ist, wie wir das bei uns im Winter immer denken. Hier die Älteren von euch, jetzt mal Hand aufs Herz. Wisst ihr doch noch, es gab früher Sonnenmilch mit Schutzfaktor 2 oder 4. Es gab doch auch noch die komplett Wahnsinnigen, die sich Tiroler Nussöl auf die Pelle gekloppt haben. Damit man beim Brutzeln dunkelbraun wird. Viele von denen, die damals oft in Urlaub gefahren sind, sehen ja heute Mitte 50 so aus, als würde bald der Bürgermeister zum Gratulieren vorbeikommen und die Lokalzeitung fragt, was ist das Geheimnis, dass sie an ihrem 100. noch so aussehen?
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1: Mit Michael Hartke. Guten Tag. Der Lehrerverband Bildung und Erziehung, kurz VBE, reagiert besorgt auf die hohe Zahl an Menschen ohne Schulabschluss. In Mönchengladbach haben 2025 laut den Landesstatistikern etwa 160 Menschen keinen Schulabschluss gemacht. Angesichts dieser Zahlen fordert der VBE bessere Rahmenbedingungen für Schulen und ausreichend Fachkräfte. Pädagogen sollen die Jugendlichen laut dem Verband bei ihrer Berufswahl unterstützen und sie fördern. Dafür fehle aber häufig die Zeit und das Personal, so der Lehrerverband. Mönchengladbach plant einen neuen Campusboulevard rund um die Hochschule Niederrhein. Die Webschulstraße zwischen Reiterstraße und Wissenscampus soll dafür komplett umgebaut werden, mit mehr Grün, Sitzgelegenheiten und deutlich weniger Autoverkehr. Mehr Infos dazu von Annika Pelzer.
2: Ziel ist ein lebendiger Treffpunkt für Studierende, Forschung und Anwohner. Geplant sind außerdem neue Beleuchtung, Flächen für Veranstaltungen und ein Design, das an die textile Geschichte der Stadt erinnert. Herzstück wird der Bereich vor dem historischen Textilfachbereich der Hochschule. Auch die Verkehrsführung ändert sich. Die Richard-Wagner-Straße soll teilweise für Autos gesperrt werden. Fußgänger und Radfahrer bekommen mehr Platz. Die Kosten liegen bei knapp 7 Millionen Euro. Fast alles soll aber über Fördermittel aus dem Strukturwandel finanziert werden. Der Stadtrat entscheidet heute über das Projekt. Baubeginn könnte dann nächstes Jahr 2027 sein.
1: Die 4 Tage Frühkirmes am Wochenende in Mönchengladbach-Reit sind nicht ganz störungsfrei zu Ende gegangen. Das teilt jetzt die Polizei in ihrer Einsatzbilanz mit. Sie war demnach mit vielen Einsatzkräften vor Ort und hat einige Kontrollen durchgeführt. Präventiv haben die Beamten fast 390 Menschen auf Messer kontrolliert. Nur 2 davon hatten tatsächlich eins dabei. Die Zahl der Strafanzeigen war mit 9 vergleichsweise gering. Dabei ging es um Körperverletzungen, Beleidigung, Handtaschendiebstähle und eine sexuelle Belästigung. Und das waren die Nachrichten. 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
1: Das kühle Aprilwetter im Mai geht in die nächste Runde. Uns erwarten heute Nachmittag wieder Wolken, Sonne und ab und zu Schauer. Dazu ist es windig. Die Werte steigen auf maximal 13 Grad. Und auch der Feiertag wird nicht viel besser. Tagsüber müssen wir weiter mit vielen Schauern rechnen. Am Abend trocknet es dann ab und die Sonne kommt nochmal raus. An Himmelfahrt ist es mit nur noch 10 Grad noch deutlich kühler als heute.
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1: Ich habe für euch nur einen Stau auf den Autobahnen auf der A57 Köln Richtung Nimwegen. Zwischen Bowert und Krefeld-Gartenstadt stockt es auf 5 Kilometern und da braucht ihr etwa 8 Minuten länger. Blitzer habt ihr uns gemeldet auf der Menrather Straße in beide Richtungen und auf der Berliner Straße auch in beide Richtungen. Vielen Dank fürs Melden und euch allen eine gute und sichere Fahrt.
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3: Mit Kevin Zimmer, schön, dass ihr da seid. Morgen am Feiertag, Christi Himmelfahrt oder Vatertag, je nachdem, was ihr feiert. Egal, wie das Wetter wird, ihr seid ja sowas von vorbereitet. Ja? Ihr wisst, was ihr macht, wenn es regnet. Ihr wisst aber auch, was ihr macht, wenn es trocken bleibt. Super.
4: Wenn das Wetter scheiße ist, dann bleibe ich auch zu Hause.
3: Und wenn das Wetter gut ist?
4: Dann gehen wir saufen.
3: Das ist der Wahnsinn, oder? So ein ausgeklügelter Plan, da muss man erstmal drauf kommen, nur.

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0: von Bruno Mars und I Just Might hier bei uns. Es ist so ein bisschen wie die Punktevergabe beim ESC. Da ist auch immer so eine gewisse Spannung in der Luft, ja. Nur, dass es bei uns mit der Spannung hoffentlich nicht so lange dauert wie beim ESC.
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0: Vielleicht habt ihr mitbekommen, was heute hier los ist im Geldregen. Wir sind gespannt, was jetzt passiert bei Thomas Wagner im landesweiten Geldregenstudio.
3: Als nächstes gleich im Geldregen hier Nadine. Hallo.
4: Hallo.
3: Du warst gerade einkaufen. Ich habe schon gefragt, es war jetzt nicht der komplette Einkauf fürs lange Wochenende, weil du bist auch eine, die mehrmals in der Woche geht, so, ne?
4: Ja, genau. Es fehlen ja immer ein paar Teile.
3: Ja, du hast auch Kinder. Ja. Da braucht man natürlich auch immer irgendwie Nachschub.
4: Genau, richtig.
3: Okay. Viele gehen heute fürs lange Wochenende. Was denn voll gerade eben im Supermarkt?
4: Oh ja, auf jeden Fall hat man es gemerkt. Also voller als sonst.
3: Ah, okay. Nadine, gute Nachrichten für dich. Du brauchst für den Geldregen gar nicht anstehen, weil ich schicke dich direkt rein. Die Kasse ist frei sozusagen.
4: Okay. Ja, perfekt. Dann mal los.
2: 370 Euro.
4: Weiter.
2: 900 Euro.
4: Weiter.
2: 1.700 Euro.
4: Weiter.
2: 2.500 Euro.
4: Weiter.
2: 4.000 Euro.
4: Weiter.
2: 10.000 Euro.
4: Weiter.
2: 17.000 Euro.
4: Weiter.
2: 30.000 Euro.
4: Stopp!
3: Nadine.
4: Ja?
3: Realisierst du schon, was hier soeben passiert ist?
4: Nee, nicht wirklich. Habe ich wirklich so viel jetzt gewonnen?
3: Ja,
4: nein,
3: du hast wahrscheinlich sehr gut Radio gehört und wusstest Bescheid.
4: Die letzte Runde habe ich nicht mitgekriegt, oh mein Gott.
3: Das war gar nicht schlimm, weil es geht genau um diese 30.000 Euro hier gerade und die hast du in diesem Moment gewonnen.
4: Oh mein Gott, oh mein Gott, ich glaube das nicht. Oh mein Gott.
3: Herzlichen Glückwunsch, alles richtig gemacht. Also ich glaube, Nadine ist völlig fix und fertig. Aber wer wäre das nicht bei 30.000 Euro, ne, die sie sich gesichert hat hier? Wir gehen in die nächste Spielrunde und ich gebe euch gerne ein nächstes Versprechen ab. Wir machen jetzt einfach mal hier garantiert mindestens 3.000 Euro sozusagen Jubelprämie. 3.000 Euro sind auf jeden Fall drin, jetzt in dieser Runde hier.
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21: Hallo aus dem landesweiten Geldregenstudio. Hier ist

0: Thomas Wagner auch noch völlig geflasht von gerade eben. Das hier ist Nadine, die hat gerade eben 30.000 Euro gewonnen.
1: Oh mein Gott, ich glaube, das stimmt. Dankeschön.
0: Und ich will natürlich ein nächstes Versprechen für diese Spielrunde jetzt hier abgeben. Wir machen mal weiter mit garantierten 3.000 Euro. Die sind auch in dieser Runde jetzt hier auf jeden Fall drin.
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1: Mit Christian Böder, guten Tag. Monatelang wurde verhandelt, jetzt kommt die Entscheidung. Das Bundeskabinett hat die Reform des Heizungsgesetzes auf den Weg gebracht. Demnach dürfen Öl- und Gasheizungen auch weiterhin eingebaut werden. Malte Albrecht aus den Nachrichten, damit ist ein Kernpunkt des ursprünglichen Ampelgesetzes gekippt.
2: Genau, eigentlich sollten neue Heizungen künftig zu mindestens 65% mit erneuerbaren Energien betrieben werden. Diese Vorgabe fällt jetzt weg. Der Einbau von neuen Öl- und Gasheizungen bleibt also weiterhin möglich. Ab 2029 muss aber der Ökoanteil schrittweise steigen, zum Beispiel indem Biomethan beigemischt wird. Bundeswirtschaftsministerin Reiche spricht von mehr Technologieoffenheit und Planungssicherheit für Eigentümer. Außerdem sollen Mieter entlastet werden, wenn Vermieter weiter auf fossile Heizungen setzen und dadurch höhere Kosten entstehen, sollen sie sich künftig stärker daran beteiligen. Darauf hatte sich die Koalition ja schon Anfang des Monats geeinigt.
1: An der Entscheidung gibt es trotzdem Kritik.
2: Ja, Umweltverbände und die Grünen bemängeln, dass mit dem neuen Gesetz der Klimaschutz aufgeweicht werde. Die Bewegung Fridays for Future hat am Morgen vor dem Kanzleramt demonstriert. Sie wirft der Regierung vor, fossile Heizungen zu lange zu erlauben. Hier würden Klimaziele abgeschafft, hieß es. Wirtschaftsministerin Reiche wies das zurück. Die Klimaziele würden auch mit dem neuen Gesetz erreicht. Jetzt geht der Entwurf an den Bundestag. Der soll sich noch vor Beginn der Sommerpause Mitte Juli damit befassen.
1: Vielen Dank, Malte. Und das sind weitere Nachrichten in der Zusammenfassung. Wer sich ein neues Elektroauto kauft, kann ab Montag staatliche Förderung beantragen. Das entsprechende Förderportal soll dann freigeschaltet werden, heißt es aus dem Bundesumweltministerium. Die Förderung kann rückwirkend zum 1. Januar dieses Jahres beantragt werden. Geld gibt es auch fürs Leasing von Neuwagen. Trotz bestehender Waffenruhe hat das israelische Militär wieder mit Angriffen auf Ziele der Hisbollah-Miliz im Südlibanon begonnen. Man nehme erneut die Terrorinfrastruktur der Miliz ins Visier, hieß es. Israel hatte vor den Angriffen die Bewohner mehrerer Orte im Nachbarland aufgerufen, ihre Wohnungen und Häuser vorsichtshalber zu verlassen. Im vergangenen Jahr haben 264.000 NRW-Bürger unser Bundesland verlassen, um ins Ausland zu ziehen. Das ist nach Angaben des Statistischen Landesamtes der zweithöchste Wert seit der Nachkriegszeit. Auf der anderen Seite zogen 27.000 Menschen nach NRW. Das ist der niedrigste Wert seit 2010. Der Milka-Schokoladenhersteller Mondelez hat vor Gericht eine empfindliche Niederlage einkassiert. Im Prozess ging es um das Gewicht von Milka-Tafeln. Das Unternehmen hatte das von 100 auf 90 Gramm verringert, aber die Packungsgröße beibehalten. Nicht nur zum Ärgernis vieler Käufer. Auch die Verbraucherzentrale Hamburg war sauer und klagte und bekam auch jetzt vom Landgericht Bremen Recht. Mondelez hatte die Tafeln schon Anfang vergangenen Jahres dünner gemacht und gleichzeitig auch teurer, mit einem Preissprung von 50 Cent damals. Die Folgen bei der Verbraucherzentrale hagelte es Beschwerden. Dann zogen die Verbraucherschützer vor Gericht. Mondelez muss nun innerhalb von 4 Monaten eine Lösung finden, die den Kunden klarmacht, in den Tafeln ist weniger drin als zuvor. Das waren die Nachrichten mit Christian Böder.
3: 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Ja, es ist noch trocken da draußen, aber das wird es nicht lange bleiben. Immer mal wieder gibt es Regen, heute am Nachmittag aktuell noch mit ein bisschen Sonnenschein dazwischen. Aber bisschen ist wirklich das Wort, das gilt. Und ansonsten gestaltet sich der Abend regnerisch mit vielen dichten Wolken und einer Temperatur, die im Moment noch bei 12 Grad liegt, aber die dann im Nachmittagsverlauf schon mal runtergeht, nämlich nur noch 10 Grad. 10 Grad ist dann das Stichwort für den morgigen Feiertag. Es wird richtig kalt und es gibt Regen. Nicht wärmer als 10 Grad, also nochmal 2 Grad kälter als heute. Und der Tag ist, naja, so mischi-maschi. Also es gibt alles. Viel Regen ist dabei und auch manchmal ein bisschen Regenpause mit einem Ticken Sonnenschein. 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Nichts los auf den Straßen an Staus. Aber ich habe geblitzt, noch nicht, aber ich habe Blitzer für euch. Blitzen tun ja auch andere als ich. Und zwar wird geblitzt hier auf der Menrather Straße von Wiegrad in Richtung Rheindahlen und auf der Berliner Straße in beide Richtungen. Bitte fahrt hier ganz besonders vorsichtig, so und plopp, da kommt auch noch ein Stau rein. Den nehmen wir noch mit auf der A57 Köln Richtung Nijmegen. Da wird geblitzt zwischen Bovard und Mersülsdonk. 9 Kilometer stockender Verkehr, da wird nicht geblitzt. Ihr braucht hier ungefähr 20 Minuten länger. Habt eine gute Fahrt mit uns.
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3: Also. Ich erinnere mich jetzt mal an meine Oma, die hat immer von der Webschule gesprochen. Das hat sie zu dem gesagt, was wir heute Hochschule Niederrhein nennen. Und sie fänd die Idee vom Campus Boulevard auf der Webschulstraße sicherlich unfassbar gut. Den soll es ja bald geben zwischen der Hochschule und dem Wissenscampus. Darum geht es dann gleich hier auch bei mir bei Radio 90.1. 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Teilnahme und Gewinne gibt's nur ab 18. Mein Name ist Ursula Gormanns. Viel Glück!

0: Radio 90.1, Viertel nach zwei an diesem Mittwoch vor dem richtig langen Wochenende. Wenn ihr denn Brückentag habt. In Mönchengladbach, da ist es ja so, da könnte bald ein ganz neuer Hingucker entstehen. Und zwar mitten zwischen Hochschule und Wissenscampus. Die rund 400 Meter lange Webschulstraße, die soll zum sogenannten Campus Boulevard umgetauft werden und umgebaut werden.
1: Ja, und das heißt dann konkret, dass aus einer eher unscheinbaren Straße ein Ort wird, an dem man sich richtig gerne aufhält. Das heißt mehr Grün, Sitzgelegenheiten, kleine Plätze und sogar ein Pflaster, das an die textile Geschichte der Stadt erinnert. Also quasi ein Boulevard mit richtig Charakter.
0: Also der Kollege Jan Lenzen, der kennt sich aus. Die Idee dahinter ist ja die Hochschule, die soll im Stadtbild sichtbarer werden und enger mit dem Wissens- und Innovationscampus zusammenwachsen. Oder anders gesagt, Bildung, Forschung und neue Ideen, die sollen hier künftig noch stärker zusammenkommen.
1: Und auch beim Verkehr ändert sich einiges. Der Platz wird natürlich deutlich beruhigt. Autos spielen nur noch eine Nebenrolle. Stattdessen haben dann Fußgänger und Radfahrer Vorrang. Trotzdem bleiben Zufahrten für Anwohner erhalten und die Parkplatzsituation wird noch mal ein bisschen umorganisiert. Unterm Strich fallen aber nur wenige Stellplätze weg.
0: Ja, und ein echtes Highlight soll der Bereich vor dem historischen Textilgebäude werden, mit Platz für Außengastro-Begegnungen und vielleicht sogar kleine Events sollen da stattfinden.
1: Kostenpunkt für das Ganze knapp 7 Millionen Euro. Der Großteil soll aber durch Fördermittel gedeckt werden. Heute soll die Politik im Stadtrat grünes Licht geben und wenn die Förderanträge noch im Laufe dieses Jahres bewilligt werden, kann auch nächstes Jahr schon gebaut werden.
0: Kurz gesagt, Mönchengladbach plant da nicht weniger als eine neue Visitenkarte für die Stadt. Modern, grün und voller Leben. Gehört habt ihr es bei uns, bei Radio 90.1.

0: Noch 7 Minuten, dann ist 14:30. 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
1: Mit Michael Hartke. Guten Tag. Nach einer groß angelegten Durchsuchung, unter anderem in Mönchengladbach im Kreis Viersen und in Jüchen, hat die Polizei zwei Verdächtige festgenommen. Beide kommen heute laut Polizei Viersen vor den Haftrichter. Der Vorwurf, sie sollen im großen Stil Cannabis angebaut haben. Eine Plantage war schon im Januar entdeckt worden. Nach dem Brand einer Lagerhalle in Waldnil hatten Einsatzkräfte erst 800 Cannabispflanzen gefunden. Bei den späteren Durchsuchungen hat die Polizei dann in Jüchen weitere 1700 Cannabispflanzen gefunden. Die Durchsuchungen in Mönchengladbach brachten kein Ergebnis. Bauen soll schneller und einfacher werden, denn Mönchengladbach braucht schnell Wohnraum. Der Bund hat dafür jetzt die Voraussetzungen geschaffen. Der sogenannte Bauturbo kommt und gibt auch Mönchengladbach mehr Möglichkeiten. Julian Lengersdorf berichtet.
2: Der Bauturbo ermöglicht Bauen mit weniger Auflagen und Bürokratie. Ihn umsetzen wollen deshalb auch CDU und SPD im Stadtrat. Das haben sie jetzt mitgeteilt. Sie wollen dafür sorgen, dass Planungs- und Genehmigungsverfahren beschleunigt werden, heißt es. Die Stadt bekomme demnach neue Möglichkeiten, um schneller Wohnungen zu bauen. Bei den Planungen sollen allerdings weiterhin die Interessen der Stadtteile berücksichtigt werden.
1: Der Lehrerverband Bildung und Erziehung VBE reagiert besorgt auf die hohe Zahl an Menschen ohne Schulabschluss. In Mönchengladbach haben 2025 laut den Landesstatistikern etwa 160 Menschen keinen Schulabschluss geschafft. Angesichts dieser Zahlen fordert der VBE bessere Rahmenbedingungen für Schulen und ausreichend Fachkräfte. Pädagogen sollen die Jugendlichen laut dem Verband bei ihrer Berufswahl unterstützen und sie fördern. Dafür fehle aber häufig die Zeit und das Personal, so der Lehrerverband. Und das waren die Nachrichten. 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
3: Radio 90.1, das Wetter in Mönchengladbach. Es ist nicht so schön da draußen. Also, wir haben zwar den 13. Mai, aber das Wetter ist, naja, ne? Eher so ein Aprilwetter. Es wird immer mal wieder Regen geben, Sonne kann auch mal kurz aufblitzen, aber das ist eher selten der Fall. Die Temperatur ist 12 Grad. Je später am Nachmittag, desto häufiger wird es dann auch regnen. Morgen am Feiertag, da ist das Wetter, naja, ein bisschen kälter noch als heute, 10 Grad, also dicke Jacke ist Pflicht quasi. Und es gibt auch immer mal wieder Regen, der nur ganz kurz mal unterbrochen wird. Aber die Sonne, die ist auch morgen so selten, aber immer mal wieder dabei. 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Was habe ich für euch an Staus? Nur noch den Stau auf der A57 Köln Richtung Nienwegen zwischen Bovert und dem Kreuz Kamp-Lindfort. 17 Kilometer stockender Verkehr und ihr braucht ungefähr 30 Minuten länger. Außerdem wird geblitzt und das tut es hier auf der Ükelhofer Straße in beide Richtungen. Auf der Menrather Straße von Wickrath aus gesehen in Richtung Rheindahlen und auf der Berliner Straße ebenfalls in beide Richtungen. Kommt gut an euer Ziel.
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3: Mit mir, mein Name ist Ursula Gormanns. Einen schönen Mittwochnachmittag mit uns und Tag zusammen.

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2: Ja, die letzte Runde war total krass. Nadine war sich gar nicht sicher, ob die 30.000 Euro noch drin sind oder nicht. Und hat es einfach mal probiert. Und zack, alles richtig gemacht, 30.000 gewonnen. Und während sie wahrscheinlich gerade immer noch jubelt, machen wir einfach direkt weiter. Die nächste Spielrunde bei Thomas Wagner im landesweiten Geldregenstudio.
3: Ja, hallo von mir. Als nächstes ist der Christian dran im Geldregen. Hallo.
4: Hallo.
3: So, im Sommer steht Urlaub an. Worauf freust du dich da am meisten?
4: Ja, erstmal auf die Sonne. Also geht nach Zypern und ja, schönes Wetter.
3: Okay.
4: Schauen wir mal.
3: Seid ihr schon mal da gewesen?
4: Nein, da noch nicht.
3: Das allererste Mal. Warum habt ihr euch für das Reiseziel dann entschieden, Zypern?
4: Wir hatten schon andere griechische Inseln und ja, das hat man jetzt noch nicht.
3: Okay.
4: Das fehlte noch.
3: Ja, leckeres griechisches Essen fällt mir dann noch so ein. Ne? Schön am Meer sitzen, Gläschen Wein in der Hand oder so.
4: Ja.
3: Siehst du das auch? Hast du das auch bildlich vor Augen gerade?
4: Ja, genau.
3: Sehr gut, okay. Christian, es darf ein bisschen was für die Urlaubskasse sein, habe ich gehört?
4: Ja.
3: Ja, dann
4: nicht schlecht.
3: Kümmere dich mal drum. Viel Erfolg, hier kommt dein Geldregen.
1: 350 Euro.
4: Weiter.
1: 500 Euro.
4: Stopp.
3: Dann gibt's 500 Euro von uns dazu.
4: Super, das freut mich.
3: Ich sehe euch da umso mehr in der Sonne sitzen und es euch gut gehen lassen.
4: Dankeschön.
3: Herzlichen Glückwunsch.
4: Vielen Dank.
3: Und damit geht's schon in die letzte Spielrunde vor dem Feiertag heute. Eine Runde Geldregen machen wir noch und da gibt's auch das Versprechen. 3.000 Euro sind auf jeden Fall garantiert. Also ruft hier an und macht mit, dann hören wir uns gleich vielleicht.
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1: Mit Christian Böder, guten Tag. Die deutschen Autobauer stecken weiter tief in der Krise. Seit Monaten legen sie immer noch schlechtere Zahlen vor. Und auch bei Porsche steht schon wieder ein dicker Verlust in den Büchern. Die Beteiligungsgesellschaft Porsche SE, Hauptanteilseignerin des VW-Konzerns, stand im ersten Quartal tief in den roten Zahlen. Der Verlust liegt dort bei 923 Millionen Euro. Danny Hoppe aus dem News-Team, wir können festhalten, es läuft weiterhin einfach nicht.
2: Nein, sowohl Europas größter Autobauer Volkswagen als auch die weitere wesentliche Beteiligung der Sportwagenbauer Porsche kämpfen momentan mit den schwierigen Marktbedingungen. Also einer unsicheren Weltlage, Zöllen, der Konkurrenz aus China, hohen Produktionskosten und Energiepreisen und auch einer schwachen Nachfrage. Dazu kommt noch der Umbruch in der Automobilindustrie hin zur E-Mobilität. Porsche SE-Vorstandschef Pötsch zeigte sich nicht überrascht von den Zahlen. Man habe damit gerechnet, sagte er. Es gehe jetzt darum, lange Zeit gut funktionierende Geschäftsmodelle neu auszurichten.
1: Du hast gerade China erwähnt. Im VW-Werk in Zwickau, da gab es zuletzt Vorschläge aus der Politik, dass China dort als Produktionspartner einsteigen könnte.
2: Ja, das hatte Sachsens Wirtschaftsminister Panther zuletzt vorgeschlagen. Das würde dann so aussehen, dass dort chinesische Autos bei Volkswagen vom Band laufen würden, nach europäischen Regeln und Standards. Hintergrund ist, dass das VW-Werk in Zwickau 2019 zur reinen Elektroautofabrik umgebaut worden war und 10.000 Beschäftigte arbeiten dort. Die Nachfrage nach den dort produzierten ID-Modellen blieb jedoch hinter den Erwartungen zurück und deshalb wächst in der Region die Sorge um das Werk. Deshalb gab es zuletzt gleich mehrere Vorschläge aus der Politik, den Bau von chinesischen Autos in deutschen VW-Werken zu prüfen, um zu schauen, ob sich daraus Chancen für die Produktionsstandorte ergeben.
1: Vielen Dank, Danny. Und das sind weitere Nachrichten. Kompakt zusammengefasst und da bleiben wir beim Thema China. US-Präsident Trump ist zu seinem China-Besuch eingetroffen. Die Präsidentenmaschine Air Force One landete auf dem internationalen Flughafen von Peking. Das meldet die Nachrichtenagentur AFP. Trump hat im Vorfeld angekündigt, in Peking auf bessere Bedingungen für US-Unternehmen dringen zu wollen. Das Bundeskabinett hat die Reform des Heizungsgesetzes der Ampel auf den Weg gebracht. Demnach dürfen Öl- und Gasheizungen auch weiterhin eingebaut werden. Ab 2029 muss aber der Ökoanteil schrittweise steigen, zum Beispiel indem Biomethan beigemischt wird. Eigentlich sollten neue Heizungen künftig zu mindestens 65% mit erneuerbaren Energien betrieben werden. Sollte die Fußballnationalmannschaft die kommende WM gewinnen, dann winkt den Spielern eine Rekordprämie. Das hat DFB-Sportsgeschäftsführer Rettig bestätigt. Weil der Weltverband FIFA diesmal deutlich höhere Summen ausschüttet, wird auch der Bonus für das Team höher ausfallen als bei früheren Turnieren. Die höchste Prämie gab es bis jetzt beim WM-Sieg 2014 in Brasilien. Damals hatte jeder Spieler 300.000 Euro bekommen. Für die meisten europäischen Verbände wird das WM-Turnier aber ein finanzielles Verlustgeschäft, sagt Rettig. Und zwar dann, wenn sie nicht ins Halbfinale kommen. Soweit die Meldungen mit Christian Böder.
3: 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Ein ungemütlicher Mittwoch und naja, auch ein ungewöhnlicher für 13. Mai. Es regnet zwar nicht so ganz stark, aber immer wieder und das relativ dauerhaft. Sonne ist im Moment nicht zu sehen. Die Temperatur ist 12 Grad aktuell. Morgen am Feiertag ist das Wetter ähnlich wie heute, nur noch ein bisschen kälter, 10 Grad. Und es fängt auch schon am Vormittag an zu regnen, beziehungsweise in der Nacht hört es nicht so wirklich auf. Da kommt auch immer mal wieder Regen auf. Also macht euch parat für ein Schirmfest morgen, wenn ihr denn unterwegs seid. 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Ich habe einen Start. Und der ist hier und zwar auf der A57 Köln Richtung Krefeld. Zwischen Bovard und Krefeld-Oppum 5 Kilometer Stau. Ihr braucht mehr als 30 Minuten länger. Dann sind wir nochmal auf der A57, diesmal Köln Richtung Nijmegen. Zwischen Krefeld-Zentrum und dem Kreuz Kamp-Lindfort 12 Kilometer Stop and Go. Ihr braucht mindestens 20 Minuten mehr als sonst. Und auch auf der A61 Koblenz Richtung Venlo, da gibt es einen Stau zwischen Mönchengladbach-Wanlow und dem Kreuz Mönchengladbach 7 Kilometer lang ist der Stau und auch hier braucht ihr ungefähr 20 Minuten obendrauf. Geblitzt wird auch auf der Ückelhofer Straße in beiden Richtungen, dann in Menrath auf der Menrather Straße von Wegrad aus in Richtung Rheindahlen und auf der Berliner Straße in beide Richtungen. Fuß vom Gas und fahrt besonders vorsichtig. Kommt gut an euer Ziel.
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3: Seid ihr schon mal Opfer von Betrügereien im Internet oder so geworden? Tja, ich kenne das. Ich sag da ja zu. Seitdem habe ich übrigens kein Amazon-Account mehr. War direkt mehrmals und war mir dann einfach zu blöd. Aber das ist nichts Besonderes, sondern eher der Normalfall, dass nämlich Cyberkriminalität uns alle angeht. Und genau das ist mein Thema gleich hier bei Radio 90.1 mit Ursula Gormanns. Schönen Mittwoch und Tag zusammen.

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0: Radio 90.1. Am Mittwoch, Amira Ali, die hat das selbst erlebt. Das ist die Ex von Oliver Pocher, wer es nicht weiß. Und die ist auf Online-Betrüger reingefallen.
1: Ich hätte niemals gedacht, dass mir das passiert. Und ich schäme mich so sehr für meine eigene Dummheit. Und ich dachte immer, wer ist so doof und wer glaubt sowas?
0: Okay, was ist da passiert? Kriminelle hatten ihr eine gefälschte SMS geschrieben, die angeblich von ihrem Kreditkartenunternehmen stammt. Da hieß es, ihr Konto sei gehackt worden und sie müsste ihr Geld sichern. Das Perfide an dem Fall, die SMS-Nummer des Absenders, die war tatsächlich identisch mit der des echten Kreditkartenunternehmens. Solche Online-Betrugsfälle, die nehmen zu, und zu diesem Ergebnis kommt auch der aktuelle Bundes Lagebericht Cybercrime. Thorsten Ortmann aus unserem News-Team. Wo genau lauern denn Gefahren im Netz aktuell?
2: Ja, ein großer Bereich ist das Online-Shopping. Aktuell geht es ja um WM-Trikots, denn über die Suche im Netz landet man dann schnell bei unseriösen Online-Shops, die dann entweder keine Ware verschicken oder minderwertige Fakes. Eine andere beliebte Betrugsmasche ist das Online-Banking. In der Regel versuchen Kriminelle hier durch SMS oder andere Textnachrichten Bank- und Kreditkartendaten abzugreifen. Oft wird dabei vorgegaukelt, dass man seine Daten aktualisieren müsste oder angeblich ein Konto gehackt wurde. Das Problem ist, viele fühlen sich sicher und glauben, dass es sie niemals treffen könnte. Aber mittlerweile ist jeder Zehnte in Deutschland bereits Opfer solcher Betrugsmaschen geworden. Das liegt auch daran, dass durch den Einsatz von KI solche Betrugsversuche immer perfekter werden.
0: Worauf muss ich denn achten, um mich selbst zu schützen, also um nicht selbst Opfer zu werden?
2: Ja, auf keinen Fall Links in Mails anklicken, sichere Passwörter wählen und die regelmäßig wechseln, Kontobewegungen immer checken, dann Virenprogramme und Software regelmäßig aktualisieren und bei allen Nachrichten kritisch bleiben und sich die Frage stellen, kann das sein? Im Zweifel sollte man direkt mit dem Anbieter über die offiziellen Wege Kontakt aufnehmen und nachfragen. Und keine sensiblen Daten im Netz veröffentlichen, denn so kann ich besonders schnell Opfer von Betrugsmaschen werden, sagt Sicherheitsexperte Christian Matzdorf.
3: Der zweite Teil ist, wenn sich etwas ganz stark fokussiert, wenn ich merke, dass offensichtlich da jemand ein Interesse hat, zu einem bestimmten Punkt, einer Verfügung, einem Transfer, einem Vertragsabschluss hinsteuert, dann spätestens kritisch werden.
2: Oft hilft auch eine einfache Online-Recherche im Netz, um Betrugsversuche aufzudecken, denn in vielen Fällen ist darüber schon berichtet worden.
0: Online-Betrugsfälle nehmen einfach zu. Thorsten Ortmann war das mit den aktuellen Infos. Ihr hört Radio 90.1 am Mittwoch.

0: Mittwochnachmittag vor dem Feiertag. Das ist ein langes Wochenende. Wenn ihr Freitag frei habt, ihr hört Radio 90.1 mit dem Besten von hier. Ne?
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1: Mit Michael Hartke. Guten Tag. Die Staatsanwaltschaft Mönchengladbach hat Haftbefehl gegen zwei mutmaßliche Drogenproduzenten erlassen. Laut Polizei Viersen haben Ermittler bei Durchsuchungen in Mönchengladbach, im Kreis Viersen, in Jüchen und weiteren Städten in NRW mehrere Cannabisplantagen gefunden. Auf die Spur kam die Polizei den Männern, als in Waldnil im Januar eine Lagerhalle gebrannt hat. Dort lagerten zu dem Zeitpunkt 800 Cannabispflanzen. Daraufhin erließ das Amtsgericht Mönchengladbach die Durchsuchungen. In Jüchen stießen die Beamten dabei auf 1700 Pflanzen, im Kreis Heinsberg auf weitere 600. Mönchengladbach braucht dringend neuen Wohnraum. Helfen soll bald der sogenannte Bauturbo. Auch in unserer Stadt hat sich das Ratsbündnis aus SPD und CDU darauf verständigt, das Instrument künftig zu nutzen. Das haben sie jetzt mitgeteilt. Der Bauturbo soll Bauen schneller und einfacher machen. Die Bundesregierung entschlackt damit die gesetzlichen Bauvorschriften und beschleunigt Planungs- und Genehmigungsverfahren. Unter anderem gibt es in dem Gesetz den sogenannten Gebäudetyp E. Dabei müssen Bauherren weniger Vorschriften einhalten als üblich, zum Beispiel bei der Schalldämmung. Der Rheinische Rübenbauernverband protestiert gegen die Idee vom Bund, eine Steuer auf zuckerhaltige Getränke zu erheben. Er fordert stattdessen mehr Prävention. Der Verband hält eine Zuckerabgabe für das falsche Instrument. Mehr dazu von Julian Lengersdorf.
2: Der Rheinische Rübenbauerverband ist nach eigener Aussage ausdrücklich dafür, den Zuckerkonsum zu reduzieren, allerdings auf andere Art. Er fordert stattdessen, dass die Bundesregierung Ernährungsbildung und Sportangebote für Kinder und Jugendliche ausbaut. Die Rübenbauern fürchten vor allem, dass die Zuckersteuer zu mehr Bürokratie führt. Das Vorhaben der Bundesregierung, zuckerhaltige Getränke extra zu besteuern, ist Teil einer Reform der gesetzlichen Krankenkassen. Ihnen soll das Geld einmal zugutekommen.
1: Und das waren die Nachrichten. Mehr Nachrichten gibt es in unserem Newsticker auf radio90.1.de.
3: 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Viel Regen heute und das wird auch so bleiben. Am Abend kann es dann ein bisschen trockener werden, aber das erst nach 8 Uhr. Und die Temperatur, die aktuelle, ist 12 Grad. Morgen am Feiertag ändert sich das Wetter nicht wirklich, außer dass es ein bisschen kälter wird. 10 Grad in der Spitze, dabei nach wie vor ein regnerischer Tag mit wenig Sonne, aber Sonne wird auch mit dabei sein, also vielleicht nicht ganz so schlimm wie erwartet. 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Es ist ganz schön viel los auf den Straßen. Wir starten mal hier auf der A46 Düsseldorf Richtung Heinsberg zwischen dem Kreuz Holz und Kapellen. Zwar nur 2 Kilometer Stau, aber ihr braucht 10 Minuten länger. Dann geht's hier weiter. Die A46 ist jetzt die Gegenrichtung Düsseldorf Richtung Heinsberg zwischen Neuss-Norf und Neuss-Holzheim. 4 Kilometer Stop and Go und auch hier braucht ihr 10 Minuten länger. Dann die A52 Düsseldorf-Remont. Jetzt sind wir an einem Kreuz zwischen dem Kreuz Nersen und dem Kreuz Mönchengladbach. 3 Kilometer Stau, 10 Minuten länger. Und auf der A57 staut es sich Köln Richtung Krefeld zwischen Bovert und Krefeld-Oppum. 3 Kilometer, 20 Minuten braucht ihr mehr. Und nochmal die A57 Krefeld Richtung Niemwegen zwischen Krefeld-Gartenstadt und dem Kreuz Kamp-Lindfort. 5 Kilometer Stop and Go, 10 Minuten länger. Und jetzt die A57 Gegenrichtung Niemwegen Richtung Köln zwischen Krefeld-Gartenstadt und dem Kreuz Meerbusch. 7 Kilometer Stop and Go, eine Viertelstunde müsst ihr oben drauf rechnen. Und auch hier dauert es eine Viertelstunde länger. Die A61 ist gemeint, Koblenz Richtung Venlo zwischen Mönchengladbach-Güderath und dem Kreuz Mönchengladbach. 7 Kilometer Stau. Geblitzt wird auch noch auf der Ückelhofer Straße in beide Richtungen und in Menrath, die Menrather Straße von Wegrad aus in Richtung Rheindahlen. Da steht die Blitze. Kommt gut an.
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3: Mein Name ist Ursula Gormanns. Einen schönen Mittwochnachmittag. Tag zusammen. Baby,

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0: Eine letzte Spielrunde für heute noch mit Jasmin jetzt. Hi.
1: Hallo.
0: Du bist gerade beim Kinderturnen. Nicht du turnst, sondern dein Sohn.
1: Genau, der muss ich jetzt abrackern.
0: Ja, was machen die da? Purzelbaum schon oder nein? Noch nicht.
1: Ja, das sind die unter 6-Jährigen. Die machen da Leichtathletik, nennt sich das. Ein bisschen Parcours-Training.
0: Okay. Genau. Siehst du da einen Leichtathleten kommen vielleicht später im Leben?
1: Naja, so auf dem Mittelmaß. Er ist jetzt tatsächlich auch noch an Fußball interessiert.
0: Auch nicht schlecht, oder?
1: Ja.
0: Wenn du Mami von so einem erfolgreichen Fußballer wirst?
1: Gut, heißt halt jedes Wochenende am Fußballplatz stehen, ne?
0: Ja, aber später irgendwann mal kann man sich auch damit ehren.
1: Das ist ja super. Ja,
0: Ruhm und Ehre.
1: Egal. Ja. Genau.
0: Okay, ja, ich drücke euch die Daumen, dass das so kommt. Jetzt musst du uns aber erstmal zeigen, was du im Geldregen so kannst.
1: Alles klar.
0: Okay, dann geht's los.
2: 3000 Euro.
1: Weiter.
2: 3200 Euro.
1: Weiter.
0: Da war das leider schon der Blitz, Jasmin.
1: Oh, schade.
0: Schade. Mist.
1: Ja, macht mir nix.
0: Aber danke fürs Mitmachen.
1: Ich danke auch.
0: Alles klar, alles Gute.
1: Tschüss.
0: Das darf nicht wahr sein, ne? Da haben wir wieder fast durchgezogen hier ohne Blitz und dann muss er jetzt hier in dieser letzten Spielrunde auch wieder um die Ecke kommen. Aber so ist das Spiel. Ja, gut. Wir gehen in den Feiertagsdeal jetzt. Morgen ist ja Feiertag und da habt ihr die doppelte Gewinnchance. 1000 Euro Direktgewinn für alle, die sich hier bewerben und versuchen, sich den Feiertagsdeal zu schnappen. Und ihr könnt euch jetzt schon drum bewerben hier.
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1: Mit Christian Böder, guten Tag. Das unbeliebte Heizungsgesetz der früheren Ampelkoalition soll bald Geschichte sein. Das Bundeskabinett hat dazu die geplanten Änderungen auf den Weg gebracht. Im Kern geht es um die umstrittene Pflicht, dass neue Heizungen zu 65% mit erneuerbaren Energien laufen müssen. Malte Albrecht aus dem News-Team, diese Vorgabe fällt jetzt wohl weg.
2: Genau, neue Gas- und Ölheizungen sollen auch künftig weiter erlaubt bleiben. Ab 2029 müssen aber nach und nach mehr klimafreundliche Brennstoffe wie Biomethan beigemischt werden. Auch der Name ändert sich. Aus dem Heizungsgesetz wird das Gebäudemodernisierungsgesetz. Für die Regierung bedeutet die Reform mehr Technologieoffenheit und Planungssicherheit für Hausbesitzer. Außerdem sollen Mieter vor hohen Energiekosten geschützt werden. Scharfe Kritik kommt von Umweltverbänden und den Grünen. Sie werfen der Regierung vor, den Klimaschutz aufzuweichen, ganz im Sinne der Gaslobby. Wirtschaftsministerin Reiche sagte hingegen, die Klimaziele würden auch mit dem neuen Gesetz erreicht.
1: Das Bundeskabinett hat noch mehr beschlossen, zum Beispiel härtere Strafen für den Einsatz von sogenannten K.O.-Tropfen.
2: Ja, stimmt. Wenn die Substanzen bei einem Raub oder einer Vergewaltigung eingesetzt werden, sollen sie künftig ähnlich eingestuft werden wie eine Waffe oder ein gefährliches Werkzeug. Dadurch steigt das Strafmaß von bisher mindestens 3 auf mindestens 5 Jahre Gefängnis. Hintergrund ist ein Urteil des Bundesgerichtshofs, der K.O.-Tropfen nicht als gefährliches Werkzeug eingestuft hatte. Bundesjustizministerin Hubig spricht aber von besonders hinterhältiger Gewalt, vor allem gegen Frauen. Darauf müsse das Strafrecht eine harte Antwort geben.
1: Vielen Dank, Malte. Und hier haben wir weitere Nachrichten in der Zusammenfassung. Die Blockade der Straße von Hormuz lässt die Ölvorräte der meisten Staaten auf der Welt schneller schrumpfen als gedacht. Die globalen Lagerbestände seien im April um 117 Millionen Barrel zurückgegangen. Im März waren es bereits fast 130, heißt es von der Internationalen Energieagentur. Weil die Reserven dahinschmelzen, dürften auch die Preise wieder anziehen, warnte sie. Bei Durchsuchungen in mehreren NRW-Städten haben Ermittler in Jüchen eine Cannabisplantage mit 1700 Pflanzen beschlagnahmt. Es seien 6 Tatverdächtige festgenommen worden, heißt es von der zuständigen Staatsanwaltschaft Mönchengladbach. Ausgangspunkt der Ermittlungen war demnach ein Feuer in einer Lagerhalle im Kreis Viersen im Januar vergangenen Jahres. Bei Löscharbeiten hatten die Einsatzkräfte dort mehr als 800 Cannabispflanzen entdeckt. Mit einem Bahnticket quer durch Europa, so will die EU-Kommission lange Zugreisen einfacher machen und eine Alternative zum Flugzeug präsentieren. Die Behörde legte dazu einen entsprechenden Gesetzesvorschlag vor. Der nimmt Unternehmen, wie etwa die Deutsche Bahn, in die Pflicht, auch Fahrkarten in anderen Ländern zu verkaufen. In der EU sind Zugreisen über Grenzen hinweg immer noch problematisch, denn in solchen Fällen sind Tickets von mehreren Anbietern nötig. Dann ist auch niemand zuständig, einen Folgezug oder eine Übernachtung oder eine Entschädigung bei Zugausfall zu organisieren. Die Vorschläge gehen nun in die Verhandlungen im Europaparlament und im Rat der 27 EU-Mitglieder. Das waren die Nachrichten mit Christian Böder.
3: 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Ein regnerischer Tag, ein regnerischer Nachmittag. 12 Grad und immer mal wieder regnet es. Also man könnte es auch als Dauerregen bezeichnen, weil das, was da mal als Unterbrechung gilt, das ist relativ kurz. Ansonsten, die Temperatur ist 12 Grad, das ist noch angenehm, denn morgen am Donnerstag, am Feiertag, gibt es nur noch 10 Grad. Da wird es echt kalt und ansonsten regnet es morgen mal zur Abwechslung den ganzen Tag. Es gibt kleinere Unterbrechungen, ähnlich wie heute, und auch kleinere Sonnenblitze. 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Wir schauen mal gemeinsam auf die Straßen, was da so los ist, beziehungsweise was es da an Staus gibt. Das ist gar nicht so wenig und das ist auch relativ lang. Also starten wir mal da, wo es so semi-lang ist, auf der A46 Düsseldorf-Heinsberg zwischen Neuss-Norf und Neuss-Holzheim. 4 Kilometer Stop and Go. 10 Minuten dauert's länger. Jetzt die A52 Düsseldorf Richtung Roermond zwischen dem Kreuz Neersen und dem Kreuz Mönchengladbach. 3 Kilometer Stau, 10 Minuten obendrauf. Die A57 Köln Richtung Nijmegen zwischen Bovard und Krefeld-Gartenstadt, 8 Kilometer Stau. Es dauert eine Dreiviertelstunde länger. Also hier dauert der Stau wirklich immer länger. Und dann haben wir die A57 Nijmegen Richtung Köln zwischen Krefeld-Gartenstadt und Kreuzmeerbusch, 4 Kilometer Stau, 10 Minuten müsst ihr dazu rechnen. Und auf der 61 Koblenz Richtung Venlo zwischen Mönchengladbach, Güderath und Mackenstein, 9 Kilometer Stop and Go. Und hier braucht ihr 15 Minuten länger. Und geblitzt wird auch immer noch auf der Ückelower Straße in beide Richtungen und in Menrath auf der Menrather Straße von Wickert in Richtung Rheindahlen. Fuß vom Gas.
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3: Was arbeitet ihr denn eigentlich so im normalen Leben? Also es gibt ja eine Menge ganz normaler Jobs und es gibt auch ganz schön außergewöhnliche Jobs in unserer Stadt. Wir stellen euch mal unseren Job vor, also den Job als Radiomoderator, als Radiomoderatorin. Für mich ist das immer noch der schönste Job der Welt. Mein Name ist Ursula Gormanns. Schönen Nachmittag mit uns.

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Es ist 3:15 an diesem Mittwoch vor dem Feiertag. Und ich würde mal sagen, das ist ein gutes Zeichen, dass wir zumindest morgen mal frei haben. Aber es gibt ja Jobs, die arbeiten, die Menschen, die dort arbeiten, die haben auch ganz normale Feiertage, wo man Dinge machen muss. Beim Radio, da ist das so. Und beim Radio, da dürfen wir ja immer wieder die unterschiedlichsten Menschen treffen und interviewen. Also, auch das ist was, was anders ist. Kollegin Annika Pelzer stand jetzt aber zum ersten Mal auf der anderen Seite. Das heißt, im Rahmen unserer Serie Jobs in Mönchengladbach. Kollege Jan Lenzen, der einen Tag lang mit Gladbachern unterwegs war und die unterschiedlichen Berufe mal getestet hat und sich angehört hat, der hat auch Annika interviewt. Diesmal, da musste er ganz früh

0: aufstehen, denn er hat Annika bei der Morningshow begleitet.
1: Meine Kollegin Annika Pelzer moderiert seit einigen Jahren die Morningshow bei Radio 90.1. Heute darf ich sie einen Tag lang begleiten.
2: Guten Morgen, Annika. 5:30 haben wir jetzt. In einer halben Stunde beginnt die Sendung. Wie bereitest du dich jetzt darauf vor?
3: Es gibt natürlich das ein oder andere Thema, was schon vorbereitet ist von der Redaktion. Da gucke ich dann nochmal drüber und schreibe mir die Sachen nochmal ein bisschen um, wie ich sie haben will. Und nach dem Wetter zum Beispiel gucke ich natürlich auch und schreibe mir dann auch ein Wetter für den Morgen.
2: Ja, ich sehe es auch schon. Da steht jetzt, wenn ihr heute zur Apotheke geht, könnte es sein, dass ihr vor verschlossenen Türen steht. Liest du das dann gleich einfach ab?
3: Also man liest jetzt nicht den Text komplett ab, aber man orientiert sich so ein bisschen daran.
4: 7.23 Uhr, das ist euer Montagmorgen hier bei Radio 90.1. Und es könnte sein, dass ihr heute vor eurer verschlossenen Lieblingsapotheke steht.
1: Natürlich läuft dabei auch nicht immer alles perfekt.
3: Man ist ja dann auch manchmal doch ein bisschen müde, ne? Morgens um die Uhrzeit. Und es kommt schon regelmäßig vor, dass man sich natürlich einfach mal verspricht oder manchmal auch Sachen sagt oder die einfachsten Sätze nicht mehr gerade rauskriegt und ja, manchmal ist es schon ganz lustig, was man dann so von sich gibt.
1: Und das klingt dann so.
4: Vielleicht seid ihr Gladbachs ältestes Auto.
2: Seit wann bist du eigentlich schon wach heute?
3: Wach bin ich seit 3:45. Das ist sehr früh, ja.
2: Bist du Frühaufsteherin?
3: Eigentlich überhaupt nicht. Nee, eigentlich bin ich voll die Langschläferin und bin lieber abends länger wach, aber gut. Bringt der Job halt mit sich und es macht ja dann auch Spaß, wenn man einmal im Studio steht. Also dafür mache ich es dann gerne.
4: Das war euer Montagmorgen hier bei Radio 90.1 mit mir, Annika Pelzer. Ich sage für heute Tschüss. Ich wünsche euch einen wunderschönen Tag und wenn ihr Lust

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1: Mit Michael Hartke. Guten Tag. Alle, die nach dem Feiertag in Mönchengladbach und im Rest von NRW wieder einkaufen möchten, könnten am Freitag vor verschlossenen Türen stehen. Denn die Gewerkschaft Verdi hat soeben für den Brückentag zum ganztägigen Streik im Einzelhandel aufgerufen. Auslöser ist das aktuelle Tarifangebot der Arbeitgeber. Es liegt mit 2% Lohnerhöhung ab November unter der Inflationsrate von aktuell 2,9%. Im August nächsten Jahres soll es dann noch einmal 1,5% mehr geben. Verdi fordert stattdessen eine Lohnerhöhung von 7% oder mindestens 225 Euro. Die Arbeitgeber begründen das schwache Lohnplus mit der schlechten Wirtschaftslage und der schwachen Konsumstimmung. Mit dem Streik will Verdi Druck auf die Arbeitgeber machen. Am Freitag versammeln sich zu dem Zweck Beschäftigte aus ganz NRW zu einer Kundgebung in Dortmund. Nach einer groß angelegten Durchsuchung unter anderem in Mönchengladbach, im Kreis Viersen und in Jüchen hat die Polizei zwei Verdächtige festgenommen. Beide kommen laut Polizei heute vor den Haftrichter. Der Vorwurf, sie sollen im großen Stil Cannabis angebaut haben. Ihre Plantage war schon im Januar entdeckt worden. Nach dem Brand einer Lagerhalle in Waldenil hatten Einsatzkräfte erst 800 Cannabispflanzen gefunden. Bei den späteren Durchsuchungen hat die Polizei dann in Jüchen weitere 1700 Cannabispflanzen gefunden. Die Durchsuchungen in Mönchengladbach brachten kein Ergebnis. Der Stadtrat hat vor einer guten Stunde die geplanten Änderungen für Kitas und die OGS-Betreuung an Grundschulen beschlossen. Ab August haben alle Erstklässler einen Anspruch auf OGS-Betreuung. Um das bezahlen zu können, verändert die Stadt auch die Beiträge für OGS und auch für die Kita-Betreuung. Gutverdiener sollen in Zukunft stärker belastet werden. Dafür gibt es im hohen Einkommensbereich mehr Beitragsstufen, sodass Eltern je nach Einkommen höhere Beiträge zahlen. Auf der anderen Seite ist der Freibetrag für Geringverdiener angehoben worden. Bis zu einem Jahreseinkommen von knapp 30.700 Euro zahlen Eltern in Zukunft nichts für Kita und OGS. Und das waren die Nachrichten. 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
2: Radio 90.1, das Wetter in Mönchengladbach. Immer wieder Regen und kaum trockene Phasen. Also eher nix, gar nix, nada. Dabei sind es 12 Grad. Das ist auch für einen 13. März nicht das Gelbe vom Ei. Morgen am Feiertag auch nicht das Gelbe vom Ei. Nur noch 10 Grad und immer wieder Regen und kein schönes Maiwetter. 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Hier ist auch nicht das Gelbe vom Ei, was ich euch bieten kann. Aber ich kann euch ein paar Staus bieten. A46 Düsseldorf-Heinsberg zwischen dem Dreieck Neuss-Süd und Neuss-Holzheim 5 Kilometer. Ihr braucht 10 Minuten länger. Dann geht es hier weiter auf der A52 Düsseldorf-Remont zwischen dem Kreuz Nersen und dem Kreuz Mönchengladbach 3 Kilometer. Auch hier 10 Minuten obendrauf rechnen. Der dickste Stau den ganzen Tag über ist er ja schon mit dabei und wird immer länger, was die Zeit angeht, die ihr dazu rechnen müsst. Das ist der hier auf der A57 Köln Richtung Niemwegen zwischen Bovert und Krefeld-Gartenstadt. 10 Kilometer Stau, eine ganze Stunde steht ihr hier und braucht länger als sonst. Dann habe ich noch die A57 Krefeld-Köln zwischen dem Kreuz Karst und dem Kreuz Neuss-West. 4 Kilometer Stau, mindestens 10 Minuten obendrauf. Und die A61 Koblenz-Venlo zwischen Mönchengladbach-Güderath und dem Kreuz Mönchengladbach 7 Kilometer Stop and Go. Und ihr braucht länger als 10 Minuten, wenn ihr da reinfahrt. Außerdem wird noch geblitzt, nur noch auf der Ökulower Straße. Beide Richtungen. Kommt gut dahin, wo ihr hin wollt.
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2: Mein Name ist Ursula Gormanns und ich habe hier einen Trend liegen. Das sind die Ube-Trend-Getränke. Was immer das ist, erfahrt ihr gleich hier bei uns bei Radio 90.1. Tag zusammen. Yeah,

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0: Heute ist der Tag vor dem Feiertag und ich habe ein Geschenk für euch. Also, Matcha war gestern. Wer das nicht mag, kein Problem. Heute ist nämlich Ube. Nee, nicht Uber, Ube. Ube ist nämlich momentan was, das geht voll durch die Decke. Das ist Pulver aus lila Jamswurzel, ist dementsprechend auch richtig lila, also so richtig lila. Das fällt auf jeden Fall auf und Kollegin Kim Klages hat gleich mal 3 leckere Drinks mit Ube zubereitet.
1: Also wir starten jetzt mit der Litchi-Ube-Limonade. Dafür müssen wir natürlich erstmal Ube aufschäumen. Also das wird einfach hier reingesiebt und dann gleich mit kochendem Wasser übergossen, dann wird es so aufgeschäumt und kommt quasi in die Limonade rein. Das Ganze wird hier dann durch so ein Sieb in das Gefäß gesiebt, damit das alles schön fein ist. Dann riecht es auf jeden Fall so ein bisschen so nach Süßkartoffel. Dann wird das Ganze hier ein bisschen aufgeschäumt. Das sieht quasi sehr dunkellila aus. Dann nehmen wir uns ein Glas. Dort kippen wir dann etwas Litchi-Saft rein. Am besten packt ihr noch Eiswürfel mit dazu. Die hatte ich jetzt leider nicht, aber ist auch auf jeden Fall noch zu empfehlen. Dann Sprudelwasser, einen kleinen Spritzer Zitronensaft. Tada! Und schon habt ihr eine leckere Ube-Limonade. Schmeckt geil. Also die Litchi kommt halt sehr stark durch, aber ansonsten schmeckt es ganz lecker. Und ich meine, sieht halt auch einfach geil aus. Ne? Also da noch Eiswürfel rein. Und das ist das Sommergetränk des Jahres.
0: Also klingen tut's verlockend, aussehen tut's lila. Die wichtigste Frage natürlich, wie schmeckt es denn?
2: Es ist lecker und frisch, kann man gut trinken. Also ich stelle mir so vor, das ist ein lecker Getränk im Sommer, was man sich da gut mal so auf der Terrasse genehmigen könnte.
1: Nele, du hast jetzt ein Ube Latte. Und wonach schmeckt's?
3: Ja, doch noch sehr stark nach Milch, aber auf jeden Fall sehr süßlich. Ich weiß nicht, ob Ube das alles ein bisschen süßlicher macht.
4: Schmeckt nach Heubrause. Ich merke auch, es verleiht mir Superkräfte. Nein, vielen Dank. Schön erfrischend. Lecker. Der lila Uwe. Toll. Gibt's auch Bier davon?
1: Vielleicht sollten wir das als nächstes machen. Wir brauen Uwe-Bier.
0: Habe ich das richtig verstanden? Der lila Uwe? Nee, Ube heißt das. Lila Bier soll ja auch eine Marktlücke sein. Und Ube ist das neue Trendgetränk. Fazit ist auf jeden Fall empfehlenswert und scheint lecker zu sein.

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1: Mit Christian Böder, guten Tag. US-Präsident Trump ist zu einem Besuch in China angekommen. Es ist der erste für Trump seit 10 Jahren. Damals war er während seiner ersten Amtszeit bereits in der Volksrepublik gewesen. Dieses Mal wird er von einigen der mächtigsten Konzernchefs der USA begleitet. Morgen trifft er sich mit Chinas Staats- und Parteichef Xi Jinping. Trump will vor allem eines erreichen: bessere Bedingungen für US-Unternehmen auf dem chinesischen Markt. Heute ist er erstmal mit seiner Maschine, der Air Force One, am internationalen Flughafen in der chinesischen Hauptstadt Peking gelandet. Tina Eck berichtet aus Washington.
2: Trump genoss den Empfang mit Sprechchören und Fähnchen sichtlich. Sein Sohn Eric, dessen Frau und Tech-Milliardär Elon Musk waren auch dabei. Bei den Gesprächen mit Xi geht es vor allem um Handelsfragen, den Zollstreit und offensichtlich auch um Deals auf dem Hightech-Sektor. Überschattet ist der China-Besuch vom Iran-Krieg, der Trumps Verhandlungsposition schwächt. Und auch die US-Waffenlieferungen an Taiwan sind ein Knackpunkt. Es gibt Sorge, dass Trump für Zugeständnisse aus Peking die US-Haltung zur Unabhängigkeit Taiwans ändern könnte.
1: Und hier haben wir weitere Nachrichten kompakt zusammengefasst. Das Bundeskabinett hat härtere Strafen für den Einsatz von sogenannten K.O.-Tropfen auf den Weg gebracht. Wer die bei einem Raub oder einer Vergewaltigung einsetzt, der soll dafür mindestens 5 Jahre hinter Gitter kommen, statt wie bisher 3. Das geht, weil K.O.-Tropfen künftig wie eine Waffe oder ein gefährliches Werkzeug eingestuft werden. Der US-Elektrobauer Tesla will in seinem Werk in Grünheide bei Berlin seine Batteriezellenherstellung ausbauen und plant deshalb beim Personal deutlich aufzustocken. Laut einer Unternehmenssprecherin fehlen aktuell über 1.500 Beschäftigte in dem Produktionsbereich. Am Standort Grünheide arbeiten aktuell 10.700 Menschen. In NRW hat das Landesamt zur Bekämpfung der Finanzkriminalität eine Razzia gegen ein Netzwerk aus Handwerksfirmen durchführen lassen. Es geht um mutmaßliche Steuerhinterziehung in großem Stil. Tatverdächtig ist ein Familienclan, der über mehrere Betriebe Umsätze gemacht hat, die aber nicht beim Finanzamt angegeben hätte, so der Vorwurf. Die Folgen des Iran-Kriegs spüren wir seit Wochen. Bei vielen Menschen spielt die Lage auch eine Rolle bei der Urlaubsplanung, denn viele warten offenbar noch ab, bevor sie buchen. In einer Umfrage des IFO-Instituts gab mehr als die Hälfte der Befragten Reisebüros und Reiseveranstalter an, die Nachfrage sei im April schwach gewesen. Die Einzelheiten hat Danny Hoppe aus dem News-Team.
3: Vor allem mit Blick auf das Sommergeschäft spielt der Iran-Krieg eine Rolle. Viele Urlauber buchen ihre Reisen kurzfristiger und sie entscheiden sich häufiger für Ziele im westlichen Mittelmeerraum. Das sind vor allem Spanien, einschließlich der Balearen und Kanaren gefragt. Außerdem Griechenland. Das bestätigt zum Beispiel auch der Reisekonzern TUI. Bei Zielen wie der Türkei, Ägypten und natürlich auch den Emiraten sind die Menschen dagegen noch deutlich zurückhaltender und wollen erstmal abwarten, wie sich die Lage weiterentwickelt. TUI sagt, knapp die Hälfte der Verbraucher, die in diesem Sommer eigentlich verreisen wollen, hätten bisher noch nicht gebucht. Und auch das IFO-Institut sagt, dieses Abwarten könne die Buchungen für die Sommersaison, aber auch schon für den Winter beeinträchtigen.
1: Das waren die Nachrichten mit Christian Böder.
4: 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Ja, es regnet und es kann auch hier und da sogar Hagel geben, der ganz schön ungemütlich ist und auch ganz schön stark. Und das bleibt so an diesem Mittwochabend. Das ist kein schöner Ausblick und ein Schirm ist, glaube ich, extrem wichtig, je nachdem, zu welcher Gelegenheit man da gerade rausgeht. Es ist immer noch 12 Grad, also die Temperatur, naja, ist frisch, fühlt sich kühler an, aber geht so. Morgen fühlt sie sich nicht nur kühler an, morgen ist sie kühler. Morgen ist sie nämlich nur 10 Grad maximal und das ist nicht viel. Das ist echt kalt und auch morgen wird es regnerisch sein. Also der Feiertag, ein verregneter Tag mit einem guten Buch auf die Couch oder so, ist eine Alternative. 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Wir schauen mal gemeinsam auf die Straßen, was da los ist, beziehungsweise was da immer noch los ist. Es gibt ja jede Menge Staus und wenn es dann da draußen regnet, ja, dann ist das auch schon mal noch doppelt so viel wie sonst. Wir starten aber hier auf der A46 Düsseldorf-Heinsberg zwischen Neuss-Norf und Grevenbruch. 10 Kilometer Stop and Go, ihr braucht 20 Minuten länger. Dann sind wir auf der A52 Düsseldorf-Remont zwischen dem Kreuz Meersen und dem Kreuz Mönchengladbach, 4 Kilometer Stau. Eine gute Viertelstunde, die ihr hier länger braucht. Jetzt kommt der Hammerstau, die A57 Köln Richtung Niemwegen zwischen Bovard und Krefeld-Gartenstadt, 8 Kilometer und ihr braucht eine Dreiviertelstunde länger. Und dann sind wir hier auf der A57 Krefeld Richtung Köln zwischen Kreuz Karst und dem Kreuz Neuss West. 4 Kilometer Stau, eine Viertelstunde länger. Und auch hier dauert es eine Viertelstunde. Koblenz Richtung Venlo zwischen dem Dreieck Mönchengladbach-Wandlo und dem Kreuz Mönchengladbach. 9 Kilometer Stau und eben die 15 Minuten länger. Und die A61 Venlo Richtung Koblenz zwischen dem Kreuz Mönchengladbach und Mönchengladbach-Reit. Stop and go. Und hier braucht ihr 10 Minuten länger. Geblitzt wird noch auf der Ückelhofer Straße in beide Richtungen. Kommt gut und vor allem schnell an euer Ziel.
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4: Mit Ursula Gormanns habe ich gerade versucht, hier Hug Yourself. Klappt noch. Das ist Kamrad. Ihr hört die jetzt im besten Mix bei uns.

0: So, ihr Lieben, es ist quasi, wie soll ich sagen, 16:45. Und das heißt, wir hatten heute schon im Geldregen einiges erlebt.
1: Hallo Leo, ich bin's. Hörst du mich?
2: Ja.
1: Leo, sitzt du? Ich muss dir was sagen.
2: Ich fahre.
1: Aber krieg jetzt keinen Schock, okay?
2: Was passiert?
1: Ich hab beim Geldregen angerufen.
2: Sind wir jetzt pleite oder Millionäre?
1: Ich hab gewonnen.
2: Wie viel?
3: 30.000 Euro.
4: Nein! Halt's Maul! Halt's Maul!
1: Ich schwöre, wir sind noch nicht allein am Telefon.
5: Hallo Leo, ich melde mich mal dazu. Hier ist Thomas Wagner vom Geldregen, von eurem Lokalradio. Wir wollten dich jetzt zusammen überraschen. Ich kann dir sagen, es stimmt alles.

0: schön.
1: Nadine hat gerade eben bei uns 30.000 Euro gewonnen. Du scheinst gerade Auto zu fahren. Bitte bau keinen Unfall. Fahr vorsichtig weiter.
0: Ich stehe jetzt am Rand.
1: Okay. Ja, es stimmt. Wir wollten dich gemeinsam überraschen. Deshalb an dich auch nochmal. Herzlichen Glückwunsch zu 30.000 Euro.
0: Dankeschön. Danke.
1: Deine Frau hat schon gesagt, du wirst dich für verrückt erklären wahrscheinlich, weil sie ja öfter mal beim Geldregen anruft. Aber guck mal, diesmal hat sich das gelohnt.
0: Das ist gut.
1: Danke fürs Mitmachen.
2: Oh mein Gott, danke.
0: Danke euch.
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0: vor frei oder ihr habt schon frei, weiß ich jetzt nicht. Ihr hört auf jeden Fall Radio 90.1 mit Ursula Gormanns.
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1: Mit Michael Hartke, guten Tag. Einkaufen am Brückentag könnte in Mönchengladbach schwierig werden. Die Gewerkschaft Verdi hat nämlich für Freitag zu einem ganztägigen Streik im Einzelhandel aufgerufen. Sie lehnt das Angebot der Arbeitgeber bei den laufenden Tarifverhandlungen ab. Die haben einen Lohnplus von 2% im ersten Schritt und dann nochmal 1,5% plus angeboten. Verdi fordert allerdings 7% mehr Lohn für die Beschäftigten im Einzelhandel. Die Arbeitgeber sagen, die schlechte Wirtschaftslage und der schwache Konsum lasse ein deutlicheres Plus nicht zu. Am Freitag wird es deshalb auch eine Verdi-Kundgebung in Dortmund geben. Die Staatsanwaltschaft Mönchengladbach hat Haftbefehl gegen zwei mutmaßliche Drogenproduzenten erlassen. Laut Polizei Viersen haben Ermittler bei Durchsuchungen in Mönchengladbach, im Kreis Viersen, in Jüchen und weiteren Städten in NRW mehrere Cannabisplantagen gefunden. Auf die Spur kam die Polizei den Männern, als in Waldnil eine Lagerhalle im Januar gebrannt hat. Dort lagerten zu dem Zeitpunkt 800 Cannabispflanzen. Daraufhin erließ das Amtsgericht Mönchengladbach die Durchsuchungen. In Jüchen stießen die Beamten dabei auf 1700 Pflanzen, im Kreis Heinsberg auf weitere 600. Der Stadtrat hat gerade die geplanten Änderungen für Kitas und die OGS-Betreuung an Grundschulen beschlossen. Ab August haben alle Erstklässler einen Anspruch auf OGS-Betreuung. Um das bezahlen zu können, verändert die Stadt die Beiträge für OGS und auch für die Kita-Betreuung. Gutverdiener sollen in Zukunft stärker belastet werden. Dafür gibt es im hohen Einkommensbereich mehr Beitragsstufen, sodass Eltern je nach Einkommen höhere Beiträge zahlen. Auf der anderen Seite ist der Freibetrag für Geringverdiener angehoben worden. Bis zu einem Jahreseinkommen von knapp 30.700 Euro zahlen Eltern in Zukunft nichts für Kita und OGS. Und das waren die Nachrichten. 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
2: 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Nach Regen und Hagel kommt Sonne und das ist aktuell so. Trocken und Sonnenschein, ja, 12 Grad ist es immer noch, aber es ist gerade mal wirklich ganz hübsch. Der Abend, so sagen die weiteren Aussichten, könnte relativ trocken bleiben bzw. sein. Zumindest sagt das der Deutsche Wetterdienst, dass das dann ab 8 Uhr am Abend so ist. Also bis dahin müssen wir vielleicht noch ein bisschen tapfer sein. Morgen am Feiertag müssen wir total tapfer sein. 10 Grad, das ist wirklich richtig kalt für einen Mitte-März-Tag. Und es gibt auch immer mal wieder Regen. Also morgen ist gar nicht so schön. Sonne, ja, mal so ein Blitzer dabei, aber der macht nicht wirklich das Schöne an diesem Tag dann perfekt. Also wappnet euch, bleibt lange im Bett, macht irgendwie was Hübsches, guckt aus dem Fenster, wenn es regnet und nehmt euch ein gutes Buch. Hört Radio, ist immer eine gute Idee. 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Ich habe Staus für euch auf der A46 Düsseldorf-Heinsberg. Da ist einer zwischen dem Dreieck Neuss-Süd und Neuss-Holzheim, 4 Kilometer. Ihr braucht 10 Minuten länger. Dann sind wir auf der A52 Düsseldorf-Remont zwischen dem Kreuz Nersen und dem Kreuz Mönchengladbach, 3 Kilometer Stau. Ihr braucht mindestens 10 Minuten länger. Und dann sind wir auch schon hier. Der Stau beginnt wieder ein bisschen kürzer zu werden. Das ist die A57 Köln-Nienwegen, hat uns den ganzen Nachmittag schon begleitet. Zwischen Bovert und dem Kreuzkamp Lindfort nur noch 16 Kilometer Stop and Go und ihr braucht nur noch eine halbe Stunde länger. Auf der A57 Krefeld Richtung Köln zwischen dem Kreuz Karst und dem Kreuz Neuss-West, 4 Kilometer Stau, 10 Minuten obendrauf. Und die A61 Koblenz Richtung Venlo zwischen dem Dreieck Mönchengladbach-Wandlo und dem Kreuz Mönchengladbach, 9 Kilometer Stop and Go und eine Viertelstunde müsst ihr hier dazu rechnen. Gute Nachricht, keine Blitzer mehr in der Stadt. Kommt gut an.
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2: Ich habe es heute, glaube ich, schon mal gesagt am Nachmittag. Radiomoderator, Radiomoderatorin ist ja für mich der schönste Job der Welt. Und damit ihr das auch mal so hautnah miterleben könnt, wir gucken uns ja in Mönchengladbach Jobs an, die außergewöhnlich und interessant ist. Und deshalb haben wir uns nämlich auch den Job vom Radiomacher angeguckt. Gleich hier bei mir. Tag zusammen.

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0: Man kann ja nur das lernen, von dem man weiß, was es zu lernen gibt. Also ich meine jetzt berufsmäßig, jobmäßig. Und es gibt den Job des Radiomoderatoren, der Radiomoderatorin. Und das gehört immerhin, und das schauen wir uns ja diese Woche an, zu einem interessanten und außergewöhnlichen Job in Mönchengladbach. Also da bin ich ganz d'accord. Und mit dem heutigen Job kenne ich mich sogar ganz besonders gut aus, würde ich jetzt mal so sagen. Die Radiomoderatorin sind besondere Menschen und meine Kollegin Annika Pelzer aus der Morning Show ist auch ein besonderer Mensch und sie hat uns mal erzählt, wie sie sich auf eine Sendung so vorbereitet.
1: Also ich gucke natürlich hier in unser System. Wir haben ja schon ein paar Themen vorbereitet, dann von den Kollegen netterweise. Ja, und dann überarbeite ich nochmal das ein oder andere. Ich gucke natürlich, wie das Wetter heute werden soll und morgen werden soll. Also schreib mir ein Wetter. Und so viel Zeit ist es dann eigentlich auch gar nicht mehr, ne? Das heißt, dann geht's auch schon ins Studio.
0: Genau, ins System gucken heißt in den PC. Wir haben ja auch, ne, einen PC, aus dem alles, ne, rauskommt, ne, was wir, außer unser persönliches Wort, was wir so haben. Und auch was witzig ist, wir schreiben, wir reden nicht nur, wir schreiben uns ein Wetter, das hat Annika gerade erzählt. Und das Ganze, das geht bei Annika ja noch vor dem Sendungsstart um 6 Uhr morgens los. Deshalb steht Annika jeden Morgen um 3:45 auf und das macht ihr nichts aus.
1: Ich find's cool, einfach euch in den Morgen zu begleiten hier jeden Tag. Und besonders toll finde ich an meinem Job auch, dass man immer wieder ganz spannende Leute kennenlernt und Geschichten erzählen kann, die sonst nicht gehört werden. Also Leuten eine Stimme geben, ist eigentlich so das, was mir am meisten Spaß macht an meinem Job.
0: Ja, manchmal läuft aber auch alles nicht so ganz glatt.
1: Man ist ja dann auch manchmal doch ein bisschen müde, ne, morgens um die Uhrzeit und es kommt schon regelmäßig vor, dass man sich natürlich einfach mal verspricht oder manchmal auch Sachen sagt oder die einfachsten Sätze nicht mehr gerade rauskriegt und manchmal ist es schon ganz lustig, was man dann so von sich gibt.
2: Vielleicht seid ihr Gladbachs ältestes Auto.
0: Ja, das passiert wirklich den Besten. Richtig herzhaft drüber lachen ist dann auch das Beste, was man machen kann. Ich bin zwar froh, nicht so früh aufstehen zu müssen, aber einen Vorteil hat das Ganze. Während ich noch auf dem Weg zur Arbeit bin, hat Annika schon Feierabend.
1: Also ich gehe jetzt gleich nach Hause und dann mache ich wahrscheinlich erstmal einen Mittagsschlaf und dann mal schauen.
0: Ja, hat auch was, ne? Also, das ist der Job der Radiomoderatorin gewesen. Ein besonderer Job in Mönchengladbach haben wir euch heute vorgestellt. Gehört habt ihr es bei Radio 90.1.

Flowers, ihr hört Radio 90.1. Mein Name ist Ursula Gormanns. Ich gehe jetzt ein bisschen feiern. Ist ja morgen frei. Schönes, langes Wochenende. Auch für euch. Habt eine feine Nacht. Tschüss, Madet Jod.

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1: Mit Christian Böder, guten Tag. Über Monate wurde verhandelt. Jetzt gibt es die Entscheidung. Das Bundeskabinett hat die Reform des Heizungsgesetzes auf den Weg gebracht. Demnach dürfen Öl- und Gasheizungen auch weiterhin eingebaut werden. Malte Albrecht aus dem News-Team, damit ist ein Kernpunkt des ursprünglichen Ampelgesetzes gekippt.
2: Genau, eigentlich sollten neue Heizungen künftig zu mindestens 65% mit erneuerbaren Energien betrieben werden. Diese Vorgabe fällt jetzt weg. Der Einbau von neuen Öl- und Gasheizungen bleibt also weiterhin möglich. Ab 2029 muss aber der Ökoanteil schrittweise steigen, zum Beispiel indem Biomethan beigemischt wird. Bundeswirtschaftsministerin Reich spricht von mehr Technologieoffenheit und Planungssicherheit für Eigentümer. Außerdem sollen Mieter entlastet werden, wenn Vermieter weiter auf fossile Heizungen setzen und dadurch höhere Kosten entstehen, sollen sie sich künftig stärker daran beteiligen. Darauf hatte sich die Koalition ja schon Anfang des Monats geeinigt.
1: Trotzdem gibt es Kritik.
2: Ja, Umweltverbände und die Grünen bemängeln, dass mit dem neuen Gesetz der Klimaschutz aufgeweicht werde. Die Bewegung Fridays for Future hat am Morgen vor dem Kanzleramt demonstriert. Sie wirft der Regierung vor, fossile Heizungen zu lange zu erlauben. Hier würden Klimaziele abgeschafft, hieß es. Wirtschaftsministerin Reiche wies das zurück. Die Klimaziele würden auch mit dem neuen Gesetz erreicht. Jetzt geht der Entwurf an den Bundestag. Der soll sich noch vor Beginn der Sommerpause Mitte Juli damit befassen.
1: Vielen Dank, Malte. Und hier haben wir weitere Nachrichten in der Zusammenfassung. Wie erwartet ist Grünen-Politiker und Ex-Bundeslandwirtschaftsminister Cem Özdemir zum neuen Ministerpräsidenten von Baden-Württemberg gewählt worden. Er tritt die Nachfolge von Parteikollegen Winfried Kretschmann an und setzt die 10-jährige Koalition von Grünen und CDU in dem Bundesland fort. Im neuen Landtag verfügen beide Parteien über jeweils 56 Mandate. Seit dem Ende der dreitägigen Waffenruhe im Ukraine-Krieg überzieht Russland die Ukraine weiter mit massiven Drohnenangriffen. Kiew meldete auch heute Angriffe am helllichten Tag in mehr als der Hälfte der ukrainischen Regionen. Allerdings schlugen auch ukrainische Drohnen auf russischem Gebiet ein und verursachten mehrere Brände, unter anderem in zwei Fabriken. Die neue Milka-Tafeln verstoßen gegen das Wettbewerbsrecht und dürfen so nicht genutzt werden. Das hat das Bremer Landgericht entschieden zugunsten der Verbraucherzentrale Hamburg. Milka-Hersteller Mondelez hatte die Tafelgröße von 100 auf 90 Gramm reduziert und den Preis erhöht, die Packungsgröße aber unverändert gelassen. Die Menschen in Deutschland achten offenbar stärker als früher auf ihre Herzgesundheit. Die Zahl der Herzinfarkte sinkt weiter. Im neuen Gesundheitsatlas der AOK steht, dass es 2024 rund 14% weniger Infarkte gab als noch vor 7 Jahren. Die Experten erklären diesen positiven Trend vor allem damit, dass mehr Menschen auf das Rauchen verzichten und Risikofaktoren medizinisch besser behandeln lassen. Es gibt allerdings auch einen Wermutstropfen. Die Zahl der Menschen mit Bluthochdruck und Typ-2-Diabetes nimmt zu. Und das kann das Herzinfarktrisiko wieder erhöhen. Aus den Daten geht auch hervor, dass Infarkte bei Frauen oft später erkannt werden als bei Männern, weil sich die Symptome häufig von denen bei Männern deutlich unterscheiden. Das waren die Nachrichten mit Christian Böder.
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3: Da sehen wir mal die Sonne heute Abend. Mal ist es nass. Schauer ziehen weiter durch. Auch einzelne Gewitter sind weiter dabei. Morgen geht's mit diesem wechselhaften Wetter weiter. Von Sonne über Regen bis Gewitter mit Hagel ist alles dabei. Die Höchstwerte liegen dazu zwischen 12 und 14 Grad.
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3: Es ist immer noch sehr voll auf den Autobahnen. Das sind hier die längsten Staus. A2 Oberhausen-Hannover zwischen Dortmund-Mengede und Lünen-Süd. 7 Kilometer, 40 Minuten plus. A2 Dortmund-Hannover jetzt zwischen Kamener Kreuz und Hamm-Untrop. 7 Kilometer, 30 Minuten kommen obendrauf. A2 nochmal Dortmund-Hannover zwischen Bad Alsen und Wunstorf-Kohlenfeld. 16 Kilometer Stau, eine Dreiviertelstunde müsst ihr mehr einrechnen. A3 Köln-Frankfurt zwischen Lohmar-Nord und Bad Honnef-Linz. 11 Kilometer, knappe 40 Minuten dauert es länger. A45 Gießenhagen jetzt zwischen Wetzlarer Kreuz und Herborn Süd. 8 Kilometer, 40 Minuten dauert es länger. Und A57 Köln-Nimwegen zwischen Holzbüttgen und Mörs-Hülsdonk. 15 Kilometer Stau, 35 Minuten plus. Kommt gut durch und hoffentlich bald an, liebe Autofahrer.
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3: Ich bin Natascha Wittmark. Hallo zusammen. Einen schönen Feierabend. Ja, wir sind hier auf dem Weg ins XXL-Wochenende, ne? In ein Ja, etwas nasses XXL-Wochenende, muss man sagen. Aber wir machen es uns trotzdem schön und gehen jetzt in die 80er. Ihr hört es schon. Die Frau mit der markanten, rauchigen, etwas kratzigen Stimme. Tina Turner, We Don't Need Another Hero jetzt für euch.

0: Hallo am Mittwochabend. Wir sind auf dem Weg hier ins lange Wochenende. Morgen ist Christi Himmelfahrt, aber das Wetter ist ja jetzt nicht unbedingt bollerwagenfest, ne? Es wird regnerisch morgen, auch Gewitter sind teils dabei. Wie sieht's denn bei euch aus? Was habt ihr so geplant?
1: Wir schlafen aus, ja. Wir stehen mal nicht morgens um 6 Uhr auf, sondern schlafen aus. Das machen wir. Und dann schauen wir mal, wie es weitergeht, ne?
2: Also wir sind noch am Überlegen, ob wir entweder mit den Kindern schwimmen gehen oder gemütlich zu Hause. Je nach Wetter.
3: Gasometer wollen wir hin. Meine Tochter, die Enkelin und der Schwiegersohn.
4: Was besuchen Sie da?
3: Ich weiß nicht, das Programm. Ist für den Vatertag Überraschung.
5: Für morgen gar nichts, ich bin legerig.
6: Und ist kein Vater, eine Mutter noch. Ich weiß es noch nicht. Wenn das Wetter scheiße ist, dann bleibe ich auch zu Hause.
4: Und wenn das Wetter gut ist?
6: Dann gehen wir ins Haufen.
0: Ja, so muss man es machen, ne? Schön flexibel bleiben bei dem Wetter. The Script ist das jetzt hier zusammen mit Will I Am, Hall of Fame.
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1: Es bleibt nass heute Abend. Schauer ziehen weiter durch. Vereinzelt können sich auch Gewitter bilden. Morgen am Vatertag geht's so weiter. Es bleibt dicht bewölkt und Regen zieht durch. Die Sonne ist aber auch immer mal zu sehen. Die Temperaturen dazu sind ähnlich wie heute. Zwischen 12 und 14 Grad bekommen wir.
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1: Man merkt, wir sind auf dem Weg ins lange Wochenende. Die Autobahnen sind sehr voll. Das sind hier die längsten Staus ab 27 Minuten Stauzeit. A1 Köln-Münster zwischen Westhofener Kreuz und Unna 12 Kilometer, eine knappe halbe Stunde müsst ihr mehr einrechnen. A2 Dortmund-Hannover zwischen Bad Alsen und Wunstorf-Kohlenfeld 16 Kilometer nach einem Unfall, eine halbe Stunde dauert es länger. A3 Köln-Frankfurt jetzt zwischen Rösrath und Bad Honnef-Linz 12 Kilometer Stau, 36 Minuten dauert es länger. A4 Köln-Aachen zwischen Elsdorf und Merzenich, 6 Kilometer nach einem Unfall, gute 40 Minuten dauert es länger. Und A45 Gießenhagen zwischen Wetzlarer Kreuz und Herborn Süd, 6 Kilometer Stau, 36 Minuten plus.
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1: Natascha Wittmark hier. Wir sprechen gleich mal über Google-Bewertungen, also Google-Bewertungen von Unternehmen. Ich gucke da ja auch gern drauf, muss ich sagen, wenn ich zum Beispiel irgendwo fremd bin und ein gutes Restaurant suche. Aber die sind ja nicht unbedingt so zuverlässig, diese Bewertung, weil Unternehmen schlechte Rezensionen gezielt löschen lassen teilweise, um eben im Ranking weiter oben zu landen. Google versucht da jetzt mehr Transparenz zu schaffen. Wie? Da sprechen wir gleich mal drüber.

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0: Felix Jähn zusammen mit Zoe Wees war das Do It Better hier am Mittwochabend. Ja, wer ein Restaurant sucht, ein Hotel buchen möchte oder einen Friseur ausprobiert, der schaut sich vor bestimmt bei Google die Bewertung an, oder? Und da können so ein paar Zehntel Sterne ja auch wirklich einen Unterschied machen, ne? Ich meine 4,3 oder 4,7, wo gehst du da eher hin? Google zeigt jetzt neuerdings nicht mehr nur Sternebewertungen an, sondern auch, wie viele Rezensionen ein Unternehmen hat löschen lassen. Und genau das sorgt für so ein paar Diskussionen. Kollege Leo Arigi, warum macht Google das jetzt?
1: Ja, Hintergrund ist vor allem mehr Transparenz. Also wenn ein Restaurant plötzlich von 3 auf 5 Sterne springt, dann können Nutzer jetzt sehen, ob da vielleicht hunderte Bewertungen entfernt wurden. Mhm. Google reagiert damit auch auf Kritik, weil sich in Deutschland mittlerweile so eine richtige Löschindustrie entwickelt hat. Unternehmen lassen schlechte Bewertungen gezielt entfernen. Und da haben Verbraucherschützer unter anderem schon immer kritisiert, dass dabei zum Teil eben auch sachliche oder berechtigte Kritik verschwindet.
0: Und das heißt ja auch, Unternehmen stehen dann so ein bisschen unter Generalverdacht.
1: Genau, das kritisieren auch manche Gastronomen und Anwälte, die sagen, wenn eine Bewertung rechtswidrig oder auch beleidigend ist, dann darf sie ja gelöscht werden. Und nur weil viele Kommentare jetzt entfernt wurden, heißt das nicht automatisch, dass da auch getrickst wurde. Mhm. Ein Restaurant aus Stuttgart zum Beispiel hat über 250 Bewertungen entfernen lassen und sagt ganz klar, konstruktive Kritik, die bleibt bei uns stehen, aber Beleidigungen, die löschen wir eben. Verbraucherschützer sagen grundsätzlich auch, Google prüft nicht immer genau, ob eine Löschung tatsächlich berechtigt ist. Wäre auch wirklich ein riesiger Aufwand.
0: Ja, und dann wird sehr oft ohne Prüfung einfach gelöscht. In Deutschland wird das ja sehr exzessiv gemacht. Warum ist das so?
1: Ja, weil hier mittlerweile extrem viele Agenturen und Kanzleien darauf spezialisiert sind, schlechte Bewertungen entfernen zu lassen. Also es gibt ja wirklich so eine Wirtschaft für, könnte man sagen. Mhm. Laut EU-Daten kamen im vergangenen Jahr fast alle Löschanträge in der gesamten Europäischen Union aus Deutschland, muss man sich mal vorstellen, weit über 1 Million. Gleichzeitig verpflichtet die EU dann auch noch mit dem sogenannten Digital Services Act große Plattformen wie eben Google zu mehr Transparenz. Und vermutlich zeigt Google deshalb jetzt eben auch an, wie viele Bewertungen gelöscht wurden.
0: Aber so oder so können wir uns ja nicht sicher sein, ob der Platz im Ranking da wirklich verdient ist oder nicht.
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5: 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Kommt gut durch den Abend, wir sind bei euch.
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1: Mit Christian Böder, guten Abend. Das Bundeskabinett in Berlin hat heute unter anderem zwei wichtige Gesetzesentwürfe auf den Weg gebracht. Beide müssen jetzt noch durch den Bundestag. Malte Albrecht aus dem Newsteam. Erst einmal geht es um härtere Strafen für den Einsatz von sogenannten K.O.-Tropfen.
2: Ja, stimmt. Wenn die Substanzen bei einem Raub oder einer Vergewaltigung eingesetzt werden, sollen sie künftig ähnlich eingestuft werden wie eine Waffe oder ein gefährliches Werkzeug. Dadurch steigt das Strafmaß von bisher mindestens 3 auf mindestens 5 Jahre Gefängnis. Hintergrund ist ein Urteil des Bundesgerichtshofs, der K.O.-Tropfen nicht als gefährliches Werkzeug eingestuft hatte. Bundesjustizministerin Hubisch spricht aber von besonders hinterhältiger Gewalt, vor allem gegen Frauen. Darauf müsse das Strafrecht eine harte Antwort geben.
1: Außerdem soll das Heizungsgesetz der früheren Ampelkoalition bald Geschichte sein. Im Kern geht es um die umstrittene Pflicht, dass neue Heizungen zu 65% mit erneuerbaren Energien laufen müssen. Diese Vorgabe fällt doch jetzt weg.
2: Genau, neue Gas- und Ölheizungen sollen auch künftig weiter erlaubt bleiben. Ab 2029 müssen aber nach und nach mehr klimafreundliche Brennstoffe wie Biomethan beigemischt werden. Auch der Name ändert sich. Aus dem Heizungsgesetz wird das Gebäudemodernisierungsgesetz. Für die Regierung bedeutet die Reform mehr Technologieoffenheit und Planungssicherheit für Hausbesitzer. Außerdem sollen Mieter vor hohen Energiekosten geschützt werden. Scharfe Kritik kommt von Umweltverbänden und den Grünen. Sie werfen der Regierung vor, den Klimaschutz aufzuweichen, ganz im Sinne der Gaslobby. Wirtschaftsministerin Reiche sagte hingegen, die Klimaziele würden auch mit dem neuen Gesetz erreicht.
1: Vielen Dank, Malte. Und hier haben wir weitere Nachrichten in der Zusammenfassung. US-Präsident Trump ist zu seinem Besuch in China angekommen. Es ist der erste für Trump seit 10 Jahren. Damals war er während seiner ersten Amtszeit in die Volksrepublik gereist. Dieses Mal wird er unter anderem von einigen der mächtigsten Konzernchefs der USA begleitet. Trump will vor allem eines erreichen: bessere Bedingungen für amerikanische Unternehmen auf dem chinesischen Markt. Die weitere Kontrolle der Straße von Hormuz könnte dem Iran zu erheblichem Geld verhelfen. Laut einem iranischen Militärsprecher könnte Teheran seine Einnahmen aus Ölgeschäften verdoppeln und mehr Einfluss auf internationaler Ebene bekommen, berichtet die staatliche Nachrichtenagentur ISNA. Die Meerenge wird aktuell von den iranischen Seestreitkräften kontrolliert. Nur wenige Tage nach dem Hunter-Virus-Ausbruch auf dem Kreuzfahrtschiff Hondius steht ein weiteres Kreuzfahrtschiff unter Quarantäne, auch wegen einer Krankheit, die sich unter den Passagieren ausbreitet. In diesem Fall liegt das Schiff aktuell im französischen Hafen von Bordeaux. Rund 50 Passagiere leiden unter schweren Magen-Darm-Beschwerden. Ein 92-jähriger Mann ist mittlerweile verstorben. Einen Zusammenhang mit dem Hunter-Virus schließen die Gesundheitsbehörden aktuell aus. Was die Krankheitsfälle ausgelöst hat, ist aber aktuell noch unklar. Ursachen könnten verdorbene Lebensmittel sein. Auf dem Kreuzfahrtschiff halten sich mehr als 1700 Menschen auf. Die meisten sind Urlauber aus Irland und Großbritannien. Soweit die Meldungen mit Christian Böder.
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3: Ja, der Mittwoch geht nicht ganz so gemütlich zu Ende. Es bleibt heute Abend bewölkt und nass. Schauer ziehen durch, stellenweise auch vereinzelte Gewitter. Und auch morgen am Vatertag bleibt es wechselhaft. Es ist bewölkt und Schauer ziehen durch, teils auch wieder Gewitter. Die Sonne guckt aber auch mal zwischen den Wolken durch. Dazu bekommen wir 12 bis 14 Grad.
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3: Es ist immer noch viel los auf den Autobahnen, da sind hier die längsten Staus. A1 Köln-Münster zwischen Westhofener Kreuz und Unna, 12 Kilometer, 17 Minuten dauert es länger. A1 Köln-Euskirchen zwischen Hürth und Kreuz-Bliesheim, 8 Kilometer Stau, eine Viertelstunde on top. A3 Köln-Frankfurt zwischen Lohmar Nord und Bad Honnef-Linz, 9 Kilometer Stau, gute 40 Minuten müsst ihr mehr einrechnen. A4 jetzt Köln-Olpe zwischen Engelskirchen und Gummersbach, 2 Kilometer, eine gute Viertelstunde müsst ihr mehr einrechnen. A4 Köln-Aachen jetzt zwischen Kerpen und Merzenich, 6 Kilometer, 20 Minuten dauert es länger. Und A61 Mönchengladbach-Koblenz zwischen Miel und Grafschaft Ringen, 8 Kilometer, 15 Minuten plus.
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3: Ich bin Natascha Wittmark. Hallo zusammen. Wir sind auf dem Weg ins lange Wochenende. Ein etwas nasses, langes Wochenende. Aber dafür haben wir dann ja auch mehr Zeit für die Couch, ne? Und da schauen wir gleich mal, was ihr von der aus heute Abend noch Schönes gucken könnt. 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
1: Neue Musik von Moschino war das. Rhythm Unknown. Wenn ihr heute Abend den Abend aufgrund des Wetters lieber auf der Couch verbringen wollt, könnt ihr im ZDF um 20.15 Uhr eine neue Filmbiografie sehen. Und zwar von Olivia Jones. Ist ja so die bekannteste Drag Queen Deutschlands. Filmexperte Jörg Albrecht. Olivia heißt der Film und es ist keine Doku.
2: Nee, Olivia ist keine Dokumentation, sondern die Verfilmung von Olivia Jones Buch Ungeschminkt. Und die spannt den Bogen von Olivers Kindheit im niedersächsischen Springe bis fast zu uns in die Gegenwart. Wir sehen, wie es Oliver schon als Kind und Jugendlicher geliebt hat, sich als Frau anzuziehen. Zum Entsetzen seiner Mutter.
3: Was soll aus dir werden?
4: Ich bin Travestiekünstler.
3: Travestie ist kein Beruf, Oliver.
4: Doch, natürlich.
3: Nein, es ist kein Beruf. Du musst einfach normal sein.
4: Was ist das?
3: Das ist abartig, das zu machen. Wer sowas macht, ist...
4: Das war's.
3: Abschau.
2: Oliver muss also raus aus der Provinz und er geht dahin, wo er als Travestiekünstler Karriere machen und zu Olivia Jones wird. Und das ist die Reeperbahn, das ist St. Pauli.
1: Aber Olivia Jones selbst ist ja schon Mitte 50, deshalb spielt sie im Film nicht mit.
2: Na, das wäre schon schwierig gewesen, auch wenn sie als Olivia Jones unter der dicken Schminke und der Perücke eigentlich alterslos ist. Nein, die Rolle hat der 30 Jahre alte Schauspieler Johannes Hegemann übernommen. Der ist noch ziemlich neu im Filmgeschäft, macht seine Sache aber richtig gut. Auch sehr stark übrigens Annette Frier als Olivias Mutter. Natürlich hat das Ganze den Look eines TV-Films, aber wie hier jemand sein Ding durchzieht, sein Leben lebt und auch noch Karriere macht, das berührt. Aber natürlich gibt's auch witzige Momente.
1: Die Filmbiografie Olivia läuft gleich um 20.15 im ZDF und ist natürlich auch in der Mediathek verfügbar. So, und passend zum Wetter gibt es jetzt hier Wet, Wet, Wet für euch. Love is all around.
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1: Es ist bewölkt heute Abend, dazu immer mal wieder nass. Es ziehen weiter Schauer durch, einzelne Gewitter können sich auch bilden, teils auch mit Starkregen und Hagel. Morgen an Christi Himmelfahrt geht es so weiter. Den ganzen Tag ist es bewölkt und regnerisch, auch einzelne Gewitter sind wieder dabei. Zwischendurch guckt aber auch mal die Sonne vor. Die Temperaturen liegen zwischen 12 und 14 Grad dazu.
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1: Es gibt immer noch einige Staus. Das sind hier die längsten ab 12 Minuten Stauzeit. A1 Köln-Münster zwischen Schwerte und Unna 8 Kilometer, 13 Minuten dauert es länger. A3 Köln-Frankfurt zwischen Lohmar und Bad Honnef-Linz 7 Kilometer Stau, eine halbe Stunde müsst ihr mehr einrechnen. A4 Köln-Olpe zwischen Engelskirchen und Gummersbach 2 Kilometer, 12 Minuten plus. A40 Essen-Duisburg zwischen Mülheim, Stürum und Duisburg-Kaiserberg 2 Kilometer, 13 Minuten plus. Und A61 Mönchengladbach-Koblenz zwischen Miel und Grafschaft-Ringen 8 Kilometer, 14 Minuten plus.
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1: Ja, kommt gut durch und hoffentlich bald an, liebe Autofahrer. Wir gehen jetzt in die 80er hier mit den Proclaimers. I'm gonna be. Ich bin Natascha Wittmark. Ich hoffe, ihr habt einen schönen Abend soweit.

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0: Don't be so shy. Ja, Amira Ali hat es selbst erlebt. Die Ex von Oliver Pocher ist auf Online-Betrüger reingefallen.
1: Ich hätte niemals gedacht, dass mir das passiert. Und ich schäme mich so sehr für meine eigene Dummheit. Und ich dachte immer, wer ist so doof und wer glaubt sowas?
0: Ja, was ist passiert? Kriminelle hatten ja eine gefälschte SMS geschrieben, die angeblich von ihrem Kreditkartenunternehmen stammt. Da hieß es, ihr Konto sei gehackt worden und sie müsse ihr Geld sichern. Das perfide an dem Fall, die SMS-Nummer des Absenders war tatsächlich identisch mit der des echten Kreditkartenunternehmens. Solche Online-Betrugsfälle nehmen zu. Zu diesem Ergebnis kommt auch das aktuelle Bundeslagebild Cybercrime. Thorsten Ortmann aus dem News-Team. Wo genau lauern denn die Gefahren im Netz aktuell?
2: Ja, ein großer Bereich ist das Online-Shopping. Aktuell geht es ja um WM-Trikots, denn über die Suche im Netz landet man dann schnell bei unseriösen Online-Shops, die dann entweder keine Ware verschicken oder minderwertige Fakes. Eine andere beliebte Betrugsmasche ist das Online-Banking. In der Regel versuchen Kriminelle hier durch SMS oder andere Textnachrichten Bank- und Kreditkartendaten abzugreifen. Oft wird dabei vorgegaukelt, dass man seine Daten aktualisieren müsste oder angeblich ein Konto gehackt wurde. Das Problem ist, viele fühlen sich sicher und glauben, dass es sie niemals treffen könnte. Aber mittlerweile ist jeder Zehnte in Deutschland bereits Opfer solcher Betrugsmaschen geworden. Das liegt auch daran, dass durch den Einsatz von KI solche Betrugsversuche immer perfekter werden.
0: Worauf muss ich denn achten, um nicht selbst Opfer zu werden?
2: Ja, auf keinen Fall Links in Mails anklicken, sichere Passwörter wählen und die regelmäßig wechseln, Kontobewegungen immer checken, dann Virenprogramme und Software regelmäßig aktualisieren und bei allen Nachrichten kritisch bleiben und sich die Frage stellen, kann das sein? Im Zweifel sollte man direkt mit dem Anbieter über die offiziellen Wege Kontakt aufnehmen und nachfragen. Und keine sensiblen Daten im Netz veröffentlichen, denn so kann ich besonders schnell Opfer von Betrugsmaschen werden, sagt Sicherheitsexperte Christian Matzdorf.
3: Der zweite Teil ist, wenn sich etwas ganz stark fokussiert, wenn ich merke, dass offensichtlich da jemand ein Interesse hat, zu einem bestimmten Punkt einer Verfügung, einem Transfer, einem Vertragsabschluss hinsteuert, dann spätestens kritisch werden.
2: Oft hilft auch eine einfache Online-Recherche im Netz, um Betrugsversuche aufzudecken, denn in vielen Fällen ist darüber schon berichtet worden.
0: Ihr habt es gehört, Online-Betrugsfälle nehmen immer mehr zu, vor allem beim Online-Shopping. Also passt auf. Thorsten Ortmann war das mit den Infos dazu. Vielen Dank.
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1: Ich bin Tine Klimach. Das Kabinett hat das sogenannte Heizungsgesetz gekippt. Neue Heizungen dürfen weiter mit Gas und Öl laufen, allerdings ist ab 2029 ein Bioanteil Pflicht. Nun ist der Bundestag am Zug. Scharfe Kritik kommt von Umweltverbänden und den Grünen.
2: Pragmatisch, weniger ideologisch und zukunftsorientiert, so beschreibt die Bundesbauministerin heute die Reform. Das Ganze soll nun Gebäudemodernisierungsgesetz heißen und für Hauseigentümer bedeutet das mehr Planungssicherheit, für Mieter und Mieterinnen Schutz vor hohen Energiekosten. Und auch die Klimaziele, die würden damit erreicht. Kritiker dagegen sagen, die Gaslobby freue sich, der Klimaschutz dagegen, der komme unter die Räder. Claudia Wächter, Nachrichtenredaktion.
1: Cem Özdemir ist der neue Ministerpräsident von Baden-Württemberg. Die Abgeordneten des Landtags wählten ihn in Stuttgart mit einer großen Mehrheit zum Regierungschef. Özdemir ist damit der erste Regierungschef mit türkischen Wurzeln in der Geschichte der Bundesrepublik. Özdemir folgt auf Langzeitministerpräsident Winfried Kretschmann, der nach 15 Jahren aus dem Amt scheidet und ist nach ihm der zweite grüne Ministerpräsident Deutschlands. Mit einigen der mächtigsten Konzernchefs der USA im Gepäck ist US-Präsident Trump in China angekommen. Morgen trifft er sich mit Chinas Staats- und Parteichef Xi Jinping. Trump will vor allem eins erreichen, bessere Bedingungen für amerikanische Unternehmen auf dem chinesischen Markt.
3: Trump genoss den Empfang mit Sprechchören und Fähnchen sichtlich. Sein Sohn Eric, dessen Frau und Tech-Milliardär Elon Musk waren auch dabei. Bei den Gesprächen mit Xi geht es vor allem um Handelsfragen, den Zollstreit und offensichtlich auch um Deals auf dem Hightech-Sektor. Überschattet ist der China-Besuch vom Iran-Krieg, der Trumps Verhandlungsposition schwächt. Und auch die US-Waffenlieferungen an Taiwan sind ein Knackpunkt. Es gibt Sorge, dass Trump für Zugeständnisse aus Peking die US-Haltung zur Unabhängigkeit Taiwans ändern könnte. Aus den USA, Tina Eck.
1: Wer sich ein neues Elektroauto kauft, kann ab dem kommenden Dienstag staatliche Förderung beantragen. Das teilt das Bundesumweltministerium mit. Die Förderung gilt rückwirkend für Zulassungen ab dem 1. Januar. Geld gibt es für Kauf oder Leasing von Neuwagen. Grundsätzlich gilt, wer weniger verdient oder Kinder hat, soll stärker profitieren. Je nach persönlichen Umständen sind zwischen 1.500 und 6.000 Euro staatliche Unterstützung drin.
4: Und das waren die Nachrichten mit Tine Klimach.
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5: Es bleibt nass heute Abend. Schauer ziehen weiter durch. Vereinzelt können sich auch Gewitter bilden. Morgen am Vatertag geht's so weiter. Es bleibt dicht bewölkt und Regen zieht durch. Die Sonne ist aber auch immer mal zu sehen. Die Temperaturen dazu sind ähnlich wie heute. Zwischen 12 und 14 Grad bekommen wir.
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5: Also langsam werden die Staus ein ganz kleines bisschen kürzer, die ich hier vorlese. Das sind alle ab 9 Minuten Stauzeit. A2 Dortmund-Oberhausen zwischen Oberhausen-Königshardt und Kreuz-Oberhausen 1 Kilometer, 9 Minuten plus. A3 Köln-Frankfurt zwischen Kreuzborn-Siegburg und Bad Honnef-Linz 7 Kilometer, gute 30 Minuten dauert es da länger. A4 Köln-Olpe zwischen Engelskirchen und Gummersbach 2 Kilometer, 10 Minuten müsst ihr mehr einrechnen. Genauso wie auf der A40 Essen-Duisburg zwischen Mülheim, Stürum und Duisburg-Kaiserberg. 2 Kilometer Stau, 10 Minuten plus. A45 Hagen-Gießen zwischen Ehringshausen und Wetzlarer Kreuz. 3 Kilometer, 9 Minuten plus. Und A61 Mönchengladbach-Koblenz habe ich hier noch zwischen Rheinbach und Grafschaft-Ringen. 7 Kilometer Stau, 12 Minuten plus.
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5: Natascha Wittmack hier. Gleich spiele ich euch frische Musik von Clock Clock, Out of the Dark. Direkt nach Mike Posner. Ich hoffe, ihr habt einen schönen Abend soweit.
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0: 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Bei diesem Telefonat, da mussten wir dabei sein.
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0: Nadine, die hat sich heute in unseren Geldregen gestellt. Und man muss sagen, sie war wirklich fix und fertig danach. Musste dann auch erstmal direkt ihren Mann anrufen, davon erzählen. Und wir haben uns mal besser zugeschaltet.
2: Hallo Leo, ich bin's.
3: Hörst du mich? Ja.
2: Leo, sitzt du? Ich muss dir was sagen.
3: Ich fahre.
2: Aber krieg jetzt keinen Schock, okay?
3: Was passiert?
2: Ich habe beim Geldregen angerufen.
3: Sind wir jetzt pleite oder Millionäre?
2: Ich habe gewonnen.
3: Wie viel?
1: 30.000 Euro.
4: Nein, halt's Maul. Halt's Maul.
2: Ich schwöre, wir sind noch nicht alleine am Telefon.
5: Hallo Leo, ich melde mich mal dazu. Hier ist Thomas Wagner vom Geldregen, von eurem Lokalradio. Wir wollten dich jetzt zusammen überraschen. Ich kann dir sagen, es stimmt alles.
4: Schön.
5: Nadine hat gerade eben bei uns 30.000 Euro gewonnen. Du scheinst gerade Auto zu fahren. Bitte bau keinen Unfall. Fahr vorsichtig weiter.
4: Ich stehe jetzt am Rand.
5: Okay. Ja, es stimmt. Wir wollten dich gemeinsam überraschen. Deshalb an dich auch nochmal. Herzlichen Glückwunsch zu 30.000 Euro.
4: Dankeschön. Danke.
5: Deine Frau hat schon gesagt, du wirst sie für verrückt erklären wahrscheinlich, weil sie ja öfter mal beim Geldregen anruft. Aber guck mal, Diesmal hat sich das gelohnt.
4: Das ist gut.
5: Danke fürs Mitmachen.
2: Oh mein Gott, danke.
4: Danke euch.
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0: Ja, Nadine und ihr Mann, die werden das lange Wochenende so richtig genießen, glaube ich. 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
1: Schauer ziehen weiter durch, auch einzelne Gewitter sind weiter dabei. Morgen geht's mit diesem wechselhaften Wetter weiter. Von Sonne über Regen bis Gewitter mit Hagel ist alles dabei. Die Höchstwerte liegen dazu zwischen 12 und 14 Grad.
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1: Wir schauen auf die Autobahn. Hier staut es sich noch. A3 Köln-Arnheim zwischen Kreuz Oberhausen West und Kreuz Oberhausen. 3 Kilometer, 5 Minuten dauert es länger. A3 Köln-Frankfurt jetzt zwischen Kreuzband Siegburg und Bad Honnef-Linz. 5 Kilometer, 20 Minuten müsst ihr mehr einrechnen. A30 Osnabrück-Bad Oeynhausen zwischen Bad Oeynhausen Ost und Kreuzbad Oeynhausen. 1 Kilometer, 2 Minuten plus. A43 Wuppertal-Recklinghausen zwischen Bochum und Herne-Eickel. 1 Kilometer, 3 Minuten plus. A45 Hagen-Gießen zwischen Ehringshausen und Wetzlarer Kreuz, 2 Kilometer 7 Minuten plus. Und A61 Mönchengladbach-Koblenz zwischen Rheinbach und Grafschaftringen, 3 Kilometer Stau, 6 Minuten dauert es länger.
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1: Ja, kommt gut durch. Und an, liebe Autofahrer. Habe ich mich gerade gefragt, was wird wohl das größere Ereignis in Amerika diesen Sommer? Die XXL-WM oder die Hochzeit von Taylor Swift? Ich bin mir da nicht ganz so sicher. Zu beiden ist es ja auch nicht mehr so lang hin. Das ist hier Taylor Swift, die zukünftige Braut auf jeden Fall, mit The Fate of Ophelia.

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0: Leonie mit Simple Life war das. Ja, draußen ist es grau und trüb. Wir arbeiten jetzt gegen an und zwar mit Strahlemann Nico Santos. Der hat einen passenden neuen Song rausgebracht. Optimist heißt er. Den hat er uns auch persönlich vorgestellt. Er war nämlich bei uns zu Besuch, hat über den Song gequatscht und auch über sich. Und Optimist, das passt auch sehr gut zu ihm, muss man sagen. Ich meine, er ist ja irgendwie gefühlt immer nur am Grinsen und Strahlen. Ne? So ist es doch. Aber das kommt nicht von ungefähr. Er arbeitet sehr daran, immer ein Optimist zu sein, hat er erzählt.
1: Ganz, ganz oft einfach bei ganz vielen Sachen, wo ich mich gescheut habe, es zu machen und dann gesagt habe, scheiß doch, ich mach's trotzdem, sei einfach optimistisch, das wird schon irgendwie. Und das war zum Beispiel mein allererster Job, wo ich erstmal dachte, ich kann das ja nicht. Ich habe noch nie vor deutschem Publikum geredet, ich habe noch nie davor performt und ich habe es geliebt. Deswegen, bis jetzt, alle Sachen, wo ich die Chance genutzt habe, war es dann doch meistens das Richtige.
0: Für grenzenlosen Optimismus sind wir Deutschen jetzt aber ja nicht unbedingt bekannt. Ist auch Nico Santos wohl schon aufgefallen, der kommt ja selbst aus Spanien.
1: Ich glaube, Deutschland hat das schon sehr, sehr in sich. Ich merke das umso mehr, wenn ich jetzt immer wieder, ich bin im Winter, bin ich sehr, sehr oft für 3-4 Monate einfach komplett wieder auf Mallorca bei meiner Familie. Und ich merke dann schon doch den Unterschied. Dieses das Glas halb leer sehen ist schon einfach sehr deutsch. Deswegen, ich bin eher der Typ, ey, das kriegen wir schon hin, das wird schon geil. Es geht uns eigentlich ja in sehr, sehr vielen Sachen. Ich bin jetzt echt viel rumgereist die letzten Monate. Ich muss sagen, wir haben es hier schon wirklich sehr, sehr schön.
0: Ja, vielleicht springt ja ein bisschen was von seiner positiven Einstellung auf uns rüber durch diesen Song. Das ist Optimist von Nico Santos.
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1: Ich bin Tine Klimach. Das Kabinett hat das sogenannte Heizungsgesetz gekippt. Neue Heizungen dürfen weiter mit Gas und Öl laufen. Aber es soll ab 2029 ein Bioanteil Pflicht werden. Nun muss der Bundestag darüber abstimmen. Bundesbauministerin Verena Huberts sagte in Berlin:
2: Das ist der Startschuss für uns, für langfristige Planbarkeit und Planungssicherheit. Die notwendige Entscheidungsfreiheit für Hauseigentümer. Der Schutz des Klimas und ein Schutz von Mieterinnen und Mietern vor zu hohen Energiekosten.
1: Das Kabinett beschloss außerdem einen Entwurf, mit dem der Einsatz von sogenannten K.O.-Tropfen höher bestraft wird. Als nächstes geht der Gesetzentwurf in den Bundestag. Gegen einen Kinderarzt aus Brandenburg ist Anklage erhoben worden. Dem Mann werden insgesamt 130 Straftaten vorgeworfen, darunter schwerer sexueller Missbrauch sowie Vergewaltigung von Kindern. Viele der mutmaßlichen Taten sollen während der Arbeit passiert sein.
3: Der Arzt sitzt schon seit einigen Monaten in Untersuchungshaft. Laut Staatsanwaltschaft sollen sich die mutmaßlichen Taten über rund 12 Jahre gezogen haben. Angefangen haben die Ermittlungen nach der Anzeige einer Mutter Anfang des Jahres. Danach hat die Polizei Wohnungen durchsucht und zahlreiche Datenträger sichergestellt. Die Klinikgruppe sagt inzwischen selbst, das Vertrauen vieler Familien sei erschüttert und überprüft jetzt ihre Schutzmaßnahmen bei Untersuchungen von Kindern, unter anderem das Vier-Augen-Prinzip. Zoe Tassovali, Nachrichtenredaktion.
1: In den laufenden Tarifverhandlungen im Handel hat die Gewerkschaft Verdi zu den ersten Warnstreiks aufgerufen. Am Freitag sollen bundesweit Betriebe bestreikt werden, hieß es von dem Bundesvorstand. In Frankfurt am Main, Hamburg, Stuttgart und Dortmund finden außerdem Streikkundgebungen statt. In den laufenden Tarifverhandlungen bieten die Arbeitgeber ab November eine Erhöhung um 2% und ab August nächsten Jahres eine weitere um 1,5%. Verdi fordert aber insgesamt 7% mehr Lohn, mindestens 225 Euro. Zum Sport. Die USA wollen für Fans der Fußball-Weltmeisterschaft auf eine Kaution bei der Einreise verzichten. Für Einreisende mit einem gültigen Ticket sei keine Zahlung erforderlich, bestätigte eine Mitarbeiterin des Außenministeriums der Nachrichtenagentur Associated Press. Normalerweise müssen Bürger aus 50 Ländern Kautionen von bis zu $15.000 hinterlegen, um in die USA einzureisen.
4: Und das waren die Nachrichten mit Tine Klimach.
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5: Ja, der Mittwoch geht nicht ganz so gemütlich zu Ende. Es bleibt heute Abend bewölkt und nass. Schauer ziehen durch, stellenweise auch vereinzelte Gewitter. Und auch morgen am Vatertag bleibt es wechselhaft. Es ist bewölkt und Schauer ziehen durch, teils auch wieder Gewitter. Die Sonne guckt aber auch mal zwischen den Wolken durch. Dazu bekommen wir 12 bis 14 Grad.
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5: 3 Staus gibt's noch. A3 Köln-Frankfurt zwischen Kreuzborn-Siegburg und Bad Honnef-Linz. 3 Kilometer lang, knappe 20 Minuten müsst ihr mehr einrechnen. A45 Hagen-Gießen zwischen Ehringshausen und Wetzlar-Ost. 2 Kilometer, 7 Minuten plus. Und A59 Köln-Bonn zwischen 3 Köln-Holmer und 3 Köln-Porz. 1 Kilometer Stau, 4 Minuten plus.
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5: Ich hoffe, ihr habt einen schönen Abend soweit. Ich bin Natascha Wittmark. Gleich spiele ich euch neue Musik von Harry Styles hier, American Girl. Direkt nach Michael Jackson mit Bad.

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0: Single, die wir jetzt hören, ist definitiv zum Tanzen gemacht. Und zwar auch, wenn ihr nicht mehr rausgeht jetzt, sondern den Abend mit euch selbst zu Hause verbringt. Den Song hat er nämlich geschrieben, als ihm klar wurde, nicht nur mit anderen zusammen kann man eine schöne Zeit verbringen, sondern auch mit sich selbst. Und auch dann kann man sehr gut tanzen. Deshalb auch der Titel Dance Alone. Also tut euch keinen Zwang an, ja, wenn sich jetzt die Füße bewegen wollen.
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1: Es bleibt weiter wechselhaft, auch in der Nacht. Schauer ziehen weiter durch, teils auch Gewitter. Morgen geht es dann so weiter. Es ist den ganzen Tag bewölkt und zwischendurch immer mal nass, teils auch weiter gewittrig. Die Sonne kann aber auch mal vorgucken. 12 bis 14 Grad bekommen wir dazu.
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1: Wir schauen auf die Autobahn. Zwei Staus gibt's noch. A3 Köln-Frankfurt zwischen Kreuzborn-Siegburg und Bad Honnef-Linz. 1 Kilometer nach einem Unfall. 11 Minuten dauert's länger. Und A45 Hagen-Gießen zwischen Ehringshausen und Wetzlarer Kreuz. Auch 1 Kilometer Stau. 4 Minuten plus da.
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1: Kommt gut und sicher an, liebe Autofahrer. Ich bin Natascha Wittmark. Ich hoffe, ihr habt einen schönen Abend soweit. Wir hüpfen jetzt hier direkt wieder in unsere Playlist. Da habe ich jetzt Alex Warren für euch mit Fever Dream.

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0: 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Der muss sich nicht fragen, reicht der Regenschirm morgen oder zieh ich doch besser das Regencape über?
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2: Ja, nee, ist klar. Wir sind ja jetzt noch auf Mallorca und ich muss sagen, die Sonne brennt schon ganz ordentlich von oben. Jesus Christ, ey. Wenn du nicht aufpasst, dann kann es sein, dass du schon nach 2 Stunden angekokelt bist wie so ein Schweinebauch auf dem Holzkohlegrill. Ich hatte echt vergessen, dass ich gar nicht so ein südländischer Typ bin und Sonnencreme gar nicht mal so überflüssig ist, wie wir das bei uns im Winter immer denken. Hier die Älteren von euch, jetzt mal Hand aufs Herz. Wisst ihr doch noch, ne? Es gab früher Sonnenmilch mit Schutzfaktor 2 oder 4. Es gab doch auch noch die komplett Wahnsinnigen, die sich Tiroler Nussöl auf die Pelle gekloppt haben. Damit man beim Brutzeln dunkelbraun wird. Viele von denen, die damals oft in Urlaub gefahren sind, sehen ja heute Mitte 50 so aus, als würde bald der Bürgermeister zum Gratulieren vorbeikommen und die Lokalzeitung fragt, was ist das Geheimnis, dass sie an ihrem 100. noch so aussehen?
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1: Ich bin Jan-Henner Reitzer. Die Bundesregierung hat in ihrer Kabinettssitzung Änderungen bei den Vorgaben für neue Heizungen beschlossen. Geplant ist, dass weiterhin auch neue Gas- und Ölheizungen eingebaut werden dürfen. Außerdem hat die Bundesregierung einen Entwurf beschlossen, der härtere Strafen rund um K.O.-Tropfen vorsieht.
2: Geplant ist, dass K.O.-Tropfen rechtlich so eingestuft werden wie eine Waffe oder ein gefährliches Werkzeug. Das heißt, wer sie etwa nutzt, um ein wehrloses Opfer zu vergewaltigen oder auszurauben, muss mit mindestens 5 Jahren Haft rechnen. Allerdings ist es oft schwer nachzuweisen, dass K.O.-Tropfen etwa heimlich in Getränke gemixt wurden. Vergewaltigungen unter Einsatz von K.O.-Tropfen sind besonders hinterhältig und gefährlich, sagt Justizministerin Hubig. Und diese sexuelle Gewalt treffe vor allem Frauen. Thomas Brock, Nachrichtenredaktion.
1: Der US-Senat hat den Wunschkandidaten für den Chefposten der Notenbank von Präsident Donald Trump bestätigt. Kevin Warsh soll den Posten übernehmen. Die Demokraten sehen das kritisch und fürchten, dass Trump damit Einfluss auf Entscheidungen der Notenbank nehmen will, die eigentlich politisch unabhängig handeln soll. Internationale Bahnreisen sollen in der EU einfacher werden. Fahrgäste sollen zum Beispiel leichter Tickets für zusammenhängende Verbindungen mehrerer Verkehrsunternehmen kaufen können. Das schlägt die EU-Kommission vor.
3: Bisher muss man bei Reisen ins Ausland, die von unterschiedlichen Bahnunternehmen betrieben werden, die Tickets oft auf unterschiedlichen Plattformen buchen. Häufig sind 2 oder 3 Tickets nötig. Künftig sollen solche Tickets als eine Reise behandelt und auch auf Plattformen angeboten werden. Und bei Verspätungen oder Ausfällen beispielsweise soll man auch mit einem anderen Unternehmen die Reise fortsetzen dürfen. Auch Entschädigungen sollen einfacher werden. Jetzt ist das nur ein Vorschlag, nun sind die Regierungen am Zug. Dieter Ebeling, Brüssel.
1: Der Hersteller ruft Schokostreusel zurück, die bei Lidl verkauft worden sind. Bei einer Probe sind Salmonellen nachgewiesen worden. Wie die betroffene Packung genau aussieht, zeigt das Portal lebensmittelwarnung.de. Verkauft wurden die Schokostreusel fast in ganz Deutschland. Sie können zurückgegeben werden und das Geld dafür gibt es zurück.
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4: Es kann auch in der Nacht weiter Schauer geben. Morgen am Vatertag bleibt es wechselhaft. Viele Wolken sind über uns. Die Sonne kann da mal durchgucken. Es ziehen aber auch weiter Schauer durch. Auch Gewitter können sich wieder bilden. Die Temperaturen steigen dazu auf 12 bis 14 Grad.
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4: Es staut sich noch auf der A3 Köln-Frankfurt zwischen Kreuzborn-Siegburg und Bad Honnef-Linz auf 3 Kilometer nach einem Unfall. Eine gute halbe Stunde müsst ihr da mehr einrechnen.
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4: Natascha Wittmark hier. Ja, draußen ist es so ein bisschen usselig, aber ich habe jetzt einen Song hier, der arbeitet sowas von gegen an. Ein bisschen zu sehr vielleicht. Das ist wie so ein über Dollar gute Laune Trip. Alle Farben mit Baby Goodbye. 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

0: geklappt. Es gibt so Musiker, die sind einfach zum Musikmachen geboren irgendwie. Levin Geiger ist so einer, der hat Musik quasi geatmet, seit er auf der Welt ist. Hier mal ein kleiner Abriss aus seiner Biografie. Er hat mit 5 Jahren angefangen, Schlagzeug zu spielen, mit 8 Jahren Klavier und Saxophon und mit 12 Jahren dann Gitarre. Hat dann auch schon angefangen, eigene Songs zu schreiben. Er hat als Teenager zusammen mit einem Freund auch schon diverse Musikpreise abgeräumt. Damals haben sie zusammen so Klassik auf Klavier gespielt. Also ihr merkt schon, ohne Musik kann er nicht. Mittlerweile ist er Mitte 20 und auf Pop umgestiegen. Seine Leidenschaft, die ist aber definitiv geblieben. Ihr hört ihn jetzt hier mit seiner neuen Single At The Party. Bitteschön.
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1: Es bleibt wechselhaft jetzt in der Nacht. Regen zieht durch, teils gewittrig. Der Feiertag wird dann eine bunte Tüte mit viel Grau. Dichte Wolken hängen über uns. Die Sonne kann mal vorgucken. Es ziehen aber weiter Schauer und Gewitter durch. Dazu steigen die Temperaturen auf 12 bis 14 Grad.
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1: DA2 Dortmund-Hannover ist zwischen Rehren und Lauenau nach einem Unfall gesperrt. Aktuell da 4 Kilometer Stau. Eine Stunde steht ihr mindestens. Und auf der A3 Köln-Frankfurt staut es sich zwischen Kreuzborn-Siegburg und Bad Honnef-Linz auf 3 Kilometer nach einem Unfall. Da braucht ihr knappe 40 Minuten länger. Natascha Wittmark hier. Hallo an diesem späten Mittwochabend. Wir gehen mit großen Schritten Richtung XXL-Wochenende. Dazu spiele ich euch jetzt 3 Songs am Stück. Mit dabei Sabrina Carpenter und Madonna mit gemeinsamer Single Bring Your Love, Nickelback und Pink mit What About Us.

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0: Immer wieder schön die Nummer, oder? Die Bengals, Eternal Flame. Ja, Matcha war gestern. Es gibt einen neuen Getränketrend und der heißt Uber. Geht gerade voll durch die Decke. Das ist Pulver aus lila Jamswurzel und dementsprechend färbt das auch richtig lila. Und das fällt auf jeden Fall auf. Und die Kollegin Kimberly Klages, die wollte auch mal wissen, wie schmeckt Uber denn? Und hat deshalb gleich drei Getränke damit zubereitet.
1: Also wir starten jetzt mit der Litchi-Uber-Limonade. Dafür müssen wir natürlich erstmal Uber aufschäumen. Also das wird einfach hier reingesiebt und dann gleich mit kochendem Wasser übergossen, dann wird es so aufgeschäumt und kommt quasi in die Limonade rein. Das Ganze wird hier dann durch so ein Sieb in das Gefäß gesiebt, damit das alles schön fein ist. Dann riecht es auf jeden Fall so ein bisschen so nach Süßkartoffel. Dann wird das Ganze hier ein bisschen aufgeschäumt. Das sieht quasi sehr dunkellila aus. Dann nehmen wir uns ein Glas. Dort kippen wir dann etwas Litchi-Saft rein. Am besten packt ihr noch Eiswürfel mit dazu. Die hatte ich jetzt leider nicht, aber ist auch auf jeden Fall noch zu empfehlen. Dann Sprudelwasser, einen kleinen Spritzer Zitronensaft. Tada! Und schon habt ihr eine leckere Uber-Limonade. Schmeckt geil. Also die Litchi kommt halt sehr stark durch, aber ansonsten schmeckt es ganz lecker. Und ich meine, sieht halt auch einfach geil aus. Ne? Also da noch Eiswürfel rein. Und das ist das Sommergetränk des Jahres.
0: So, eine Testtrinkerin, die reicht natürlich nicht. Also haben wir mal weiter gefragt hier im Kollegenkreis, wie schmeckt's denn?
2: Es ist lecker und frisch, kann man gut trinken. Also ich stelle mir so vor, das ist ein lecker Getränk im Sommer, was man sich da gut mal so auf der Terrasse genehmigen könnte.
1: Nele, du hast jetzt ein Uwe Latte. Wo das schmeckt?
3: Ja, doch noch sehr stark nach Milch, aber auf jeden Fall sehr süßlich. Ich weiß nicht, ob Uwe das alles ein bisschen süßlicher macht.
4: Schmeckt nach Aholbrause. Ich merke auch, es verleiht mir Superkräfte. Nein, vielen Dank. Schön erfrischend. Lecker. Der lila Uwe. Toll. Gibt's auch Bier davon?
1: Vielleicht sollten wir das als nächstes machen. Wir brauen Uwe-Bier.
0: Ja, lila Bier. Das wäre auf jeden Fall ein passendes Getränk für den Sommer, oder nicht? Mal schauen, ob es bald kommt. Würde mich nicht wundern.
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1: Ich bin Jan-Henner Reitze. Die Bundesregierung will bis zur Sommerpause ein großes Reformpaket schnüren, mit dem viele zentrale Streitpunkte gelöst werden. Dabei sollen Arbeitgeber und Gewerkschaften einbezogen werden, möglichst bei einem gemeinsamen Treffen im Kanzleramt. Die Reaktionen auf diese Idee sind aber zurückhaltend.
2: Möglichst alle an einen Tisch bringen und dann die großen Reformen umsetzen. Darauf hofft die Bundesregierung. Ob dieser Dialog aber zustande kommt und dann auch zu Kompromissen führt, ist fraglich. Die Arbeitgeber etwa sind nicht begeistert. Zuletzt habe man mit den Gewerkschaften nicht mal über flexiblere Arbeitszeiten sprechen können, sagt Verbandschef Kampeter. Und auch der Deutsche Gewerkschaftsbund ist skeptisch. DGB-Chefin Fahimi erwartet ernsthafte Gespräche. Man werde sicher nicht nur einfach zum Fototermin ins Kanzleramt kommen. Thomas Brock, Nachrichtenredaktion.
1: Schon im Kabinett beschlossen hat die Bundesregierung, wie sie das umstrittene Heizungsgesetz der Ampel-Vorgängerregierung ändern möchte. Die Vorgabe, dass neue Heizungen zu 65% mit erneuerbaren Energien betrieben werden müssen, fällt nach den Plänen weg. Weiter sollen auch neue Öl- und Gasheizungen eingebaut werden können. Die müssen schrittweise aber anteilig mit Bioöl oder Biogas betrieben werden können. Als Antwort auf russische Angriffe greift die Ukraine verstärkt russische Öl- und Gasanlagen an. Drohnen haben mehrere Brände in Russland ausgelöst.
3: Ukrainische Drohnen attackierten laut russischen Behörden eine gasverarbeitende Fabrik in Astrachan am Kaspischen Meer. Herabstürzende Trümmer verursachten demnach ein Feuer und auch in der südrussischen Region Krasnodar gab es einen Brand und Schäden an mehreren Orten. Nordöstlich von Moskau stürzten Drohnentrümmer in Jaroslawl auf ein Industrieobjekt. Kiew nahm dort die Raffinerie schon mehrfach ins Visier. Mit Angriffen auf den Öl- und Gassektor will die Ukraine Moskaus Finanzierung des Angriffskriegs erschweren. Katharina Schröder, Moskau.
1: Wegen des Vorwurfs sexueller Straftaten in 130 Fällen ist Anklage gegen einen Kinderarzt aus Rathenow in Brandenburg erhoben worden. Er sitzt seit November in Untersuchungshaft. Die große Zahl der mutmaßlichen Taten war bisher unbekannt. Den Großteil soll der Kinderarzt während seiner beruflichen Tätigkeit in einem Krankenhaus begangen haben, über einen Zeitraum von 12 Jahren.
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4: Der Mittwoch geht ursselig zu Ende. Schauer sind weiter möglich, vereinzelt auch Gewitter. Und so geht's dann auch morgen am Feiertag weiter. Dichte Wolken hängen dann über uns. Es ziehen Regenschauer und teils auch Gewitter durch. Die Sonne zeigt sich aber auch mal. Die Temperaturen liegen zwischen 12 und 14 Grad dazu.
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4: Auf der A2 Dortmund-Hannover staut es sich nach einem Unfall zwischen Bad Alsen und Lauenau auf 4 Kilometern. Die Autobahn ist da gesperrt. Eine Stunde steht ihr mindestens. Und auf der A3 Köln-Frankfurt staut es sich zwischen Kreuzborn-Siegburg und Bad Honnef-Linz auf 3 Kilometern. Auch nach einem Unfall. Da braucht ihr 40 Minuten länger.
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4: Natascha Wittmark hier, hallo zusammen, einen schönen Abend an diesem Jahr etwas ausklingen Mittwoch. Neue Musik von Olivia Rodrigo spiele ich euch gleich. Drop Dead kommt direkt nach Ava Max, Maybe You're the Problem.

0: Leonie mit Don't Worry hier am Mittwochabend. Ja, morgen ist Feiertag, Vatertag, ne? Wenn ihr da mit dem Bollerwagen unterwegs seid, trotz des Regens. Ja, gut möglich, dass ihr da unseren Hannes Höfer vielleicht trefft.
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2: Vatertag oder wie man ja auch sagt, die Bierparade. Ja, ich bin auf dem Dorf aufgewachsen. Da ist der Vatertag einer der höchsten Feiertage im Jahr. Direkt nach Schützenfest und Tag der offenen Tür bei der Freiwilligen Feuerwehr. Die meisten ziehen mit Bollerwagen los, ob Vater oder nicht. Zum Trinken brauchst du keine Kinder. Auf dem Land ist das das reinste Wettrüsten. Das ist wie die Parade zum Unabhängigkeitstag in den USA. Nur eben größer. Da werden Boxentürme auf dem Planwagen gekloppt, damit könntest du den Megapark beschallen. Zapfanlagen mit Druckluft betrieben, die feuern dir das Bier mit 8 Bar aus der Leitung. Damit alle hydriert bleiben, gibt's isotonische Zwischengetränke. Fanta Korn als Elektrolyte. Allerdings vorsichtig mit dieser verdammten Fanta, da ist so viel Zucker drin. Ich habe letztes Jahr einen Trecker gesehen, der hatte vorne an der Schaufel einen Schwenkgrill geschweißt. Da wurden Bratwurst und Bauchfleisch nur als Kiloware aufs Rost gekloppt. Vatertag auf dem Land, das ist wie Rallye Dakar des kleinen Mannes. Obwohl, ja, so hart ist die Rallye, glaube ich, auch nicht. Und immer dran denken, ein Vater ist jemand, zu dem man aufschaut, egal wie groß man ist oder in welchem Zustand er vom Vatertag wieder nach Hause kommt.
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1: Es kann auch jetzt in der Nacht weiter Schauer geben, teils auch Gewitter. Und so wechselhaft geht es dann auch morgen weiter. Da bekommen wir von allem etwas. Dichte Wolken hängen über uns. Mal schaut da die Sonne zwischendurch. Dann ziehen aber auch Schauer oder Gewitter durch. Und dazu bekommen wir 12 bis 14 Grad in der Spitze.
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1: A2 Dortmund-Hannover, hier staut es sich zwischen Bad Alsen und Lauenau auf 4 Kilometern. Da gab es einen Unfall, die Autobahn ist gesperrt. Und A3 Köln-Frankfurt zwischen Kreuzborn-Siegburg und Bad Honnef-Linz. 3 Kilometer Stau nach einem Unfall, 30 Minuten müsst ihr mehr einrechnen.
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1: Natascha Wittmark hier, hallo zusammen an diesem späten Mittwochabend. Jetzt habe ich hier den Strahlemann der deutschen Popmusik für euch. Kamrad mit Hug Yourself.

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0: Chemical, immer wieder gut. Jetzt habe ich hier neue Musik von DJ Konki für euch. Der kommt aus Polen. Der ist auch schon sehr bekannt, gehört zu den Top 5 Musikern nach Streams. Hat auch ein eigenes Musiklabel. Er macht so sehr entspannte Hausmusik. Passt also sehr gut in diesen späten Mittwochabend. Und besonders, wenn ihr gerade so im Auto sitzt, die Lichter vorbei ziehen seht, auf einer leeren Straße unterwegs seid, dann kommt dieser Song jetzt, glaube ich, richtig gut. Seine neue Single, Love Me Now.
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2: Ich bin Jan-Henner Reitzel. US-Präsident Donald Trump ist zu einem Besuch in China angekommen. Dort sind Gespräche mit Staatschef Xi Jinping geplant. Erreichen will Trump vor allem bessere Bedingungen für amerikanische Unternehmen auf dem chinesischen Markt.
3: Trump genoss den Empfang mit Sprechchören und Fähnchen sichtlich. Sein Sohn Eric, dessen Frau und Tech-Milliardär Elon Musk waren auch dabei. Bei den Gesprächen mit Xi geht es vor allem um Handelsfragen, den Zollstreit und offensichtlich auch um Deals auf dem Hightech-Sektor. Überschattet ist der China-Besuch vom Iran-Krieg, der Trumps Verhandlungsposition schwächt. Und auch die US-Waffenlieferungen an Taiwan sind ein Knackpunkt. Es gibt Sorge, dass Trump für Zugeständnisse aus Peking die US-Haltung zur Unabhängigkeit Taiwans ändern könnte. Tina Eck, USA.
2: Die Bundesregierung aus Union und SPD tut sich schwer, bei Sozialreformen und Haushalt zueinander zu finden. Überwinden will sie diese Gräben durch einen Schulterschluss mit Arbeitgebern und Gewerkschaften, die möglichst gemeinsam mit an den Tisch geholt werden sollen, damit dann Kompromisse gefunden werden, die alle mittragen. Ob das klappt, wird skeptisch gesehen. Arbeitgeber, Wirtschaft und Gewerkschaften sind nicht überzeugt, dass die anderen Beteiligten kompromissbereit sind. Das Amtsgericht München hat den YouTuber Marvin Wildhage unter anderem wegen Urkundenfälschung zu einer Geldstrafe verurteilt. Er hatte sich mit einem gefälschten Maskottchenkostüm bei der Fußball-EM 2024 Zugang zum Stadion in München verschafft.
4: Ein Fake-Maskottchenkostüm, gefälschte Akkreditierungen und ein manipuliertes Autokennzeichen. Damit schaffte es der YouTuber Marvin Wildhage beim EM-Eröffnungsspiel Deutschland gegen Schottland bis aufs Spielfeld. Wildhage argumentiert, das war investigativer Journalismus, um Sicherheitslücken bei der UEFA aufzudecken. Das Münchner Amtsgericht sieht das anders. Wildhage soll 60 Tagessätze zu je 150 Euro zahlen, also insgesamt 9.000 Euro. Zudem werden 5.400 Euro aus Webvideo-Einnahmen eingezogen. Aus München, Moritz Einzel.
2: In den vergangenen Wochen sind in Brandenburg in mehreren Fällen Rinder gestohlen worden. Insgesamt mehr als 150 Tiere, darunter auch wertvolle Zuchttiere. Die Polizei prüft, ob die Fälle zusammenhängen. Der Bauernverband rät, Kontrollgänge zu verstärken.
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5: Diese Nacht geht genauso weiter, wie der Tag war. Es ist weiter wechselhaft mit Regenschauern, vielen Wolken, Tiefstwerte so bei 7 bis 5 Grad, etwas weiter oben, sogar knapp an der 0-Grad-Grenze noch vorbei, also im Sauerland oder in der Eifel, stellenweise da nur 1 Grad, rechnet damit Bodenfrost. Nachher wird es dann sehr bewölkt, es gibt Schauer, Regenschauer, immer wieder, örtlich, also ich weiß nicht, wenn ihr wirklich eine Vatertagstour macht, heute, dann packt den Bollerwagen in so Folie ein oder so. Dann bleibt alles trocken. Und euch packt er am besten mit dazu ein. Nachher dann Temperaturen so bis 14 Grad.
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6: A3 Köln-Frankfurt zwischen Kreuzbonn, Siegburg und Bad Honnef-Linz. 3 Kilometer Stau, 12 Minuten Zeitverlust. Wir wünschen allen unterwegs gute Fahrt.
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5: Und damit sind wir jetzt hochoffiziell an diesem Feiertag angekommen. Endlich Donnerstag. Ich hoffe, ihr habt frei. Ihr könnt jetzt ruhig ein bisschen länger aufbleiben, ist gar kein Problem. Könnt ihr hoffentlich morgen ausschlafen. Alex Warren jetzt für euch mit Ordinary. 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

Lady Gaga und Runway. Ich kann mir nicht helfen bei diesem Song. Er würde auch zum ESC passen, ja. Am Samstag ist ja das große Finale. Jetzt gibt es ja diese Halbfinals, ja. Unter anderem, ich meine, wenn man da schon mal gucken möchte, weiß man, was einen so am Samstag erwartet. Unsere ESC-Teilnehmerin, also Sarah Engels, ist ja gesetzt schon fürs Finale, weil... Nicht, weil wir so super toll sind oder so oft gewonnen haben. Nein, weil wir am meisten Geld, unter anderem mit Frankreich und Großbritannien auch, am meisten Geld für den ESC bezahlen. Dann dürfen wir auch teilnehmen. Das ist also, wir haben uns da eingekauft sozusagen. So, und wenn man jetzt mal so ein bisschen die ESC-Teilnehmer sich anschaut, ja, konnte man ja in den Halbfinals derzeit. Ja, das ist ein bisschen wie ein Fiebertraum. Griechenland beispielsweise. Der Kollege ist in einem Tigerkostüm aufgetreten mit so einer Wollmütze auf, also mit so einer Stoffmütze und so kleinen Tigeröhrchen dran. Ich habe mir schon gedacht, ach guck mal, wo hat er sich eingekleidet?

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1: Das ist eine wechselhafte Nacht. Immer wieder gibt es Regenschauer. Vielleicht feiert ihr ja gerade in den Vatertag rein. Dann hoffe ich, dass ihr das gerade drinnen macht. Und das Ganze bei Temperaturen so zwischen 5 und 7 Grad. Etwas weiter oben ist es sogar richtig frisch. Dann nur noch 1 Grad. Ja? Fast Mitte Mai. 1 Grad. Und wir müssen damit Bodenfrost im Sauerland ganz weit oben rechnen oder auch in der Eifel. Nachher dann sehr stark bewölkt. Es gibt immer wieder Regenschauer. Stellenweise gibt es auch Gewitter. Temperaturen so 10 bis 14 Grad. Also ich sag mal so, die Vatertagstour ist am besten, wenn er sie verschiebt.
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2: A30 Osnabrück-Bad Oeynhausen zwischen Bad Oeynhausen-Ost und Kreuzbad Oeynhausen, 2 Kilometer Stau. Und A46 Düsseldorf-Wuppertal zwischen Düsseldorf-Holthausen und Düsseldorf-Eller, 1 Kilometer stockender Verkehr. Wir wünschen allen unterwegs gute Fahrt.
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1: Schöne Nacht mit uns. Ihr seid gut angekommen in diesem Feiertag und wir begleiten euch jetzt durch die Nacht mit Trey.

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0: Ray und Where's My Husband, das fragt die noch. An Vatertag, ja, wo soll er sein? Ne? Auf der Bollerwagentour. Oder habt ihr sie schon abgesagt? Weil das Wetter ja nicht so ganz dolle wird. Immer wieder Regen, Regenschauer, relativ windig. Also, ich sag mal so, ich hätte jetzt keinen Bock auf eine große Bollerwagentour. Aber ich weiß, ihr seid vorbereitet. Ihr seid vorbereitet für den Fall, dass das Wetter schlecht wird. Und ich weiß, ihr habt auch einen Plan, wenn das Wetter gut wird.
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1: Ich bin Jan-Henner Reitzer. Die Bundesregierung hat in ihrer Kabinettssitzung Änderungen bei den Vorgaben für neue Heizungen beschlossen. Geplant ist, dass weiterhin auch neue Gas- und Ölheizungen eingebaut werden dürfen. Außerdem hat die Regierung einen Entwurf beschlossen, der härtere Strafen rund um K.O.-Tropfen vorsieht.
2: Geplant ist, dass K.O.-Tropfen rechtlich so eingestuft werden wie eine Waffe oder ein gefährliches Werkzeug. Das heißt, wer sie etwa nutzt, um ein wehrloses Opfer zu vergewaltigen oder auszurauben, muss mit mindestens 5 Jahren Haft rechnen. Allerdings ist es oft schwer nachzuweisen, dass K.O.-Tropfen etwa heimlich in Getränke gemixt wurden. Vergewaltigungen unter Einsatz von K.O.-Tropfen sind besonders hinterhältig und gefährlich, sagt Justizministerin Hubich, und diese sexuelle Gewalt treffe vor allem Frauen. Thomas Brock, Nachrichtenredaktion.
1: US-Präsident Donald Trump ist zu einem Besuch in China angekommen. Bei den bevorstehenden Gesprächen mit dem chinesischen Staatschef Xi Jinping möchte Trump vor allem wirtschaftliche Beziehungen verbessern. Auch Elon Musk ist bei der Reise dabei. Es geht auch um den Krieg im Iran und Chinas Ansprüche auf Taiwan. Internationale Bahnreisen sollen in der EU einfacher werden. Fahrgäste sollen zum Beispiel leichter Tickets für zusammenhängende Verbindungen mehrerer Verkehrsunternehmen kaufen können. Das schlägt die EU-Kommission vor.
3: Bisher muss man bei Reisen ins Ausland, die von unterschiedlichen Bahnunternehmen betrieben werden, die Tickets oft auf unterschiedlichen Plattformen buchen. Häufig sind 2 oder 3 Tickets nötig. Künftig sollen solche Tickets als eine Reise behandelt und auch auf Plattformen angeboten werden. Und bei Verspätungen oder Ausfällen beispielsweise soll man auch mit einem anderen Unternehmen die Reise fortsetzen dürfen. Auch Entschädigungen sollen einfacher werden. Jetzt ist das nur ein Vorschlag, nun sind die Regierungen am Zug. Dieter Ebeling, Brüssel.
1: Der Hersteller ruft Schokostreusel zurück, die bei Lidl verkauft worden sind. Bei einer Probe sind Salmonellen nachgewiesen worden. Wie die betroffene Packung genau aussieht, zeigt das Portal lebensmittelwarnung.de. Verkauft wurden die Schokostreusel fast in ganz Deutschland. Sie können zurückgegeben werden und das Geld dafür gibt es zurück.
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4: Eine sehr unbeständige Nacht ist das gerade. Wenn es gerade trocken ist, herzlichen Glückwunsch. Aber immer wieder Regenschauer bei uns und die ziehen wirklich durchs ganze Land. Also kann eigentlich überall mal ein bisschen was runterkommen. Hier und da vielleicht nochmal sogar ein kleines Gewitter. Temperaturen in der Nacht so zwischen 5 und 7 Grad. Etwas weiter oben sogar nur bis 1 Grad. Also da müssen wir auch mit Bodenfrost stellenweise rechnen. Nachher dann stark bewölkt. Also Vatertag, Christi Himmelfahrt, der Feiertag wird eher ja, schauerartig, kann man sagen. Immer wieder gibt es Regenschauer. Aber vereinzelt auch Gewitter und dann kann es auch mal ein bisschen windiger werden. Nachher Temperaturen so bis 14 Grad.
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5: A30 Osnabrück Bad Oeynhausen. Zwischen Bad Oeynhausen Ost und Kreuz Bad Oeynhausen 2 Kilometer Stau. Und A46 Düsseldorf Wuppertal zwischen Düsseldorf Holthausen und Düsseldorf Eller. 1 Kilometer stockender Verkehr. Wir wünschen allen unterwegs gute Fahrt.
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4: Schöne Nacht mit uns und für alle, die gerade so ein bisschen in Feierlaune sind und sagen, ich muss ein bisschen meinen Körper bewegen. Das ist Tanzfläche von mir aus ist frei. Ich habe die Musik auch dazu.

0: Patrick Swayze und She's Like the Wind. Apropos, sehr windig da draußen. Ja? Das ist die Überleitung, die konnte ich nicht liegen lassen. So, schöne Nacht mit uns und vergesst euch bitte im Sommer nicht einzucremen. Auch wir Männer müssen das.
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2: Ja, nee, ist klar. Wir sind ja jetzt noch auf Mallorca und ich muss sagen, die Sonne brennt schon ganz ordentlich von oben. Jesus Christ, ey. Wenn du nicht aufpasst, dann kann es sein, dass du schon nach 2 Stunden angekokelt bist wie so ein Schweinebauch auf dem Holzkohlegrill. Ich hatte echt vergessen, dass ich gar nicht so ein südländischer Typ bin und Sonnencreme gar nicht mal so überflüssig ist, wie wir das bei uns im Winter immer denken. Hier die Älteren von euch, jetzt mal Hand aufs Herz. Wisst ihr doch noch, ne? Es gab früher Sonnenmilch mit Schutzfaktor 2 oder 4. Es gab doch auch noch die komplett Wahnsinnigen, die sich Tiroler Nussöl auf die Pelle gekloppt haben. Damit man beim Brutzeln dunkelbraun wird. Viele von denen, die damals oft in Urlaub gefahren sind, sehen ja heute Mitte 50 so aus, als würde bald der Bürgermeister zum Gratulieren vorbeikommen und die Lokalzeitung fragt, was ist das Geheimnis, dass sie an ihrem 100. noch so aussehen?
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1: Diese Nacht geht genauso weiter, wie der Tag war. Es ist weiter wechselhaft mit Regenschauern, vielen Wolken. Tiefstwerte so bei 7 bis 5 Grad. Etwas weiter oben, sogar knapp an der 0-Grad-Grenze noch vorbei. Also im Sauerland oder in der Eifel stellenweise da nur 1 Grad. Rechnet damit Bodenfrost. Nachher wird es dann sehr bewölkt. Es gibt Schauer, Regenschauer immer wieder örtlich. Also ich weiß nicht, wenn ihr wirklich eine Vatertagstour macht heute, dann packt den Bollerwagen in so Folie ein oder so. Dann bleibt alles trocken. Und euch packt er am besten mit dazu ein. Nachher dann Temperaturen so bis 14 Grad.
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2: A46 Düsseldorf-Wuppertal zwischen Düsseldorf-Holthausen und Düsseldorf-Eller. 1 Kilometer Stau. Wir wünschen allen unterwegs gute Fahrt.
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1: Seit Freitag hat Nico Santos seinen neuen Song am Start. Optimist heißt er. Und Nico Santos ist jetzt bei mir in der Show. Hallo Nico.
3: Hello Kevin.
1: Wie geht es dir? Genießt du den Frühling gerade?
3: Ich genieße den Frühling sehr. Also jetzt, heute ist ein bisschen schlechteres Wetter, aber sonst, mir geht's super. Ich freue mich, dass jetzt endlich wieder losgeht. Ich habe sehr, sehr viel neue Musik im Gepäck. Ein komplett neues Album ist so gut wie ready. Mir geht's Bombe.
1: Oh, also es gibt viel, worüber wir sprechen müssen. Du bleibst noch kurz bei mir und deinen neuen Song hören wir natürlich gleich auch.
3: Bombe. Peace out.

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0: Und ich habe mich sehr gefreut, denn gestern hatte ich Starbesuch bei mir in der Show.
1: 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Unzählige Chart-Hits. Nico Santos ist aus der deutschen Musikszene nicht mehr wegzudenken. Mit seiner neuen Single Optimist macht er genau das, was der Titel verspricht. Positiv bleiben, nur mit seiner Stimme, einer Gitarre und ganz viel Gefühl.
0: Nico Santos ist noch bei mir in der Show. Bist du ein Optimist?
2: Ich bin auf jeden Fall einer. Ich glaube, fast jeder Mensch oder jeder Musiker, der wirklich gesagt hat, okay, ich werde Musiker, komme was wolle, muss irgendwie im Inneren ein Optimist sein, weil sonst hält man das nicht aus.
0: In welcher Situation hat dir das beispielsweise schon geholfen, so optimistisch zu sein?
2: Also natürlich vor allem in der Musik ein Durchhaltevermögen zu bekommen, aber ganz, ganz, ganz, ganz oft einfach bei ganz vielen Sachen, wo ich mich gescheut habe, es zu machen und dann gesagt habe, scheiß drauf, ich mach's trotzdem, sei einfach optimistisch, das wird schon irgendwie.
0: Wir Deutschen, wir sind ja eher so Pessimisten, muss man sagen. Ja, das Glas ist immer eher so halb leer als voll. Wir merken das ja auch immer, was weiß ich, schon allein beim Fußball. Ja, man traut der deutschen Mannschaft eigentlich wieder nichts zu und wenn sie dann doch gut spielt, haben wir es alle gewusst. Kennst du das auch?
2: Auf jeden Fall. Ich glaube, dieses das Glas halb leer sehen ist schon einfach sehr deutsch. Und auch das mit der Nationalmannschaft ist auch ein sehr, sehr großes Stück deutsches Kulturgut, dass man immer wieder kurz vor einem großen WM oder EM, was auch immer es ist, immer wieder sagt, das wird doch nichts, das wird das nichts.
0: Du bist ja selbst Fußballfan, du musst auch sehr optimistisch in dieser Saison bleiben als Werder Bremen-Fan.
2: Das stimmt, mein Lieber.
0: Was glaubst du, was wird das denn für ein Turnier mit deinem Optimismus? Sag doch mal.
2: Ich würde sagen, Deutschland schlägt sich dieses Mal viel, viel besser. Es wird ich glaube, wir schaffen es mindestens bis zum Halbfinale.
0: Ja gut, die Vorrunde, das wird ja wohl kein Problem sein, denke ich mal, oder?
2: Das will ich auch sagen. Ich bin optimistisch. Halbfinale finde ich, ist ja top.
0: Guckst du dann auch alles? Sind ja diesmal ordentlich viele Spiele. Teilweise sind die Spiele ja auch mitten in der Nacht. Bist du so ein Typ, der, ja?
2: Ja, ich glaube, ich stelle mir schon den Wecker. Ich will das eigentlich nie verfassen.
0: Ich habe übrigens gesehen, dass du dein Video auf Social Media angekündigt hast und da hast du das Wort Optimist auf eine Brücke gemalt. Ist das abwaschbar?
2: Das ist abwaschbar.
0: Oder hast du schon Ärger bekommen? Hat schon einer angerufen?
2: Kein Ärger bekommen. Ich habe aber lustigerweise wirklich gesehen, dass Fans da schon hingepegert sind quasi. Und sie sind da wirklich hingefahren, haben da Fotos davor gemacht. Aber genau, also das ist natürlich abwaschbar und kein Delikt wurde da verbrochen.
0: Okay. Fast schade. Ich hätte es mir jetzt fast gewünscht. Dann hätten wir vermelden können, Nico Santos hier, der alte Schmierer da.
2: Wer weiß. Probier es doch mal, das abzuwarten.
0: So, wir bleiben optimistisch. Nico Santos, vielen Dank. Und jetzt hören wir rein natürlich in deinen neuen Song Optimist, jetzt hier bei uns.
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1: Ich bin Jan-Henner Reitze. Die Bundesregierung will bis zur Sommerpause ein großes Reformpaket schnüren, um damit zentrale Streitpunkte zu lösen. Dabei sollen Arbeitgeber und Gewerkschaften einbezogen werden, möglichst bei einem gemeinsamen Treffen im Kanzleramt. Die Reaktionen auf diese Idee sind aber zurückhaltend.
2: Möglichst alle an einen Tisch bringen und dann die großen Reformen umsetzen. Darauf hofft die Bundesregierung. Ob dieser Dialog aber zustande kommt und dann auch zu Kompromissen führt, ist fraglich. Die Arbeitgeber etwa sind nicht begeistert. Zuletzt habe man mit den Gewerkschaften nicht mal über flexiblere Arbeitszeiten sprechen können, sagt Verbandschef Kampeter. Und auch der Deutsche Gewerkschaftsbund ist skeptisch. DGB-Chefin Fahimi erwartet ernsthafte Gespräche. Man werde sicher nicht nur einfach zum Fototermin ins Kanzleramt kommen. Thomas Brock, Nachrichtenredaktion.
1: Schon im Kabinett beschlossen hat die Bundesregierung, wie das umstrittene Heizungsgesetz der Ampel-Vorgängerregierung geändert werden soll. Die Vorgabe, dass neue Heizungen zu 65% mit